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2: Es ist 2 Uhr.
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4: Moin von der Insel. Sylt macht sich bereit für 10 Tage Weltklasse auf dem Wasser. Vom 25. September bis zum 4. Oktober steigt am Brandenburger Strand in Westerland wieder der Windsurf World Cup. In den Disziplinen Wave, Freestyle und Slalom tritt die internationale Windsurf-Elite gegeneinander an. Der Sylter World Cup ist dabei der einzige Stopp der PWA World Tour mit dem Status Super Grand Slam. Los geht es am Freitag um 16 Uhr mit der Eröffnungsfeier in der Westerländer Musikmuschel. Wettkämpfe und Rahmenprogramm starten anschließend täglich ab 10 Uhr. Dazu gibt es das World Cup Village auf der Promenade, Interviews mit den Surfern und abends Partys im Eventzelt. Der Eintritt zu den Partys ist frei. Das Finale steigt am Sonntag, den 4. Oktober. 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
4: Heute wird es auf Sylt deutlich ungemütlicher. Der Tag startet stark bewölkt, später zieht Regen auf. Vor allem am Nachmittag und Abend kann es länger nass werden. Die Temperaturen erreichen 17 bis 18 Grad. Dazu frischt der Wind kräftig auf. Erst kommt er aus südlichen Richtungen, später dreht er auf West bis Nordwest. Am Abend sind Böen um 70 Kilometer pro Stunde drin. Viel Sonne gibt es nicht, etwa eine Stunde ist möglich. Der Radio Sylt 3-Tage-Trend. Morgen bleibt es windig und wechselhaft mit einzelnen Schauern bei rund 16 Grad. Freitag beruhigt sich das Wetter. Sonne und Wolken wechseln sich ab bei etwa 17 Grad. Samstag startet stellenweise nass, später zeigt sich häufiger die Sonne. Wieder um 17 Grad.
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2: Vielen Dank für die vielen positiven Reaktionen, die vielen WhatsApp-Nachrichten. Unsere WhatsApp-Nummer gibt es ja auch auf radiosylt.de. Hier ist das Autozug Radio Sylt. Wir sind 24 Stunden am Tag, 7 Tage die Woche, 365 Tage für Sie auf Sendung. Das heißt, auch auf der Insel können Sie uns hören auf radiosylt.de. Und da hören Sie dann den Veranstaltungskalender für heute, morgen und übermorgen. Und jetzt sind Sie ja auf dem Damm unterwegs von Niebel nach Westerland oder eben umgekehrt. Und dieser Damm besteht aus Sand und wurde auf Flöcken errichtet, die in den Meeresboden gerammt wurden. Und der Damm ist etwa 10 Meter breit und 7 Meter hoch. Die Bahnstrecke auf dem Damm ist 8 Kilometer lang und führt vom Bahnhof Klangsbühl auf dem Festland bis zum Bahnhof Westerland auf Sylt. Und genau da sind Sie jetzt unterwegs, auf dem blauen Autozug. Und das Team vom blauen Autozug, das grüßt Sie natürlich ganz, ganz herzlich. Und denken Sie dran, Ihre Fahrten können Sie online am günstigsten buchen. 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Und da gibt es auch ganz, ganz viele Informationen. Natürlich auch direkt den Link nochmal hier zum Autozug Radio Sylt. Und Feel Good Music gibt es auch für Ihre Überfahrt. Hier ist Frank Bremser und der wünscht Ihnen eine ganz tolle Zeit auf der schönsten Insel der Welt.

0: 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Schön, dass ich euch begleiten darf. Und ihr sitzt hier auf dem Blauen Autozug und der gehört zur RDC Deutschlandgruppe. Und die machen ja noch viel mehr. Die bringen zum Beispiel auch Güter auf die Insel. Und dafür verantwortlich sind Lars Steinberg und Lasse Ufen. Was macht ihr da genau?
1: Wir machen eine ganze Menge, da hast du recht. Wenig Zeit, viel zu tun. Wir fahren nicht nur den Blauen Autozug, sondern bei uns gibt es eben auch noch eine Güterverkehrssparte. Mhm. Da bin ich der Teamleiter, der Lasse, der hier noch mit ist. Der ist der fachliche Koordinator dafür. Wir fahren mehrmals in der Woche auf die Insel und bestücken dort unsere Kesselwagenkunden, die wir im Auftrag der Deutschen Bahn dort hochfahren.
0: Erklär mal Kesselwagen, was ist das genau?
1: Ja, es sind einfach Kesselwagen, in denen Diesel und Benzin befördert wird, was dann auf der Insel zugestellt wird, abgepumpt wird für Tankstellen und so weiter und so fort.
0: Ja, richtig viel los, auch im Güterverkehr bei der RDC Deutschlandgruppe. Und Lasse, was liefert ihr genau auf die Insel?
2: Also wir liefern ja dreimal die Woche nach Sylt, und zwar montags, mittwochs und freitags. Und zum größten Teil sind das Baustoffe wie sämtliche Arten von Steinen, Kalksandsteine, Steine für Pflasterarbeiten, Rasenbordsteine, solche Geschichten. Mhm. Und dann eben auch alles Mögliche, was an Holz rübergeht, Dämmstoffen, USB-Platten in großen Mengen und solche Sachen.
0: Ja. Ja, kann man mal sehen, ne? Zugkraft, die verbindet, das passt einfach. Es werden so viele wichtige Dinge auf die Insel transportiert mit der RDC Deutschlandgruppe, genauso wie ihr, ne? Ihr seid das wichtigste Gut, die Gäste vom Blauen Autozug, und wir wünschen euch eine ganz, ganz tolle Zeit auf der schönsten Insel der Welt. 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

0: 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Unsere Insel verändert sich und das Jahr für Jahr. Zum Beispiel die Wanderdüne in List. Die arbeitet sich ja immer näher an die Straße heran, Richtung List. Und Dr. Matthias Strasser von den Naturgewalten, ist das eine Gefahr für uns?
1: Sie ist nicht akut. Wir haben ja verschiedene Wanderdünen, die im Lister Bereich sind ja die größten in Deutschland zusammenhängenden Wanderdünengebiete, die wir noch haben. Und der Teil, der am dichtesten an einer Straße ist, der wird wohl so etwa noch 30 Jahre Zeit haben, um die Straße zu erreichen. Also es ist kein unmittelbarer Handlungsbedarf vorhanden. Aber man muss sich schon darüber jetzt Gedanken machen, weil auch Dinge, die man sich überlegt, eine lange Vorlaufzeit haben. Und da ist doch jetzt einiges in Bewegung gekommen, weil es ein paar Ideen gibt, zu sagen, Mensch, so eine Wanderdüne, die ist was ganz Besonderes. Und wenn wir sicherstellen wollen, dass sie nicht einfach festgepflanzt wird und dann keine Wanderdüne mehr ist, dann muss man sich ein paar kreative Sachen ausdenken und die zeigen wir hier auch.
0: Der Schutz der Wanderdüne, aber eben auch der Schutz der Straße ist Thema in der Ausstellung Naturgewalten in List. Wir haben die Naturgewalten auch verlinkt bei uns auf der Internetseite radiosylt.de. Ist immer ein Besuch wert. 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
2: Heute kommt Thomas van Buren Länger mit seiner Show Faszination Magie nach Rantum. Ab 20 Uhr gibt es im Kursaal einen Abend voller Zauberei, Illusionen und verblüffender Momente. Wer Lust hat, sich mal wieder ordentlich hinters Licht führen zu lassen, ist hier genau richtig. Faszination Magie mit Thomas van Buren Länger, Mittwoch um 20 Uhr im Kursaal Rantum. Tickets und Infos gibt's unter insel-sylt.de/magie.
3: Morgen.
2: Campen ist mehr als Reetdächer, Champagner und die Frage, wer gerade in welchem dicken Sportwagen vorbeifährt. Bei der Sylt Lotsen hoch 3 Campentour bekommt ihr die Geschichten hinter dem wohl berühmtesten Dorf der Insel. Mit Sylt Lotsen Sabine, Alexandra oder Christina geht es rund 1,5 Stunden durch Campen. Dabei erfahrt ihr, wie sich der Ort entwickelt hat und was jenseits der bekannten Klischees steckt. Treffpunkt ist am Kamphüs in der Hauptstraße 12. Die Tour startet donnerstags um 14 Uhr. Erwachsene zahlen 17 Euro, Kinder von 11 bis 16 Jahren 8,50 Euro. Bis 10 Jahre geht's kostenlos mit.
3: Übermorgen
2: wird in List mal hinter die Kulissen der Meeresforschung geschaut. Das Erlebniszentrum Naturgewalten lädt um 10 Uhr zu Forschung für jedermann ein. Dabei geht's rüber in die Wattenmeerstation des Alfred-Wegener-Instituts. Ihr seht, wie Meeresbiologen arbeiten, was sie im Watt suchen und wie aus kleinen Proben am Ende große Erkenntnisse über Nordsee, Artenvielfalt und Klimaveränderungen entstehen. Das Ganze dauert rund 1,5 Stunden. Treffpunkt ist das Foyer im Erlebniszentrum Naturgewalten in List. Und falls ihr euch schon immer gefragt habt, ob Meeresbiologen den ganzen Tag nur mit Gummistiefeln durchs Watt laufen, Freitag könnt ihr nachsehen. Beginn ist um 10 Uhr.
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0: 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Mein Name ist Frank Bremser und ich darf Sie ab jetzt immer begleiten auf Ihrem Weg auf die schönste Insel der Welt. Wir sind jetzt nochmal im Naturgewaltenzentrum in List auf Sylt und da ist Matthias Strasser bei mir. Ja, über das Kino haben wir ja schon gesprochen, das 3D-Kino, und ihr habt den Ausstellungsbereich drumherum auch erneuert, ne?
1: Ja, wir haben den Ausstellungsbereich um das Kino auch ganz neu gemacht, alles modern aufgesetzt mit mehr Visualisierung, weniger Text, und haben auch einige Themen neu ins Programm aufgenommen, die wir seinerzeit noch nicht hatten. Nenne ich mal das Beispiel Offshore-Windparks. Die sind ja jetzt mittlerweile vor der Insel Sylt zu sehen und darüber berichten wir auch, was das damit auf sich hat, wie sie erbaut wurden, aber auch, was das vielleicht für Probleme gibt mit der Tier- und Pflanzenwelt. Zusätzlich zu unserer Ausstellung im Innenbereich bieten wir über 800 Veranstaltungen draußen an, also Wattführungen, Führung zu den Austernbänken, durch die Wanderdünen, und all das kann man also einmal öffentlich buchen, dass man nach dem gleichen Muster über unsere Internetseite sich die Führung zu dem richtigen Zeitpunkt, wo man auf der Insel ist, raussucht und dann schon bucht. Oder ich kann mir auch einen Guide exklusiv mieten. Also wenn man mal möchte, einen Fachmann oder eine Fachfrau direkt selber mit im Watt bei sich zu haben für eine kleine Gruppe oder für eine Familie sogar, das geht bei uns auch.
0: Ja, richtig coole Idee, oder? Wenn Sie Kontakt aufnehmen wollen zu Matthias Strasser und seinem Team, wir haben die Internetseite vom Naturgewaltenzentrum in List natürlich bei uns auf der Seite auch verlinkt. Kommen Sie auf radiosylt.de. 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
1: Heute wird es auf Sylt deutlich ungemütlicher. Der Tag startet stark bewölkt, später zieht Regen auf. Vor allem am Nachmittag und Abend kann es länger nass werden. Die Temperaturen erreichen 17 bis 18 Grad. Dazu frischt der Wind kräftig auf. Erst kommt er aus südlichen Richtungen, später dreht er auf West bis Nordwest. Am Abend sind Böen um 70 Kilometer pro Stunde drin. Viel Sonne gibt es nicht, etwa eine Stunde ist möglich. Der Radio Sylt 3-Tage-Trend. Morgen bleibt es windig und wechselhaft mit einzelnen Schauern bei rund 16 Grad. Freitag beruhigt sich das Wetter. Sonne und Wolken wechseln sich ab bei etwa 17 Grad. Samstag startet stellenweise nass, später zeigt sich häufiger die Sonne. Wieder um 17 Grad.
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3: Schön, dass ihr dabei seid und gleich geht's für uns weiter mit den Insta-Perlen. Das ist unser Follower Klaas aus Hörnum. Der sucht die lustigsten Sprüche aus dem Internet raus und präsentiert sie dann gleich hier bei uns exklusiv bei Radio Sylt vom blauen Autozug. Bis gleich!
4: Der

0: 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Ja, und es gibt immer Fundstücke im Internet, ne, bei Instagram zum Beispiel, so Sprüche, wo man einfach laut loslachen muss und die sammelt für uns, klar, unser Klaas aus Hörnum.
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2: 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Bei uns hieß Lifehack früher ja noch Trick 17.

0: 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Und bei mir ist Mark Jones von den Adlerschiffen. Die Insel erwacht jetzt wieder zum Leben und es geht wieder raus aufs Wasser. Es gibt auch wieder Sonderfahrten der Adlerschiffe dieses Jahr, ne Mark?
1: So, wir werden auch in diesem Jahr wieder anbieten, das Whisky, beliebte Whisky-Tasting auf unserer Repaluca. Für die, die es noch nicht wissen, wir lagern ja selbst Whisky dort an Bord. Das heißt, der reift dort. Man sagt ja, dass durch die Fahrt, durch den Wellengang, der Whisky auch sehr gut reift. Also ist aber für die Älteren natürlich dann nur auch natürlich sehr zu empfehlen. Und natürlich haben wir auch wieder die Wattwanderung, die große Wattwanderung. Von Amrum nach Föhr zu wandern durch das Wattenmeer ist mit Sicherheit für die dieses Jahr auch ganz spannend, weil da sieht man natürlich noch viel mehr, als wenn man jetzt nur, sag ich mal, einmal die Fahrt zu den Seehunden macht.
0: Na Wahnsinn, was die alles machen von den Adlerschiffen. Ne? Gucken Sie sich mal um auf der Internetseite adler-schiffe.de. Da finden Sie so viel Programm, da kommen Sie auf jeden Fall bald mal wieder nach Sylt, denn das schaffen Sie gar nicht alles in einer Woche oder 14 Tagen.

0: Rock und MyPillow.
1: 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Und bei mir ist jetzt Melanie Steuer von der Naturgewaltenausstellung in List auf Sylt. Ihr habt ja dieses neue 3D-Kino, diesen Sylt-Dom, und da zeigt ihr ja tolle Filme. Welchen denn?
2: Queen haben wir im Angebot. Da geht es um die Band Queen. Ist ein audiovisueller Genuss. So ist, glaube ich, tatsächlich der offizielle Werbeslogan dafür, den man nicht aussprechen kann. Da geht es um die Filmmusik, um den Hintergrund zur Band. Also es ist kein Konzert, keine Konzertübertragung, aber ja, mit Wahnsinnsbildern und der Akustik bei uns im Sylt-Dom und dann mit der Musik. Also wessen Herz dafür schlägt, der ist da genau richtig. Dauert einen Tacken länger, 80 Minuten, also da muss man schon auch ein bisschen Fan für sein.
1: Okay, und diesen Film und die Tickets dafür, die können Sie buchen auf syltdom.de. Das ist also ganz einfach, da kann man sich dann entsprechend schon mal den Platz vorreservieren, denn so viele Plätze gibt es nicht im Sylt-Dom, das sind um die 50. Das heißt also, der frühe Vogel fängt das Ticket. 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

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Ich freue mich, dass ich euch begleiten darf. Das ist wirklich eine sehr schöne Idee für die Herbstferien. Sylter Jugendliche zwischen 10 und 17 Jahren können vom 5. bis 9. Oktober beim Filmprojekt Abenteuer Syltdamm mitmachen. Anlass ist klar, das Jubiläum im kommenden Jahr vom Syltdamm. Dann jährt sich die Eröffnung des Hindenburgdamms zum 100. Mal. Die Jugendlichen stehen dabei nicht nur vor der Kamera, sie führen Interviews, entwickeln Szenen und lernen Kamera und Ton kennen. Das gefällt mir natürlich besonders, den Nachwuchs fürs Mediengeschäft schon mal schön früh vorbereiten. Und wer einmal gelernt hat, bei Sylter Westwind einen sauberen Ton aufzunehmen, der weiß definitiv, wie Mikrofontechnik funktioniert, und den wird im Berufsleben nichts mehr erschüttern. 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Einen schönen Tag für euch.

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2: Es ist 3 Uhr.
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2: Moin von der Insel. Habt ihr noch eine alte Heizung im Keller und wollt endlich auf Wärmepumpe umsteigen? Dann solltet ihr euch den kommenden Montag, den 28. September, dick im Kalender markieren. Im Kongresszentrum Sylt in Westerland findet der große Wärmepumpen-Infotag statt. Ab 16 Uhr beraten euch Experten herstellerunabhängig, wie ihr eure Immobilie fit für die Zukunft macht. Egal, ob ihr auf der Insel wohnt oder ein Haus auf dem Festland besitzt. Das Wichtigste für euch, wartet nicht zu lange. Die staatliche Förderung schmilzt regelmäßig ab. Wer bis Ende des Jahres den Antrag stellt, sichert sich noch die aktuellen hohen Fördersätze. Das kann euch bares Geld sparen. Der Eintritt ist frei, meldet euch einfach unter wärmepumpen-infotag.de an. Nutzt die Chance, lasst euch beraten und sichert euch eure Förderung. Wir sehen uns im Kongresszentrum. 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
2: Heute wird es auf Sylt deutlich ungemütlicher. Der Tag startet stark bewölkt, später zieht Regen auf. Vor allem am Nachmittag und Abend kann es länger nass werden. Die Temperaturen erreichen 17 bis 18 Grad. Dazu frischt der Wind kräftig auf. Erst kommt er aus südlichen Richtungen, später dreht er auf West bis Nordwest. Am Abend

0: Sind Böen um 70 Kilometer pro Stunde drin. Viel Sonne gibt es nicht, etwa eine Stunde ist möglich. Der Radio-Sylt-3-Tage-Trend. Morgen bleibt es windig und wechselhaft mit einzelnen Schauern bei rund 16 Grad. Freitag beruhigt sich das Wetter. Sonne und Wolken wechseln sich ab bei etwa 17 Grad. Samstag startet stellenweise nass, später zeigt sich häufiger die Sonne. Wieder um 17 Grad.
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2: Sie sind auf dem Weg in Ihr Ferienparadies nach Sylt und das haben sich sowas von verdient und wir möchten Sie gerne begleiten. 24 Stunden am Tag gibt es das Autozug Radio Sylt zu hören auf radiosylt.de und das wollen wir Ihnen vorstellen. Klar, viele Sylt-Insights und natürlich auch die Inselorte, zum Beispiel das südliche Morsum. Das ist ja das ländliche Ferienparadies von Sylt, da können Sie beeindruckende Naturlandschaften genießen und pure Entspannung finden. Hier erwarten Sie Felsformationen und Heidelandschaften, die von grünen Wiesen durchzogen sind und ideale Orte zum Wandern bieten. Ne? Morsum Cliff zum Beispiel, ein traumhafter Ort, müssen Sie auf jeden Fall erleben. Erleben Sie also Sylt einfach mal von der anderen Seite. 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

Bei uns bekommen Sie jede Stunde den aktuellen Veranstaltungskalender für heute, morgen und übermorgen. Sie bekommen Sylt-Nachrichten immer zur vollen Stunde und natürlich auch das aktuelle Sylt-Wetter. Außerdem natürlich ganz, ganz viele Fakten über Ihre Lieblingsinsel. Ja, auf dieser Fahrt über den Damm, der von 1925 bis 1927 gebaut wurde. Und dieser Damm ist eine der wichtigsten Verkehrsverbindungen zwischen Sylt und dem Festland. Er ermöglicht die Anreise per Bahn und auch per Auto, eben wegen des Autozugs. Ja, der Autozug Sylt, der begrüßt Sie ganz herzlich. Der blaue Autozug, das freundliche Team mit einem Lächeln in Niebel und natürlich auch in Westerland. Sprechen Sie das Team immer gerne an, wenn Sie Fragen haben. Die freuen sich darüber und die bringen Sie unheimlich gerne rüber auf die Insel. 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

0: 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Schön, dass ihr dabei seid. Gebrauchsanweisung Nordsee, das ist ein Kurs mit Meerguide Otto, Otto Oldenburg auf der unteren Promenade. Alle 14 Tage im Sommer gibt es diesen Kurs und der wird sehr gut angenommen. Otto, ihr beschäftigt euch mit allerhand Themen, die die Nordsee betreffen, zum Beispiel Strömung, ne?
1: Wie Strömungen entstehen, dass sie also auch sensibel damit umgehen und wenn sie zum Beispiel rausgehen, dass sie dann auch wissen, ich bin abgetrieben, niemals gegen die Strömung schwimmen, sondern mit der Strömung rausgehen. Und da haben wir hier natürlich gute Prospekte, auch Baderegeln für Erwachsene, nenne ich das immer. Mit diesem und mit dem Gezeitenkalender kann ich schon eine Menge machen, was meiner Sicherheit dient. Und dann generell gilt auch gerade bei vielen älteren Kurgästen, ich muss auch wissen, in welchem Fitnesszustand ich bin. Und wenn ich mich nicht fit fühle, dann gehe ich am Strand eben nur spazieren und muss da nicht in extremen Bedingungen rausgehen oder eben nur zur bewachten Badezeit. Wenn wir das schaffen, hätten wir weniger Unfälle.
0: Das glaube ich auch. Gebrauchsanweisung Nordsee mit Meerguide Otto am 6. August um 10 Uhr wieder Treffpunkt beim Miramar auf der oberen Promenade. Und Otto, ihr geht aber da jetzt nicht schwimmen, ne?
1: Ich kann mit den Leuten versicherungstechnisch natürlich nicht schwimmen gehen. Dann sind wir hier also jetzt bei der Badezeit am Hauptstrand. Hier sind wir da bei den Rettungsschwimmern und da haben jetzt die Teilnehmer des Kurses genug Wissen bekommen und stellen jetzt hoffentlich den Schwimmern auch gescheite Fragen, was nochmal Sicherheit anbelangt. Ich meine, ich war früher auch mal Rettungsschwimmer, das ist authentisch und so weiter und das finde ich eigentlich auch gut.
0: Otto, wann finden die Kurse jetzt statt?
1: Alle 14 Tage sind wir immer donnerstags von 10 bis 12, zweimal im Juli und zweimal im August zur Hauptsaison biete ich das hier an. Und es wird immer mehr angenommen, weil die Leute erkennen, dass es doch sehr sinnvoll ist, sich zu informieren, bevor man nun in ein fremdes Gewässer geht.
0: Ganz genau so ist es. Wenn ihr Otto auch mal sehen wollt, dann könnt ihr mal bei den Kollegen von Sylt 1 auf dem YouTube-Kanal gucken. Da ist nämlich noch mehr zu sehen dazu. Gebrauchsanweisung Nordsee mit Meerguide Otto Oldenburg. Kommt mal auf sylt.de und sucht mal Meerguide Otto und Gebrauchsanweisung Nordsee. Und da könnt ihr euch euren Kurs natürlich auch buchen. 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

0: 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Schön, dass ihr eingeschaltet habt. Wir sind rund um die Uhr für euch da im Web auf radiosylt.de und natürlich auch über unsere App. Dazu gibt es täglich aktuelle Insel-News, das Sylt-Wetter und die besten Event-Tipps für eure Zeit auf der Insel.
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2: Heute kommt Thomas van Buren Länger mit seiner Show Faszination Magie nach Rantum. Ab 20 Uhr gibt es im Kursaal einen Abend voller Zauberei, Illusionen und verblüffender Momente. Wer Lust hat, sich mal wieder ordentlich hinters Licht führen zu lassen, ist hier genau richtig. Faszination Magie mit Thomas van Buren Länger, Mittwoch um 20 Uhr im Kursaal Rantum. Tickets und Infos gibt's unter insel-sylt.de/magie.
3: Morgen.
2: Campen ist mehr als Reetdächer, Champagner und die Frage, wer gerade in welchem dicken Sportwagen vorbeifährt. Bei der Sylt Lotsen hoch 3 Campentour bekommt ihr die Geschichten hinter dem wohl berühmtesten Dorf der Insel. Mit Sylt Lotsen Sabine, Alexandra oder Christina geht es rund 1,5 Stunden durch Campen. Dabei erfahrt ihr, wie sich der Ort entwickelt hat und was jenseits der bekannten Klischees steckt. Treffpunkt ist am Kamphüs in der Hauptstraße 12. Die Tour startet donnerstags um 14 Uhr. Erwachsene zahlen 17 Euro, Kinder von 11 bis 16 Jahren 8,50 Euro. Bis 10 Jahre geht's kostenlos mit.
3: Übermorgen
2: wird in List mal hinter die Kulissen der Meeresforschung geschaut. Das Erlebniszentrum Naturgewalten lädt um 10 Uhr zu Forschung für jedermann ein. Dabei geht's rüber in die Wattenmeerstation des Alfred-Wegener-Instituts. Ihr seht, wie Meeresbiologen arbeiten, was sie im Watt suchen und wie aus kleinen Proben am Ende große Erkenntnisse über Nordsee, Artenvielfalt und Klimaveränderungen entstehen. Das Ganze dauert rund 1,5 Stunden. Treffpunkt ist das Foyer im Erlebniszentrum Naturgewalten in List. Und falls ihr euch schon immer gefragt habt, ob Meeresbiologen den ganzen Tag nur mit Gummistiefeln durchs Watt laufen, Freitag könnt ihr nachsehen. Beginn ist um 10 Uhr.
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0: 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Schön, dass ich bei Ihnen sein darf. Und eines ist ja klar, alle wollen den Strand genießen, alle wollen das Meer genießen. Und da hat der Insel Sylt Tourismus Service jetzt etwas ganz, ganz Besonderes angeschafft, nämlich Elektrorollstühle, mit denen auch Menschen mit Gehbehinderung direkt an den Strand herankommen. Herr Frühsemers vom ISTS, wie läuft das Ganze?
1: Die können sich die ausleihen bei uns, kostet pro Tag 28 Euro, sind zwei Stück verfügbar, stehen bei uns in der neuen Touristinformation im Sylt-Center und der Gast kann sich die dann im Sylt-Center ausleihen bei den Kollegen dort oder Kolleginnen. Der Gast kriegt von uns eine Karte mit, wo er jetzt mit dem Ding hinfahren darf und natürlich ganz wichtig, nicht ins Wasser.
0: Also man kann also ganz nah ranfahren ans Wasser. Und wie ist das Feedback von den Menschen, die sich die Elektrorollstühle ausgeliehen haben?
1: Wir haben schon einige Gäste gehabt, die sind mit den Dingern unterwegs gewesen. Die kamen wieder, die waren selig.
0: Ja.
1: Die waren selig, die sagten, super, ich bin noch nie so nah an den Strand gekommen und mit dem Rollstuhl kommst du nur auf die Promenade, aber du kannst diesen Sand nicht führen, du kannst dieses Meer, das Rauschen von Nahen kannst du nicht mitkriegen. Toll, ne? Also deswegen.
0: Klasse. Also diese elektrischen Rollstühle sind auszuleihen beim Insel Sylt Tourismus Service. Gehen Sie mal hin, da werden Sie dann auch gerne beraten und bei Problemen wird einem da auch geholfen. Klasse Geschichte, so soll es sein. Sylt barrierefrei machen und das Glück des Meeres ganz nah dran zu sein. Ja, das soll doch für jeden möglich sein, hier bei uns auf der schönsten Insel der Welt. 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
2: Heute wird es auf Sylt deutlich ungemütlicher. Der Tag startet stark bewölkt, später zieht Regen auf. Vor allem am Nachmittag und Abend kann es länger nass werden. Die Temperaturen erreichen 17 bis 18 Grad. Dazu frischt der Wind kräftig auf. Erst kommt er aus südlichen Richtungen, später dreht er auf West bis Nordwest. Am Abend sind Böen um 70 Kilometer pro Stunde drin. Viel Sonne gibt es nicht, etwa eine Stunde ist möglich. Der Radio Sylt 3-Tage-Trend. Morgen bleibt es windig und wechselhaft mit einzelnen Schauern bei rund 16 Grad. Freitag beruhigt sich das Wetter. Sonne und Wolken wechseln sich ab bei etwa 17 Grad. Samstag startet stellenweise nass, später zeigt sich häufiger die Sonne. Wieder um 17 Grad.
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5: Schön, dass ihr dabei seid und gleich geht's für uns weiter mit den Insta-Perlen. Das ist unser Follower Klaas aus Hörnum. Der sucht die lustigsten Sprüche aus dem Internet raus und präsentiert sie dann gleich hier bei uns exklusiv bei Radio Sylt vom blauen Autozug. Bis gleich!

0: 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Die gibt es nur hier bei uns im Radio Sylt.
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2: Moin. 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
3: Oh mein Gott.

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1: Radio Sylt mit Frank Bremser, das ist Sylt in einer Stunde. Und Sylt erleben müssen Sie einfach auch mal vom Wasser aus. Und zwar mit den Adlerschiffen, zum Beispiel mit der Gret Palucca. Ab Hafen List geht es raus und mit der Schutzstation Wattenmeer machen Sie eine Fangfahrt. Und man guckt sich das Lebendgetier mal an, das da im Wasser kreucht und fleucht. Ihr Kapitän an Bord ist dann Gerrit Vöge. Wie bist du Captain geworden, Gerrit?
2: Oh, ich habe ganz unten im Keller habe ich angefangen. Mit 14 Jahren angefangen zur See zu fahren und dann ganz langsam hochgearbeitet. Mittlerweile bin ich Kapitän. Alles cool.
3: Und immer noch Leidenschaft.
2: Immer aus Leidenschaft.
1: Wunderbar. Und dann geht's raus ab List. Und wie geht's weiter?
2: Ja, genau. Wir fahren hier raus aus List. Dann geht das erstmal so schön idyllisch am Königshafen vorbei. Nach dem Königshafen machen wir dann so einen Seetierfang. Dann haut Chris ein Fischernetz raus. Mhm. Und dann gucken wir mal, was wir mit der Palucca so erbeutet haben aus der Nordsee. Und danach erklärt Chris auch noch wunderbar den Seetierfang. Und danach direkt der Gang rüber in den Lebensraum der Seehunde. Mhm.
3: Und dann, wenn man Glück hat, sieht man sie, ne?
2: Ja, das kommt ja auf den Wasserstand an. Gestern hatten wir zum Beispiel Hochwasser. Da war natürlich die Seehundsbank komplett überspült. Aber wir haben trotzdem reichlich Seehunde gesehen. Die schwammen nämlich einfach um uns rum.
3: Ach, wie klasse.
2: Ja, und das ist natürlich auch ein Highlight, ne?
3: Die haben sich mittlerweile an euch gewöhnt, ne?
2: Ja, die kommen. Die sagen mal hallo. Das ist gar kein Problem.
1: Und dann ging es raus aufs Meer. Und Bootsmann Chris hat erstmal die Fahrgäste begrüßt.
4: So, wie ihr feststellen könnt, das Ding schwimmt tatsächlich, wer hätte das gedacht. Und damit ein herzliches Moin bei herrlichstem norddeutschen Sommerwetter. Darf ich die kleinen und auch die großen Fahrgäste an Bord recht herzlich begrüßen.
1: Und da muss ich sagen, das war echt ein Highlight, sich das mal anzugucken, was da gefangen wurde. Und alle Tiere werden natürlich dann unbeschadet wieder ins Meer gelassen und die Mitfahrenden sind begeistert.
5: Es war sehr, sehr schön, das Ganze mit den ganzen Tieren das anschauen und die Austern aufmachen. Das ist ja sonst was man sonst nicht so sieht.
6: Sehr gut, es war sehr erlebnisreich, es hat sehr Spaß gemacht, man hat viel gesehen und es hat gut geschmeckt.
3: Also, du hast die Auster wirklich probiert und was sagst du, wie war es vom Geschmack?
6: Leicht salzig, sehr fischig, frisch, wie ein bisschen Schluck aus dem Meer.
7: Wunderschön.
3: Auch eine Auster probiert?
7: Ja, natürlich.
3: Und?
7: Ja, klar. Sehr lecker. Also so frisch aus dem Meer kann ich die sehr empfehlen.
5: Sehr gut. Viel besser, als ich erwartet habe auch. Ja. Also so viel Programm und war wirklich super.
1: Die Ausflugsfahrt mit den Adlerschiffen, da müssen Sie unbedingt mal eine mitmachen, denn dann können Sie sagen, ich war wirklich auf Sylt. Alle Infos dazu natürlich auf der Seite der Adlerschiffe und die haben wir verlinkt bei uns auf radiosylt.de. 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

0: 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Schön, dass ich bei Ihnen sein darf. Sie haben doch sicherlich auch schon mal diese großen Wanderriesen bemerkt, ne, auf dem Bahnhofsvorplatz. Wie sollte man die auch nicht bemerken? Sie sind grün, knallgrün, und entworfen hat sie ein Kieler Bildhauer, Martin Wolke. Es gab damals eine Ausschreibung, wer macht uns die schönsten Kunstwerke für den Bahnhofsvorplatz? Ja, und Martin hat dann am Ende den Zuschlag bekommen. War das nicht komisch, als es dann hieß, ja, du darfst es machen, kriegt man erstmal Panik?
1: Ja, natürlich. Ich habe mich da auch komplett verschätzt. Ja, also ich habe natürlich schon lebensgroße Figuren gemacht, aber nie so große, und habe das vergessen, dass sich das im Quadrat potenziert, der Aufwand, und nicht nur einfach verdoppelt. Und das war schon auch eine große Lektion, aber die erfolgreich dann sozusagen vonstatten gegangen ist. Ich habe mir dann von der Stadt noch ein Darlehen geholt und als Sicherheitsüberleistung, dass ich das so fertig machen konnte, den Turmspringer, der jetzt in der Sylter Welle hängt, vorne an der Spitze, habe ich dann als Sicherheitsleistung übergeben, und die Stadt hat dann mir das Darlehen sozusagen erlassen und den Turmspringer angekauft dadurch.
0: Ah, okay. Also Kunstsicherheit eingebracht.
1: Ja, genau. Das war halt auch im gegenseitigen Interesse, dass die Riesen dann auch fertiggestellt wurden, weil dann war das Budget war dann zu Ende, und da hatten wir dann wieder Wind in den Segeln.
0: Ja, und es hat ja geklappt, und sie gehören ja jetzt mittlerweile zu Sylt dazu, wie vieles andere auf der schönsten Insel der Welt. 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

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Ist das so bei euch, ja? Ihr mit euren Eltern? Da gab es wahrscheinlich auf der Hinfahrt schon mal mit Schwesterchen oder Brüderchen ordentlich Streit. Aber jetzt wollen wir das Ganze vergessen. Denn jetzt bringt euch der blaue Autozug auf die schönste Insel der Welt. Und da wird sich vertragen und da wird eine ganz tolle Urlaubszeit draus. Und wir haben bei uns in der Familie zum Beispiel ein ganz tolles Lied von Dicker und Lea. 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Das ist ein ganz tolles Lied, da könnt ihr jetzt ganz lautstark mitsingen. Wenn ihr es kennt, ansonsten lernt es auswendig, weil das soll das Motto sein für euren Sylt-Urlaub. Gute Fahrt für euch.

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2: Es ist 4 Uhr.
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4: Moin von der Insel. Sylt macht sich bereit für 10 Tage Weltklasse auf dem Wasser. Vom 25. September bis zum 4. Oktober steigt am Brandenburger Strand in Westerland wieder der Windsurf World Cup. In den Disziplinen Wave, Freestyle und Slalom tritt die internationale Windsurf-Elite gegeneinander an. Der Sylter World Cup

0: ist dabei der einzige Stopp der PWA World Tour mit dem Status Super Grand Slam. Los geht es am Freitag um 16 Uhr mit der Eröffnungsfeier in der Westerländer Musikmuschel. Wettkämpfe und Rahmenprogramm starten anschließend täglich ab 10 Uhr. Dazu gibt es das World Cup Village auf der Promenade, Interviews mit den Surfern und abends Partys im Eventzelt. Der Eintritt zu den Partys ist frei. Das Finale steigt am Sonntag, den 4. Oktober. 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
0: Heute wird es auf Sylt deutlich ungemütlicher. Der Tag startet stark bewölkt, später zieht Regen auf. Vor allem am Nachmittag und Abend kann es länger nass werden. Die Temperaturen erreichen 17 bis 18 Grad. Dazu frischt der Wind kräftig auf. Erst kommt er aus südlichen Richtungen, später dreht er auf West bis Nordwest. Am Abend sind Böen um 70 Kilometer pro Stunde drin. Viel Sonne gibt es nicht, etwa eine Stunde ist möglich. Der Radio Sylt 3-Tage-Trend. Morgen bleibt es windig und wechselhaft mit einzelnen Schauern bei rund 16 Grad. Freitag beruhigt sich das Wetter. Sonne und Wolken wechseln sich ab bei etwa 17 Grad. Samstag startet stellenweise nass, später zeigt sich häufiger die Sonne. Wieder um 17 Grad.
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3: Willkommen auf dem blauen Autozug und auf Ihrem Weg auf die schönste Insel der Welt oder eben von der Insel wieder runter. Wir wollen Ihnen auch natürlich die Inselorte vorstellen, zum Beispiel List. Wenn Sie einen Ort suchen, der hohe Sanddünen, frische Meeresluft, Möwengesänge und starken Wind bietet, dann ist List das richtige Ziel für Sie. Hier erwartet Sie ein maritimes Hafenflair mit zwei Leuchttürmen als Kulisse, perfekt für den Genuss eines Fischbrötchens. Und wenn Sie sich nicht in die Brandung am Weststrand stürzen möchten, können Sie am ruhigen Oststrand entspannen. Und für absolute Ruhe empfehlen wir einen Besuch am nördlichen Ellenbogen, wo Sie einsame Strände und die Weite der Natur erleben können. Erleben Sie das Gefühl von Wind und Freiheit in List. Ja, hier ist das Auto zu Radio Sylt mit Frank Bremser. Das ist Sylt in einer Stunde. Ich darf Sie begleiten und habe jede Menge Sylt im Gepäck.

0: Hier ist Radio Sylt vom blauen Autozug. Schön, dass ihr dabei seid. Und wir sind ja immer für Überraschungen gut. Also der blaue Autozug, das 2-millionste Fahrzeug wurde transportiert. Und da habe ich mich mal als Lockvogel sozusagen in die Ticketbox gesetzt in Niebel und habe das Pärchen, das nichtsahnend an die Ticketbox herangefahren ist, mal überrascht.
1: Hallo und herzlich willkommen beim blauen Autozug. Schönen guten Tag. Ja. Haben Sie ein Ticket?
2: Nein.
1: Haben Sie nicht?
2: Eins erwerben, käuflich.
3: Wunderbar. Aber wir haben hier gesehen, wir haben an Ihrem Kennzeichen schon gesehen, dass Sie schon was gebucht haben.
2: Was?
3: Ja. Also eine Überfahrt natürlich nach Sylt, ja?
2: Ja.
3: Dann hatten Sie gebucht das Blumenpaket?
2: Nee.
4: Gar nichts.
3: Nee? Haben Sie nicht?
4: Wir haben gar nichts gebucht.
3: Dann nochmal einen Hin- und Rückreisegutschein habe ich hier. Auch nicht? Ja.
2: Nee.
3: Und hier, das finde ich natürlich schön. Sie haben ein bisschen Romantik vor, so Pralinen und Champagner. Haben Sie auch gebucht?
4: Nein.
3: Auch nicht? Ja, dann muss das ein Irrtum sein. Oder Sie sind das 2-millionste Fahrzeug.
2: Was?
3: Herzlichen Glückwunsch, nee, der blaue Auto. Ja, Sie sind das 2-millionste Fahrzeug. Herzlichen Glückwunsch.
2: Ja, danke schön.
3: Ja.
2: Ja,
0: die waren sowas von sympathisch, die beiden, und haben sich sowas von gefreut über ihre Preise, die sie gewonnen haben mit diesem 2-millionsten Transport. Und CEO Markus Hunkel vom blauen Autozug, du warst ja auch schon dabei beim Transport des 10. Fahrzeugs damals, ne?
5: In genau der Spur fing alles an, die gab es noch nicht. Und damals waren wir ein kleines Team und heute fast 100 Kolleginnen und Kollegen, die immer noch, wie man heute gesehen hat, mit einem Lächeln, übrigens auch bei schlechtem Wetter.
0: Absolut, heute durfte ich ja mal die Ticketbox.
5: Ja, heute durftest du mal machen. Hast dich auch Assessment Center bestanden, würde ich sagen.
0: Ja. Mein Job ist es ja zu blenden. Ich muss halt so tun, als könnte ich das alles, ne?
5: Ja, genau. Aber du hast kurz vorm Kassieren aufgehört. Also insofern.
0: Hast du gut gemacht.
5: Hast du gut
0: gemacht. Naja, ich war eine ganz gute Aushilfe. Vielleicht die Damen und Herren, die sonst in der Ticketbox sitzen in Niebel und euch die Tickets verkaufen, die sind natürlich noch viel, viel besser. Wir wünschen euch jetzt eine gute Überfahrt. 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

0: 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Und bei Sheep of Sylt auf dem Hof Höchst auf Sylt, da kann man ja das Landleben so richtig hautnah erleben. Da gibt es auch immer wieder Kurse für Kinder, den Deich erkunden, das Leben der Schafe auf dem Deich, was ja für uns hier so wichtig ist, auch für den Küstenschutz. 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Das ist schon spannend für die Kinder, ne?
1: Richtig, genau. Und vor allen Dingen haben die Schafe ja auch eine Aufgabe auf dem Deich und da gibt es viel zu entdecken und zu sehen und zu erfahren.
0: Es gibt ja die kinderpädagogischen Kurse bei euch, da wollt ihr ja auch immer so ein bisschen aufklären, ne?
1: Wir wollen den Kindern eigentlich mal zeigen, wo unsere Schafe leben. Wir hatten letztes Jahr zur Lammzeit schon viele Kinder bei uns auf dem Hof, die Lämmer geguckt haben und erleben durften. Und jetzt wollen wir den Kindern mal zeigen, wo die Schafe denn eigentlich leben und warum sie überhaupt auf dem Deich leben. Und dann wollen wir mal ein bisschen den Deich erkunden.
0: Also es gibt immer wieder Veranstaltungen bei sheepofsylt.com. Einfach mal gucken, da können ihre Kinder, wenn sie vielleicht aus der Großstadt kommen, mal wirklich das Landleben hautnah erleben und mal richtig so ein bisschen im Dreck wühlen und müssen nicht immer gucken, dass die Sachen immer ordentlich und sauber bleiben. 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Okay.

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2: Heute
3: kommt Thomas van Buren länger mit seiner Show Faszination Magie nach Rantum. Ab 20 Uhr gibt es im Kursaal einen Abend voller Zauberei, Illusionen und verblüffender Momente. Wer Lust hat, sich mal wieder ordentlich hinters Licht führen zu lassen, ist hier genau richtig. Faszination Magie mit Thomas van Buren länger, Mittwoch um 20 Uhr im Kursaal Rantum. Tickets und Infos gibt's unter insel-sylt.de/magie.
2: Morgen.
3: Campen ist mehr als Reetdächer, Champagner und die Frage, wer gerade in welchem dicken Sportwagen vorbeifährt. Bei der Sylt-Lotsen hoch 3 Campentour bekommt ihr die Geschichten hinter dem wohl berühmtesten Dorf der Insel. Mit Sylt-Lotsen Sabine, Alexandra oder Christina geht es rund 1,5 Stunden durch Campen. Dabei erfahrt ihr, wie sich der Ort entwickelt hat und was jenseits der bekannten Klischees steckt. Treffpunkt ist am Kamphüs in der Hauptstraße 12. Die Tour startet donnerstags um 14 Uhr. Erwachsene zahlen 17 Euro, Kinder von 11 bis 16 Jahren 8,50 Euro. Bis 10 Jahre geht's kostenlos mit.
2: Übermorgen
3: wird in List mal hinter die Kulissen der Meeresforschung geschaut. Das Erlebniszentrum Naturgewalten lädt um 10 Uhr zu Forschung für jedermann ein. Dabei geht's rüber in die Wattenmeerstation des Alfred-Wegener-Instituts. Ihr seht, wie Meeresbiologen arbeiten, was sie im Watt suchen und wie aus kleinen Proben am Ende große Erkenntnisse über Nordsee, Artenvielfalt und Klimaveränderungen entstehen. Das Ganze dauert rund 1,5 Stunden. Treffpunkt ist das Foyer im Erlebniszentrum Naturgewalten in List. Und falls ihr euch schon immer gefragt habt, ob Meeresbiologen den ganzen Tag nur mit Gummistiefeln durchs Watt laufen, Freitag könnt ihr nachsehen. Beginn ist um 10 Uhr.
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0: 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Mein Name ist Frank Bremser und wenn Sie die schönste Insel der Welt mit nach Hause nehmen wollen, dann machen Sie das am besten mit einem Kalender von Hans Jessel. Denn er ist Inselfotograf und ein wahrer Künstler, was das Einfangen der schönsten Landschaften bei uns auf der schönsten Insel der Welt ist. Und Hans, angefangen hat das damals bei der Schutzstation Wattenmeer, da hast du als Zivi angefangen, ne?
1: Und bei der Schutzstation Wattenmeer war es nicht nur unsere Aufgabe, jetzt Gebiete zu schützen und Sandfangzäune zu ziehen und Vogelzählungen zu machen, sondern wir sollten auch Vorträge halten. Nun war allerdings das Archiv, das Bildarchiv der Schutzstation, so derartig grottig und verstaubt, dass ich das nicht ertragen konnte. Und ich kaufte mir von meinem ersten Zivildienstgehalt eine kleine manuelle Knipse und fing an, selber zu fotografieren. Und das war der entscheidende Punkt meines Lebens, weil ich sofort wusste, das ist es. Das ist es. Und ich habe 2 Jahre lang nur Mistfotos gemacht, habe also selber gelernt durch die Fehler, die ich gemacht hatte. Und dann wusste ich aber auch, wie es ging.
0: Und Hans, du bist ja überhaupt nicht müde geworden, dich immer wieder aufzumachen, ganz früh morgens, um die schönsten Fotos zu machen, ne?
1: Und es hat, glaube ich, auch viel mit Kindheitserlebnissen zu tun. Ich werde das nie vergessen, wie ich im Alter von 4, 5 Jahren mit einer Tante aus Hamburg mit der Inselbahn rausfuhr ins Listland. Und wir zum Krähenbärenpflücken los waren. Was damit endete, dass wir nicht wieder zurückfanden. Wir waren in einem Dünental und man konnte damals noch, wenn man in den Dünen war, nichts sehen. Man konnte nichts von der Lister Ortschaft sehen. Und wir sind rumgeirrt und so. Und zum Schluss, in der Abenddämmerung, fanden wir dann die Gleise von der Inselbahn und haben es dann bis zur nächsten Haltestelle, Klappoltal oder so, geschafft, um wieder nur nach Hause zu kommen. Aber das ist für mich so eindrücklich, also gerade diese Weite der Dünenlandschaften auch, dass ich da eben immer sehr gerne mal wieder hin zurückgucke.
0: Sie sollten sich auf jeden Fall mal umschauen beim Eiland Verlag. Da gibt es die tollen Kalender von Hans Jessel. Ein echter Künstler im Bild.

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1: Heute wird es auf Sylt deutlich ungemütlicher. Der Tag startet stark bewölkt, später zieht Regen auf. Vor allem am Nachmittag und Abend kann es länger nass werden. Die Temperaturen erreichen 17 bis 18 Grad. Dazu frischt der Wind kräftig auf. Erst kommt er aus südlichen Richtungen, später dreht er auf West bis Nordwest. Am Abend sind Böen um 70 Kilometer pro Stunde drin. Viel Sonne gibt es nicht, etwa eine Stunde ist möglich. Der Radio Sylt 3-Tage-Trend. Morgen bleibt es windig und wechselhaft mit einzelnen Schauern bei rund 16 Grad. Freitag beruhigt sich das Wetter. Sonne und Wolken wechseln sich ab bei etwa 17 Grad. Samstag startet stellenweise nass, später zeigt sich häufiger die Sonne. Wieder um 17 Grad.
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3: Schön, dass ihr dabei seid und gleich geht's für uns weiter mit den Insta-Perlen. Das ist unser Follower Klaas aus Hörnum. Der sucht die lustigsten Sprüche aus dem Internet raus und präsentiert sie dann gleich hier bei uns exklusiv bei Radio Sylt vom blauen Autozug. Bis gleich!

0: 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Und hier gibt es jetzt wieder Comedy. Unser Follower Klaus aus Hörnum sucht ja das Lustigste raus aus dem Internet, die lustigsten Sprüche und vertont sie. Jetzt wieder.
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2: Moin, hört mal. Beim Fahren auf dem Autozug fühle ich mich immer wie ein Gott. Ich fahre und alle anderen beten.

0: Radio Sylt mit Frank Bremser und ich lerne ja auf Sylt die tollsten Menschen kennen, zum Beispiel Alfred Resch. Ja? Er war früher Kapitän auf großer Fahrt und lenkt jetzt den Ausflugskutter der Adlerschiffe, die Gret Palucka. Und mit ihm zusammen bin ich unter Deck gegangen, der Gret Palucka, denn da lagert Sylts einziger Whisky in ganz tollen Fässern. Das sieht ganz toll aus. Und wie nennt sich dieser Raum, in dem wir hier sind?
1: Das ist unser Salon.
0: Der Salon. Hier wird auch getraut, hier wird sich getraut. Und dann wird hier alles hübsch dekoriert. Und hier gibt es diesen echten Sylter Whisky.
1: Genau, Single Malt, Crannog. Ganz toller Whisky. Toll im Geschmack. Also die Menschen, also die den trinken und sehr werben, die sind begeistert.
0: Und viele fragen sich natürlich jetzt, warum ist das auf dem Schiff gelagert?
1: Ja, wir kennen das ja vom Aquavit, von der Linie, ne? Durch das ständige Schaukeln des Schiffes. Die Flüssigkeit ist immer in Bewegung, ne? Und Holz atmet, ja, Holz gibt Geschmack ab. Jamaika-Rumfässer, alte haben wir hier dabei, das gibt Geschmack. Die leicht salzhaltige Luft gibt Geschmack und das macht diesen Whisky so ganz angenehm und ja, im Geschmack ganz mild.
0: Ich habe Alfred schon gefragt, ob hier auch mal angezapft wird, aber nein, hier die Mitarbeiter sitzen sozusagen auf dem Trockenen, die kriegen noch mal eine Buddel Bier zum Feierabend vielleicht.
1: Naja, Bier mögen wir beide auch nicht so, aber ist egal. Nein, der Geruch allein, ja, das reicht eigentlich schon. Ja.
0: Und den Whisky gibt es an Bord?
1: Natürlich an Bord, nur an Bord. Also wer die an Bord kauft, der kriegt die Quittung auch dazu. Gret Palucka, das wertet das natürlich noch mehr auf.
0: Alfred, vielen Dank.
1: Nicht zu danken, alles Gute.
0: Alfred Resch, den müssen Sie kennenlernen, den Kapitän auf der Gret Palucka. Wenn Sie eine Fangfahrt machen, dann sollten Sie das Glück haben, ihn kennenzulernen.

0: 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Unsere Insel ist ja immer in Bewegung. Wir haben so viele tolle Restaurants und mittlerweile auch so ein großes Angebot an veganen und vegetarischen Speisen. Eine Restaurantdichte, die hat man normalerweise nur in wirklich großen Städten und auch mit dieser hohen Qualität. Das ist schon Wahnsinn. Und wenn wir etwas in Sachen Nachhaltigkeit tun wollen, Tessa Heide von Sylt Marketing, du bist Nachhaltigkeitsbeauftragte. Fleisch ist nicht so schön, ne?
1: Also tatsächlich, nichts heizt dem Klima so sehr ein wie Fleischkonsum. Deswegen vielleicht zu Hause, aber auch im Urlaub öfter mal eine vegetarische oder vegane Alternative wählen und einfach mal was Neues ausprobieren.
0: Das heißt also, gut, vegetarisch sind ja schon Fischbrötchen, ne? Aber man, gibt es denn sowas wie vegane Fischbrötchen bei uns auf der Insel? Gibt es sowas wirklich?
1: Ja, also mittlerweile gibt es echt viele gute Alternativen und ich habe zum Beispiel eine entdeckt, das Storrent in Hörnum, das bietet vegane Fischbrötchen an und auch zum Beispiel bei Lund bekommt man Lapskaus mit Rollmops und auch das ist vegan und super lecker.
0: Wie cool. Vielen Dank, Tessa. Was es nicht alles gibt, ne? Bei uns auf Sylt gibt es eigentlich alles. Man muss sich nur mit offenen Augen über die Insel bewegen und das tun sie. Und wir wünschen ihnen dabei ganz viel Spaß hier.

0: Janik Verweich.
1: Hier ist das Auto zu Radio Sylt mit Frank Bremser und zu Sylt gehören natürlich auch die Promis, zum Beispiel auch Fabian Harloff, wir kennen ihn noch aus Ein Fall für TKKG und dann spielte er auch bei Buddy Holly im Musical Buddy Holly die Hauptrolle. Ja, und wenn er auf Sylt ist, dann genießt das natürlich, auch zur Hauptsaison, aber da ist es da Erholung?
2: Sylt ist eigentlich jetzt zur Hauptsaison fast nirgendwo pure Erholung. Gerade wenn man auch noch einen Hund hat und den mit an den Hundestrand nimmt. Ansonsten haben wir hier ein kleines Häuschen und da haben wir einen Hintergarten und da ist es ganz schön kuschelig und da ist wirklich pure Erholung. Und es gibt ja auch, wie wir alle wissen, auf Sylt einige Orte, wo man auch während der Hochsaison es ganz kuschelig hat und auch einsam ist. Also das Haus, ist, muss ich dazu sagen, gehört meiner Frau. Ich kann mir das nicht leisten.
1: Oh ja, Mitleid, klar. Fabian Harloff, wie ist es denn mit dem Wetter auf Sylt? Welches Wetter ist das Liebste?
2: Nein, das normale Sylter Sommerwetter, während in Hamburg die Leute schwitzen, hier trotzdem noch ein Lüftchen weht, das ist so mein Lieblingswetter. Und ich gehe auch, wir haben eben Hunde, ich gehe auch an den Hundestrand und eigentlich gibt es, aber ich bin auch gerne, wenn es richtig knacke kalt ist, minus 10 Grad, bin ich auch gerne hier am Strand unterwegs. Normalerweise gehe ich jeden Morgen joggen. Das geht natürlich mit dem Hund im Moment nicht. Das geht ja nur in der Wintersaison. Ich finde Sylt bei jedem Wetter geil.
1: Ja, das war Fabian Harloff bei Sylt 1. Er liebt Sylt also bei jedem Wetter und so geht es uns ja letzten Endes auch. Ihnen eine schöne Überfahrt und vor allem eine ganz, ganz tolle Zeit auf der schönsten Insel der Welt. 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
1: Es ist 5 Uhr. Guten Morgen.
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4: Moin von der Insel. Habt ihr noch eine alte Heizung im Keller und wollt endlich auf Wärmepumpe umsteigen? Dann solltet ihr euch den kommenden Montag, den 28. September, dick im Kalender markieren. Im Kongresszentrum Sylt in Westerland findet der große Wärmepumpen-Infotag statt. Ab 16 Uhr beraten euch Experten herstellerunabhängig, wie ihr eure Immobilie fit für die Zukunft macht. Egal, ob ihr auf der Insel wohnt oder ein Haus auf dem Festland besitzt. Das Wichtigste für euch, wartet nicht zu lange. Die staatliche Förderung schmilzt regelmäßig ab. Wer bis Ende des Jahres den Antrag stellt, sichert sich noch die aktuellen hohen Fördersätze. Das kann euch bares Geld sparen. Der Eintritt ist frei, meldet euch einfach unter wärmepumpen-infotag.de an. Nutzt

0: die Chance. Lasst euch beraten und sichert euch eure Förderung. Wir sehen uns im Kongresszentrum. 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
0: Heute wird es auf Sylt deutlich ungemütlicher. Der Tag startet stark bewölkt, später zieht Regen auf. Vor allem am Nachmittag und Abend kann es länger nass werden. Die Temperaturen erreichen 17 bis 18 Grad. Dazu frischt der Wind kräftig auf. Erst kommt er aus südlichen Richtungen, später dreht er auf West bis Nordwest. Am Abend sind Böen um 70 Kilometer pro Stunde drin. Viel Sonne gibt es nicht, etwa eine Stunde ist möglich. Der Radio Sylt 3-Tage-Trend. Morgen bleibt es windig und wechselhaft mit einzelnen Schauern bei rund 16 Grad. Freitag beruhigt sich das Wetter. Sonne und Wolken wechseln sich ab bei etwa 17 Grad. Samstag startet stellenweise nass, später zeigt sich häufiger die Sonne. Wieder um 17 Grad.
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3: Schön, dass ich Sie begleiten darf und zwar immer auf dem Weg auf die schönste Insel der Welt oder eben auch von der Insel wieder zurück, wenn der Urlaub vorbei ist. Das tut mir natürlich sehr, sehr leid, aber Sie können sich ja auf das nächste Mal freuen hier mit dem Autozug Radio Sylt. Und wenn die Sehnsucht zu groß wird, dann hören Sie doch gerne mal rein. Das können Sie nämlich überall tun, auf Sylt und weltweit auf radiosylt.de. Jetzt wünsche ich Ihnen eine schöne Überfahrt. Es gibt den Veranstaltungskalender in dieser Stunde. Viele nützliche Infos über Ihre Lieblingsinsel und natürlich viel Good Music. Und mit der legen wir jetzt erstmal los. Ein Song und dann geht's weiter.

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1: Hallo, ich bin Lara Flüchiger, ich bin im Vertrieb im Autozug Sylt und wünsche Ihnen eine gute Fahrt auf die Insel.
0: Lara, vielen Dank. Ja, ein freundliches Team ist das, das Sie immer mit einem Lächeln begrüßt, ob jetzt in Niebel oder in Westerland. 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Dafür sind Sie da. 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Jetzt wünsche ich Ihnen eine gute Überfahrt. Was erwartet Sie in dieser Stunde noch? Es gibt den Veranstaltungskalender. Es gibt natürlich immer tagesaktuelle Sylt-News für Sie und natürlich alle Themen, die die Insel bewegen. Hier bei uns im Autozug Radio Sylt. Das ist Sylt in einer Stunde.

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1: Hier ist das Autozug Radio Sylt mit Frank Bremser. Schön, dass ich bei Ihnen sein darf. Und ich war ja zu Gast in der Arche Wattenmeer und da habe ich Amelie und Franzi getroffen, die ganz liebevoll durch die Ausstellung dort führen. Und da ist auch ein Schweinswal zu sehen, das Modell eines Schweinswals. Ja, und wenn man ab und zu an der Nordsee steht und sieht da so eine Rückenflosse aus dem Wasser gucken, das ist dann kein Hai, ne?
2: Ja, genau, das ist eher ein Schweinswal. Ziemlich spannend. Wir haben hier vor Sylt ein Walschutzgebiet seit 1999. Und hier ist auch mehr oder minder die Kinderstube von vielen Schweinswalen. Deswegen kann man gerade an der Südspitze auch total toll, ja, mal die Finnen beobachten. Das sind dann aber keine Haie, sondern Schweinswale.
3: Dann gibt es auch wieder die Seetierfangfahrten, wo wir auch zu den Seehundsbänken fahren und ab und zu sieht man dann da eben auch Seehunde oder Schweinswale auf dem Weg und da informieren wir auch noch darüber, also halten auch noch einen kleinen Vortrag über die Meeressäuger hier in der Nordsee.
1: Das heißt, ihr fahrt auch mit den Adlerschiffen mit zum Beispiel und macht dann diese betreuten Fangfahrten. Das ist ja dann auch mal ab und zu so, dass Leute sagen, ja Mensch, ist das denn alles so okay? Aber das wird schon unter fachkundiger Anleitung gemacht da, ja?
2: Ja, genau. Also wir ordnen das auch immer vorher ein. Also natürlich Grundschleppnetzfischerei ist auf jeden Fall ein sehr kontroverses Thema. Aber bei uns ist es eben ein exemplarischer Seetierfang. Wir setzen die Tiere alle wieder zurück und das ist absolut gar nicht in dem Ausmaß, wie man das irgendwie aus der industriellen und konventionellen Fischerei kennt.
1: Amelie und Franzi von der Arche Wattenmeer in Hörnum, auf jeden Fall ein Besuch wert, sich die Ausstellung mal anzugucken. Kommen Sie auch gerne auf arche-wattenmeer.de. Da können Sie sich auch ein bisschen umschauen und dann Ihre Tickets auch online buchen. 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
2: Heute kommt Thomas van Buren Länger mit seiner Show Faszination Magie nach Antum. Ab 20 Uhr gibt es im Kursaal einen Abend voller Zauberei, Illusionen und verblüffender Momente. Wer Lust hat, sich mal wieder ordentlich hinters Licht führen zu lassen, ist hier genau richtig. Faszination Magie mit Thomas van Buren Länger, Mittwoch um 20 Uhr im Kursaal Rantum. Tickets und Infos gibt's unter insel-sylt.de/magie.
3: Morgen.
2: Campen ist mehr als Reetdächer, Champagner und die Frage, wer gerade in welchem dicken Sportwagen vorbeifährt. Bei der Sylt Lotsen hoch 3 Campen Tour bekommt ihr die Geschichten hinter dem wohl berühmtesten Dorf der Insel. Mit Sylt Lotsen Sabine, Alexandra oder Christina geht es rund 1,5 Stunden durch Campen. Dabei erfahrt ihr, wie sich der Ort entwickelt hat und was jenseits der bekannten Klischees steckt. Treffpunkt ist am Kamphüs in der Hauptstraße 12. Die Tour startet donnerstags um 14 Uhr. Erwachsene zahlen 17 Euro, Kinder von 11 bis 16 Jahren 8,50 Euro. Bis 10 Jahre geht's kostenlos mit.
3: Übermorgen
2: wird in List mal hinter die Kulissen der Meeresforschung geschaut. Das Erlebniszentrum Naturgewalten lädt um 10 Uhr zu Forschung für jedermann ein. Dabei geht's rüber in die Wattenmeerstation des Alfred-Wegener-Instituts. Ihr seht, wie Meeresbiologen arbeiten, was sie im Watt suchen und wie aus kleinen Proben am Ende große Erkenntnisse über Nordsee, Artenvielfalt und Klimaveränderungen entstehen. Das Ganze dauert rund 1,5 Stunden. Treffpunkt ist das Foyer im Erlebniszentrum Naturgewalten in List. Und falls ihr euch schon immer gefragt habt, ob Meeresbiologen den ganzen Tag nur mit Gummistiefeln durchs Watt laufen, Freitag könnt ihr nachsehen. Beginn ist um 10 Uhr.
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0: 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Es gab eine wichtige Veranstaltung im Kursaal in Wenningstedt mit 400 Gästen. Der Busche Verlag, der den Gourmetführer und Hotelguide herausgibt, hat eine große Gala veranstaltet und hat ja zwei große Gastronomen von Sylt geehrt. Zum einen Herbert Seckler von der Sansibar für sein Lebenswerk, aber auch Holger Bodendorf, der wurde nicht nur zum Hotelier des Jahres ernannt, sondern er erhielt auch den Titel Hotel des Jahres 2023. Wofür bekommt man diesen Titel, Holger?
1: Habe ich keine Ahnung.
0: Ist man einfach. So, ja. Man ist einfach der beste Hotel. Was fragst du so bescheuert, Bremser?
1: Nein, das ist wie alles im Leben. Du musst kontinuierlich Höchstleistung bringen. Hm. Auch wir haben, seitdem ich das Landhaus Strick eröffnet habe, einen Michelin-Stern und insgesamt habe ich, wo ich glaube, den ersten 99 bekommen. Da kannst du nicht sagen, okay, ein Jahr, da lasse ich mal nach und mache mal ein bisschen weniger. Nee, das merkt der Gast, das merken auch die Mitarbeiter, die natürlich auch zum Großteil zu mir kommen und sagen, okay, ja, wir wollen bei was Großem mitarbeiten. Wir wollen Luxushotellerie und vor allem eins, wenn ich meine charmante Hausdame sehe, Natalia, die ist 5 Sterne. Also alle anderen auch, aber bei der strahlt man das aus. Die hat das Leuchten in den Augen und die, ich sag mal so, ich will nicht sagen, die ist nur Hausdame. Das ist ein ganz, ganz wichtiger Job. Aber die geht da zu Werke, wo auch der Mitarbeiter in der Küche ist und er sagt, okay, schäle ich mal Kartoffeln.
0: Das Wichtige für euch in der Hotelbranche ist auch den Gästen eine geile Zeit machen, oder?
1: So muss es sein. Und da bin ich so froh, wie gesagt, auch Dennis in der Küche oder Martin und Nicole im Service. Ja, da muss ich mich nicht kümmern. Ja, Franziska, mit ihm in den Rücken frei hält, bis zu Kerstin, die ganze Logistik hinter ihm überall hat, Robin, mein Empfangschef. Also keine Sorge, alles gut. Und es zählt natürlich auch, und das darf man auch nicht vergessen, auch ein cooler Hausmeister dazu, der auch was von alleine sieht.
0: Ja, man hört schon, die Mitarbeiter sind die wichtigsten bei dir, ne?
1: Und wir müssen gucken, dass es denen gut geht. Und wenn es den Mitarbeitern gut geht, und ich sage es immer zu meinen, ihr müsst etwas ändern, wenn ihr morgens nicht mehr fröhlich zur Arbeit kommt. Dann müsst ihr mit mir sprechen, müsst ihr sagen, okay, da passt was nicht. Und wenn der Mitarbeiter fröhlich und glücklich und zufrieden mit seinem Job ist, dann hat der Gast das schönste Erlebnis, was er überhaupt haben kann.
0: Holger Bodendorf, Hotelier des Jahres und Hotel des Jahres 2023, das sind die Auszeichnungen vom Busche Verlag für ihn. Vielen Dank, Holger.
1: Fragen, hau rein. Bis dann. Ciao,
0: tschüss. Ciao.

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0: Heute wird es auf Sylt deutlich ungemütlicher. Der Tag startet stark bewölkt, später zieht Regen auf. Vor allem am Nachmittag und Abend kann es länger nass werden. Die Temperaturen erreichen 17 bis 18 Grad. Dazu frischt der Wind kräftig auf. Erst kommt er aus südlichen Richtungen, später dreht er auf West bis Nordwest. Am Abend sind Böen um 70 Kilometer pro Stunde drin. Viel Sonne gibt es nicht, etwa eine Stunde ist möglich. Der Radio Sylt 3-Tage-Trend. Morgen bleibt es windig und wechselhaft mit einzelnen Schauern bei rund 16 Grad. Freitag beruhigt sich das Wetter. Sonne und Wolken wechseln sich ab bei etwa 17 Grad. Samstag startet stellenweise nass, später zeigt sich häufiger die Sonne. Wieder um 17 Grad.
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6: Willkommen in der nächsten halben Stunde hier bei radiosylt.de vom blauen Autozug. Es ist schön, dass ihr dabei seid und wir haben ja auch unsere eigene Comedy, das wisst ihr, ne? Unser Follower Klaas aus Hörnum, der sucht die lustigsten Sprüche aus dem Internet raus und daraus haben wir unsere eigene kleine Comedy-Show gemacht und gleich gibt's die nächste Folge hier bei mir. Moin!

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2: Moin, du kannst doch deinen Sohn nicht Gelber nennen. Wieso? Deiner heißt Oliver.
3: Hey, was

0: Radio Sylt mit Frank Bremser, das ist Sylt in einer Stunde. Kennen Sie schon den Sylt Whisky, den Single Malt Whisky von Sylt? Dafür wird Braugerst und Quellwasser von der Insel Sylt, also von uns hier, verwendet. Destilliert wird das Ganze in der Landenhammer Destillerie in Bayern. Ja, und gelagert wird es dann auf dem Schiff auf der Gret Palucca mit Heimathafen List. Und bei mir ist Anton Stetter von der Landenhammer Destillerie. Wie schmecken diese Sorten eigentlich, Anton?
1: Ja, also wir haben eben zwei Sorten. Einmal die Sorte, wo man sehr viel Wert auf das rauchige Aroma geben, also gerade im Nachgang ist es dann wirklich ein sehr rauchiger, rauer, nordischer Whisky. Und der zweite Whisky, der Öl und Reg, ist dann, wo eine Torfnote sehr stark betont ist. Also einmal eine rauchige Geschichte im Abgang und einmal eine torfige Geschichte, wo man also wirklich den Torf rausschmeckt. Und beides sind jetzt, sagen wir mal, in der Whisky-Welt sehr arrivierte Whiskys, aber natürlich auch keine Anfänger-Whiskys, muss man wirklich sagen. Es ist die Zielgruppe ist der Whisky-Kenner, der Whisky-Liebhaber. Und so, man muss ein bisschen an Whisky rantasten, um für die Sylt-Whiskys bereit zu sein.
0: Dankeschön, Anton. Den Sylt-Whisky, also den Sylt-Whisky, den bekommen Sie auf der Gret Palucca, auf dem Adlerschiff, dem Ausflugskutter in List auf Sylt. Und wenn Sie mehr Informationen möchten, dann kommen Sie mal auf die Internetseite der Adlerschiffe. Die haben wir auch verlinkt bei uns auf radiosylt.de.

0: Radiosylt.de, das ist unsere Internetadresse, da kann man uns hören. 24 Stunden am Tag, hier ist Frank Bremser beim Auto zu Radio Sylt. Und kleine und große Entdecker, die fahren natürlich nach List in die Naturgewaltenausstellung. Melanie Steuer ist jetzt bei mir, gerade von der Ausstellung angekommen. Und Melanie, man kann bei euch auch einen virtuellen Ballon fahren, ne?
1: Ja, wir haben es möglich gemacht. Wir haben einen Heißluftballon oben bei uns im Dachgeschoss installiert. Virtuell, muss man dazu sagen. Kinder ab 12 können gerne dann mitfahren. Für Jüngere ist das noch nicht ganz so das Richtige. Wir setzen euch Brillen auf, VR-Brillen. Und dann könnt ihr tatsächlich Platz nehmen in einem Heißluftballonkorb. Und dann fliegt ihr die Stationen der Naturverbände und Vereine ab der Insel. Oder Fahrt, stimmt, Fahrt heißt es.
0: Vorsicht, Vorsicht. Ne?
1: Genau, ja, ich bin noch
0: nicht. Bist du getauft?
1: Ich bin noch nicht so oft mitgefahren. Aber ganz toll, man sieht die Insel von oben. Und genau, wie du sagst, wer kann schon mit dem Heißluftballon über Sylt fahren?
0: Und ich muss ehrlich sagen, also ich habe es auch gemacht, natürlich, ich habe es ausprobiert und muss sagen, am Anfang war mir wirklich so ein bisschen höhenangstmäßig so.
1: Deswegen haben wir den Korb, die Umrandung tatsächlich auch dort stehen, man kann sich auch festhalten.
0: Ja.
1: Also
0: ja.
1: Tatsächlich, dass man hat wirklich das Gefühl, man ist in der Luft unterwegs und für Außenstehende, die dann die Mitfahrer beobachten, die ihre Brillen aufhaben, ist es sehr entzückend, diese zu beobachten mit dem Strahl und oh, und sie haben einfach eine riesige schwarze Brille auf und man selber sieht ja nicht, was sie gerade sehen, aber man hat das Gefühl, man ist dabei.
0: Das ist echt so und einem wird auch so ein bisschen schummerig. Also wenn man Höhenangst hat, ist es auf jeden Fall nicht so unbedingt die Empfehlung, weil man hat echt das Gefühl, man ist ganz oben und guckt nach unten auf die Insel. Die Bilder sind aber wirklich faszinierend. Mehr dazu natürlich auf der Internetseite der Naturgewalten und die haben wir verlinkt bei uns auf radiosylt.de.

0: Hier ist das Autozug Radio Sylt mit Frank Bremser. Schön, dass ich bei Ihnen sein darf. Und wenn Sie erstmal auf Sylt sind, da gibt es natürlich viel zu entdecken. Unter anderem auch das Steinzeitgrab Deng Hoog. Ja, das ist ein Steinhaufen sozusagen, der innen hohl ist und man kann in diese Grabstätte hineingehen. Und wenn man da drin sitzt, ich saß da schon drin, dann kriegt man wirklich Angst, dass einem die Steine auf den Kopf fallen. Sicke von Bremen ist ja ihr Sylt-Guide. Da bekommt man Angst, ne?
1: Ja, das glaube ich haben alle. Man guckt hoch und das sind ja 3 Tonnen schwere Deckensteine. Und mein erster Gedanke, das ist ja viele Jahre her, habe ich auch gedacht, wenn einer runterkommt, bist du platt, wortwörtlich.
0: Und das ist ja ein Steinzeitgrab, ne?
1: Ja, die Frage ist, ist es wirklich ein Grab? Also als Grab gebaut. Es ist als Grab nachher verwendet worden. Also mal um das zeitlich einzuordnen, es ist steinzeitlich, es ist über 5000 Jahre alt. Es ist ein sogenanntes Ganggrab. Das heißt, ein Gang führt in eine ovale Grabkammer, die von 12 großen Findlingen getragen wird, die diese Deckelsteine eben auch aushalten. Und dann ist das ummantelt worden mit Sand und Klei und Stein. Und dann hat es diese Hügelform gehabt. Wenn man vorsteht, wirkt das jetzt nicht so spektakulär, aber man muss eben überlegen, 5000 Jahre Regen, Sturm und Winter drüber weggegangen, das muss mal sehr viel größer gewesen sein. Alle, die das interessiert, möchte ich ins Sylt-Museum schicken, die haben eine großartige kleine archäologische Abteilung, wo dieses Grab zum Auseinandernehmen dargestellt ist, da sieht man diese verschiedenen Schichten. So, und der Wiebel, der im 19. Jahrhundert ein Professor der Geologie das erstmals geöffnet hat, der hat tatsächlich dann auch Knochen gefunden, das heißt, es ist als Grab verwendet worden. Aber was seltsam ist, diese 12 Steine, die dieses Grab bilden, das ein Stein, das nennen wir Spiegelstein, der ist wie bearbeitet, der hat so Glimmeranteile und interessanterweise ist er genau vis-à-vis des Ganges und die Theorie ist, dass zu bestimmten Sonneneinfallszeiten das Licht durch den Gang auf diesen Stein zuführt, es widerspiegelt und das bedeutet dann wohl, dass es eine Kultstätte war oder vielleicht... Also ich will jetzt nicht von der Himmelscheibe von Nebra sprechen, aber bei uns ist ja alles bescheidener. Also könnte auch sowas sein, aber we don't know exactly.
0: Aber wenn Sie noch mehr erfahren wollen, dann gehen Sie ins Sylt-Museum und schauen Sie sich die archäologische Ausstellung an. Dann werden Sie auf jeden Fall mehr über das friesische Leben hier auf der schönsten Insel der Welt erfahren. Das wollen wir ja, ne? Teilhaben an dem, was es hier auf der Insel gibt. 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
2: Es ist 6 Uhr. Guten Morgen.
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4: Moin von der Insel. Sylt macht sich bereit für 10 Tage Weltklasse auf dem Wasser. Vom 25. September bis zum 4. Oktober steigt am Brandenburger Strand in Westerland wieder der Windsurf World Cup. In den Disziplinen Wave, Freestyle und Slalom tritt die internationale Windsurf-Elite gegeneinander an. Der Sylter World Cup ist dabei der einzige Stopp der PWA World Tour mit dem Status Super Grand Slam. Los geht es am Freitag um 16 Uhr mit der Eröffnungsfeier in der Westerländer Musikmuschel. Wettkämpfe und Rahmenprogramm starten anschließend täglich ab 10 Uhr. Dazu gibt es das World Cup Village auf der Promenade, Interviews mit den Surfern und abends Partys im Eventzelt. Der Eintritt zu den Partys ist frei. Das Finale steigt am Sonntag, den 4. Oktober. 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
4: Heute wird es auf Sylt deutlich ungemütlicher. Der Tag startet stark bewölkt, später zieht Regen auf. Vor allem am Nachmittag und Abend kann es länger nass werden. Die Temperaturen erreichen 17 bis 18 Grad. Dazu frischt der Wind kräftig auf. Erst kommt er aus südlichen Richtungen, später dreht er auf West bis Nordwest. Am Abend sind Böen um 70 Kilometer pro Stunde drin. Viel Sonne gibt es nicht, etwa eine Stunde ist möglich. Der Radio Sylt 3-Tage-Trend. Morgen bleibt es windig und wechselhaft mit einzelnen Schauern bei rund 16 Grad. Freitag beruhigt sich das Wetter. Sonne und Wolken wechseln sich ab bei etwa 17 Grad. Samstag startet stellenweise nass, später zeigt sich häufiger die Sonne. Wieder um 17 Grad.
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5: Herzlich willkommen hier bei uns bei Radio Sylt vom blauen Autozug und vielen Dank für euer tolles Feedback. Ihr könnt uns ja übrigens auch eine WhatsApp schicken, ist überhaupt kein Problem. Bei uns in der Radio Sylt App gibt es oben rechts einen Messenger-Button und da könnt ihr uns direkt in WhatsApp eine Nachricht schicken. Und das hat auch Kerstin getan, die hat uns geschrieben, guten Morgen, super Musik, habe ich im Sylt-Westerland-Urlaub gehört und jetzt auch wieder zu Hause. Ganz liebe Grüße Kerstin, Kerstin auch an dich, ganz liebe Grüße zurück. Und das ist ja eben genau der Trick, ne? 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

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Einen schönen guten Tag. 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

Ja, ich begrüße Sie ganz herzlich auf dem blauen Autozug. Und wenn Sie, ja, wenn Sie vielleicht Glück haben, oder wer weiß, ob das für Sie Glück ist, aber vielleicht sehen Sie mich ja sogar, denn mit meinem weißen Autozug Radio Sylt Audi stehe ich auch hier auf dem Autozug gerne mal drauf und melde mich jetzt auch direkt aus meinem Fahrzeug und begrüße Sie auf der Fahrt auf die schönste Insel der Welt. Sie haben sich für den blauen Autozug entschieden. Warum haben Sie das gemacht? Vielleicht war es einfach Zufall, ne? Weil Sie dachten, Mensch, Blau ist meine Lieblingsfarbe, habe ich mich für den Blauen entschieden, aber Sie haben es natürlich genau richtig gemacht. Zum einen ist das Team ein junges, motiviertes Team. Der blaue Autozug ist die privatwirtschaftliche Alternative zum roten Autozug. 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

0: Hier ist Sylt in einer Stunde, das ist das Autozug Radio Sylt mit Frank Bremser. Und die Inselführerin Sicke von Bremen, die bringt uns immer wieder tolle Informationen über unsere Lieblingsinsel hier im Radio zu Gehör. Und Sicke, sag mal, warum ist Sylt eigentlich im Sommer so besonders schön?
1: Also Sylt ist natürlich immer schön, ob das nun Sommer oder Winter ist. Aber im Sommer, denke ich, kann man die Schönheiten besser nutzen. Mhm. Meiner Ansicht nach sind die Highlights der Insel ja diese unglaubliche Natur, die Insel hat. Also wo finden Sie einen so zauberhaften Strand, 40 Kilometer lang? Die Wattenmeerseite ist eigentlich genauso schön, dann diese vielen Naturschutzgebiete oben im Norden mit den Lister Wanderdünen. Das heißt, man kann im Sommer die Natur einfach intensiver nutzen. Mhm. Was im Sommer dazu kommt, ist, dass wir neben diesem unglaublichen Naturangebot ein wirklich umfangreiches Kulturangebot haben. Und da muss man sagen, dass jede Kurverwaltung eigentlich sehr, sehr spannende Dinge anbietet oder auch den Literatursommer in Kampen. Aber wie gesagt, ergänzt von vielen, vielen kleinen Angeboten. Und das ist eigentlich das Highlight des Sommers. Ein Trick gibt es natürlich dabei, diese Sachen auch optimal genießen zu können. Man muss versuchen, sich antizyklisch zu verhalten. Das heißt, wenn alle morgens um 9 Uhr in der Schlange stehen, um Brötchen zu holen, sollte man sich vielleicht überlegen, ob man vielleicht vorher oder nachher geht und vielleicht auch nicht an den Strand, wenn alle an den Strand gehen. Ab 16 Uhr ist es eigentlich viel, viel schöner und auch gesünder.
0: Ach, an den Strand gehen, eine Flasche Wein mitnehmen, sich in den Strandkorb setzen, den Sonnenuntergang genießen. Das ist doch Sylt, wie wir es lieben, oder? 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

0: Willkommen bei Radio Sylt vom Blauen Autozug. Mein Name ist Frank Bremser und ich freue mich, dass ihr dabei seid. Wir senden für euch rund um die Uhr mit aktuellen Insel-News, dem Sylt-Wetter und den Veranstaltungstipps für euren Tag. 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
2: Heute kommt Thomas van Buren-Lenger mit seiner Show Faszination Magie nach Rantum. Ab 20 Uhr gibt es im Kursaal einen Abend voller Zauberei, Illusionen und verblüffender Momente. Wer Lust hat, sich mal wieder ordentlich hinters Licht führen zu lassen, ist hier genau richtig. Faszination Magie mit Thomas van Buren-Lenger, Mittwoch um 20 Uhr im Kursaal Rantum. Tickets und Infos gibt's unter insel-sylt.de/magie.
3: Morgen.
2: Campen ist mehr als Reetdächer, Champagner und die Frage, wer gerade in welchem dicken Sportwagen vorbeifährt. Bei der Sylt Lotsen hoch 3 Campentour bekommt ihr die Geschichten hinter dem wohl berühmtesten Dorf der Insel. Mit Sylt Lotsen Sabine, Alexandra oder Christina geht es rund 1,5 Stunden durch Campen. Dabei erfahrt ihr, wie sich der Ort entwickelt hat und was jenseits der bekannten Klischees steckt. Treffpunkt ist am Kamphüs in der Hauptstraße 12. Die Tour startet donnerstags um 14 Uhr. Erwachsene zahlen 17 Euro, Kinder von 11 bis 16 Jahren 8,50 Euro. Bis 10 Jahre geht's kostenlos mit.
3: Übermorgen
2: wird in List mal hinter die Kulissen der Meeresforschung geschaut. Das Erlebniszentrum Naturgewalten lädt um 10 Uhr zu Forschung für jedermann ein. Dabei geht's rüber in die Wattenmeerstation des Alfred-Wegener-Instituts. Ihr seht, wie Meeresbiologen arbeiten, was sie im Watt suchen und wie aus kleinen Proben am Ende große Erkenntnisse über Nordsee, Artenvielfalt und Klimaveränderungen entstehen. Das Ganze dauert rund 1,5 Stunden. Treffpunkt ist das Foyer im Erlebniszentrum Naturgewalten in List. Und falls ihr euch schon immer gefragt habt, ob Meeresbiologen den ganzen Tag nur mit Gummistiefeln durchs Watt laufen, Freitag könnt ihr nachsehen. Beginn ist um 10 Uhr.
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0: 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Ich meine, wir kennen das ja alle, ne? Am Strand gehen natürlich ganz schnell Dinge verloren. Das kann mal eine Münze sein, das kann aber auch mal was ganz, ganz Wichtiges sein. Man nimmt zum Beispiel zum Baden den Ehering ab, legt ihn irgendwo in den Strandkorb. Dann kommen die Kinder, springen in den Strandkorb rein, Ring fällt in Sand, Ring ist weg und dann ist natürlich das große Heulen da. Da helfen die Ringretter. Die sind bei uns ja im Einsatz auf Sylt. Rund 90% ihrer Funde sind Kronkorken, Dosen und anderer Müll, aber immer wieder kommt es eben auch zu der Suche nach echten Schätzen und natürlich ganz, ganz wichtigen emotionalen Dingen. Wie viele Einsätze habt ihr denn hier auf Sylt, Frank Eriksen?
1: In der zweiten Junihälfte, da bin ich fast jeden Tag unterwegs gewesen. Das hat sich ja unglaublich entwickelt. Sonst die Jahre davor hatte ich vielleicht mal 3 oder vielleicht 4 Aufträge in der ganzen Saison. Ich glaube, wir hatten jetzt schon 12 innerhalb von 2 Wochen oder so.
0: Naja, es ist der Wahnsinn. Und Felix Johansen, der koordiniert das Ganze auf Landesebene. Wem gehört denn eigentlich das Fundstück rein rechtlich?
2: Am Strand ist es tatsächlich so, oder generell, alles, was einen Wert über 10 Euro hat, geht erstmal ins Fundbüro.
0: Okay.
2: Das heißt, wenn ich meine Silberkette finde, die 10 Euro Wert hat, oder über 10 Euro, geht sie ins Fundbüro, wird sie ein halbes Jahr nicht abgeholt, bekomme ich sie nach einem halben Jahr wieder und sie gehört mir.
0: Okay.
2: Genauso ist es beim Goldring. Natürlich versuche ich dann immer auch parallel über Social Media Aufrufe die Besitzer wiederzufinden, wenn ich mal so einen Ring finden sollte. Mhm. Was dann aber meistens relativ schwer ist, weil zum Teil Ringe ja eine Gravur haben von 1920 oder dass da noch einer nach dem Ring sucht, ist relativ unwahrscheinlich.
0: Die Ringretter auch bei uns auf der schönsten Insel der Welt unterwegs mit Metalldetektoren suchen sie dann nach wichtigen Dingen. Eheringe im Sand verloren, Eheringe am Strand verloren oder Eheringe in der Ostsee verloren. Dafür gibt es eine Notfallnummer und die könnt ihr finden auf ringretter.de. Da müsst ihr mal hingehen oder raufkommen und dann habt ihr auf jeden Fall die Nummer und könnt da anrufen, wenn ihr was Wichtiges verloren habt. Vielleicht was ganz Emotionales. Hier ist Radio Sylt vom Blauen Autozug. Mein Name ist Frank Bremser. 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
1: Heute wird es auf Sylt deutlich ungemütlicher. Der Tag startet stark bewölkt, später zieht Regen auf. Vor allem am Nachmittag und Abend kann es länger nass werden. Die Temperaturen erreichen 17 bis 18 Grad. Dazu frischt der Wind kräftig auf. Erst kommt er aus südlichen Richtungen, später dreht er auf West bis Nordwest. Am Abend sind Böen um 70 Kilometer pro Stunde drin. Viel Sonne gibt es nicht, etwa eine Stunde ist möglich. Der Radio Sylt 3-Tage-Trend. Morgen bleibt es windig und wechselhaft mit einzelnen Schauern bei rund 16 Grad. Freitag beruhigt sich das Wetter. Sonne und Wolken wechseln sich ab bei etwa 17 Grad. Samstag startet stellenweise nass, später zeigt sich häufiger die Sonne. Wieder um 17 Grad.
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3: Schön, dass ihr dabei seid und gleich geht's für uns weiter mit den Insta-Perlen. Das ist unser Follower Klaas aus Hörnum. Der sucht die lustigsten Sprüche aus dem Internet raus und präsentiert sie dann gleich hier bei uns exklusiv bei Radio Sylt vom blauen Autozug. Bis gleich!

0: 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Und hier kommen unsere Insta-Perlen, unsere Comedy. 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
2: Ja, moin. Schach ist eigentlich ganz einfach, wenn du erstmal verstanden hast, dass du bei einer 7 zwei Karten ziehen musst.
3: Hey,

0: Radio Sylt mit Frank Bremser und bei mir ist Mark Jones von den Adlerschiffen. Den treffen Sie in der Zentrale, in der Beusenstraße in Westerland von den Adlerschiffen. Ja, und Mark, es geht auch wieder auf die Hochseeinsel Helgoland, ne? Wenn sie sich denn noch so schimpfen darf.
1: Ja, das ist natürlich auch immer ein sehr beliebtes Reiseziel für die Gäste, die hier ein paar Wochen oder ihren Urlaub verbringen, dass sie sagen, sie möchten Tagesausflüge machen. Da steht Helgoland, das muss man klar sagen, an Nummer 1. Aber ich glaube, das ist eine spannende Fahrt. Und wenn man mal hier ist und man Zeit hat, sollte man Helgoland auf jeden Fall besuchen, denn die ist sehr geschichtsträchtig und also Spaß für die ganze Familie, würde ich sagen.
0: Ja, die ist wunderschön, die Insel. Da haben sich meine Eltern kennengelernt. Stella Munk ist bei mir, auch von den Adlerschiffen. Es gibt auch so kleine Fahrten, zum Beispiel eine Frühstücksfahrt, ne?
2: Ja, wir haben jeden Sonntag eine Frühstücksfahrt und da fahren wir mit unserer Adler 6 in Hörnum raus. Gute anderthalb Stunden. Und es gibt ein leckeres Adlerfrühstück mit allem, was dazugehört. Und dann kann man dabei die Aussicht auf die Südspitze genießen und ein bisschen sich den Wind um die Nase wehen lassen.
0: Und Austern schlürfen kann man mit den Adlerschiffen auch, ne?
2: Ja, genau. Im Mai geht es wieder los. Da fahren wir einmal die Woche zu den Austernbänken. Die sind vor List oben. Und da gibt es auch ein kleines Austern-Tasting. Da kann man das probieren. Gibt noch ein Gläschen Wein dazu. Und es wird auch alles ausführlich dazu erklärt, wie die wächst, wie die geerntet wird und so weiter.
0: Ja, und jetzt sagen Sie uns nicht, Sie hätten Langeweile gehabt auf der Insel Sylt. Das müssen Sie auf jeden Fall nicht haben. Alle Infos zu den Fahrten der Adlerschiffe auf der Internetseite adler-schiffe.de. 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

0: Hier ist das Auto zu Radio Sylt mit Frank Bremser. Das ist Sylt in einer Stunde und ich spreche jetzt mit dem Sylter Nils Lackner. Er ist weltweit gefragter Sommelier und er führt unsere Gäste auf der schönsten Insel der Welt in die Sylter Weinberge. Das ist schon kurios genug, dass Wein wächst bei uns auf Sylt. Aber was muss man sich da vorstellen? Wie gehst du bei so einer Führung vor? Was erlebt man da?
1: Das Ganze geht so 2-2,5 Stunden, je nachdem, wie schnell, langsam wir sind, wie interaktiv die Gruppe ist und so. Und wir besichtigen in einer kleinen Wanderung, besichtigen beide Weinberge auf Sylt, wobei das Wort Berge natürlich sehr flexibel zu behandeln ist. Wir sind ja immer noch auf Sylt. Mhm. Und beim ersten Weinberg ist so der Stop, wo wir so ein bisschen die Theorie machen. Wie kommt es überhaupt, dass wir auf Sylt so einen Quatsch machen? Ne? Also wieso machen wir eigentlich Weinbau auf Sylt? Wie kam das? Welche Bedingungen mussten geschaffen werden und so? Und dann gehen wir in den zweiten Weinberg und da ist dann so ein kleines Buffet aufgebaut mit Käseplatte so von verschiedenen Meiereien aus der Region. Nicht nur Sylt, aber eben norddeutsche oder mal auch ein dänischer, aber eben aus der Region. Und die Weine, also die Sylter Weine. Und es gibt immer noch einen weiteren Wein, der einen Sylt-Bezug hat, wo dann aber die Trauben nicht von Sylt kommen.
0: Also wenn ich so höre, dass in Norddeutschland Wein angebaut wird, dann wird ja ganz oft eine Cuvée draus gemacht, ne?
1: Grundsätzlich ja, auf Sylt nicht, weil auf Sylt wächst nur eine Rebsorte, dann ist es schwierig mit dem Cuvée. Genau, aber trotzdem sind die Weine, also wir haben natürlich auch noch Jahrgangsschwankungen und das ist ein Pionierprojekt, aber eben auch nicht seit vorgestern, sondern wir machen das ja auch schon sehr lange. Wir haben sehr starke Weine dabei, wir haben auch mal einen, der ist ein bisschen, wo man sagt, ist ein bisschen polarisierender. Es gibt immer Weine, die sind Crowdpleaser und es geht ja auch darum, wirklich diesen nordischen Stil einfach mal zu zeigen.
0: Von Sylt in den Rest der Welt, Nils Lackner, Sommelier und der Mann, der sie führt in die Sylter Weinberge. Mehr Infos natürlich auf seiner Homepage nilslackner.com. Nils geschrieben, nicht mit IE, sondern nur mit I. Hier ist das Auto zu Radio Sylt, das ist Sylt in einer Stunde.

0: Schön, dass ich bei Ihnen sein darf. Hier ist das Auto zu Radio Sylt mit Frank Bremser und die Arche Wattenmeer in Hörnum. Die hat was Neues und bei mir ist Janis von der Arche Wattenmeer. Was habt ihr denn?
1: Genau, wir haben ein Escape Game. Also vielleicht kennen ja viele von den Hörern schon ein Escape Room. Das ist ein bisschen ähnlich. Mhm. Nur, dass wir keinen Raum haben, sondern wir haben eben hier 4 Kisten. Und man stellt sich vor, da es sich hier um einen mysteriösen Fund im Watt handelt, dass man diese 4 Kisten im Watt findet. Und man hat eine Stunde Zeit bis Hochwasser. Das heißt, die Zeit läuft und man probiert dann eben mit gemeinsamer Kraft, mit verschiedenen Gehirnen eben die Kisten aufzukriegen, die hier angespült worden sind.
0: Richtig super. Und Dennis von der Arche Wattenmeer, kostet das extra?
1: Das Spiel an sich ist kostenfrei. Also man muss nur bei uns den Eintritt in der Arche bezahlen und es kostet jetzt nicht extra, um das Spiel zu machen.
2: Und Gruppen, wenn jetzt beispielsweise, ich sag mal, Lehrkräfte das jetzt hören, die noch einen tollen Ausflug mit der Klasse haben, da kann man sich dann auch toll mit so einer Klasse anmelden für so ein Spiel, oder?
1: Ja, da müssen wir sie tatsächlich ein bisschen aufteilen, weil man ja möglichst nur mit 6 Personen spielen kann, sonst wird es zu unübersichtlich und man kommt da nicht so richtig gut drumherum. Also es macht dann eben, also theoretisch ist es nicht so richtig im Klassensatz sozusagen möglich. Aber wenn sozusagen die Möglichkeit besteht und die sich dann abwechseln, wäre das auch möglich.
0: Das heißt, man teilt sich auf und meldet sich vor allem an und das Ganze geht unter arche-wattenmeer.de. Hier ist das Auto zu Radio Sylt mit Frank Bremser. Gute Fahrt.

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3: Es ist 7 Uhr. Guten Morgen.
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5: Moin von der Insel. Ihr wollt, dass eure Kids in den Herbstferien nicht nur auf der Couch hängen? Dann ab auf den Golfplatz. Der Golfclub Sylt bietet in allen drei Ferienwochen spannende Trainingscamps für den Nachwuchs an. Egal ob Anfänger oder schon kleine Profis, hier wird fleißig abgeschlagen. Das Programm läuft vom 5. bis zum 23. Oktober. Ihr könnt euch jede Woche für das Training anmelden, bei dem es täglich 2 Stunden lang zur Sache geht. Das absolute Highlight? Jeden Donnerstag steigt ein großes Turnier, bei dem die Kids ihr Können unter Beweis stellen können. Die Teilnahme kostet euch 195 € pro Woche. Meldet euch am besten direkt im Pro-Shop am Golfplatz an und sichert euren Kindern einen Platz. Schnappt euch die Schläger und los geht's! 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
5: Heute wird es auf Sylt deutlich ungemütlicher. Der Tag startet stark bewölkt, später zieht Regen auf. Vor allem am Nachmittag und Abend kann es länger nass werden. Die Temperaturen erreichen 17 bis 18 Grad. Dazu frischt der Wind kräftig auf. Erst kommt er aus südlichen Richtungen, später dreht er auf West bis Nordwest. Am Abend sind Böen um 70 Kilometer pro Stunde drin. Viel Sonne gibt es nicht, etwa eine Stunde ist möglich. Der Radio Sylt 3-Tage-Trend. Morgen bleibt es windig und wechselhaft mit einzelnen Schauern bei rund 16 Grad. Freitag beruhigt sich das Wetter. Sonne und Wolken.

0: wechseln sich ab bei etwa 17 Grad. Samstag startet stellenweise nass, später zeigt sich häufiger die Sonne, wieder um 17 Grad.
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2: Herzlich willkommen auf Sylt. Hier ist das Autozug Radio Sylt. Weltweit zu hören auf radiosylt.de und auf unserer Homepage gibt es auch unsere App. Da können Sie uns immer hören und auch Sylt-Nachrichten gibt es da von Sylt 1. Ja, das Rantumbecken, das wurde 1936, 1937 zwischen Tinnum und Rantum eingedeicht, um einen Wasserflugplatz anzulegen. Und seit 1962 steht es unter Naturschutz und entwickelte sich zu einem artenreichen Brut- und Rastgebiet für Vögel. Da kann man ganz tolle Fahrradtouren machen und auch mal kurz Pause machen, ein kleines Picknick vielleicht mit der ganzen Familie. Das Rantumbecken auf jeden Fall einen Ausflug wert während Ihres Sylt-Aufenthalts, ob im Sommer oder im Winter, völlig egal. Das ist eine ganz tolle Zeit, die man da verbringen kann. Genauso wie hier bei uns beim Autozug Radio Sylt. Das ist Sylt in einer Stunde. Da bekommen Sie alle Sylt-relevanten Informationen in diesem Radio, auch den Veranstaltungskalender jede Stunde und wir freuen uns, wenn Sie dabei sind. Weltweit zu hören auch auf radiosylt.de.

0: oder dein. 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

0: Hier ist Radio Sylt vom blauen Autozug Sylt mit Frank Bremser. Schön, dass ihr dabei seid. Ihr könnt uns ja jederzeit hören. Natürlich geht das über den Smart Speaker. Dem sagt ihr Spiel Radio Sylt oder ihr geht auf radiosylt.de. Da könnt ihr auch auf Play drücken oder ihr holt euch unsere App. Auch die gibt es bei uns auf der Homepage Radio Sylt. Und dann schreiben uns viele und rufen uns an oder schicken eine Sprachnachricht, wie zum Beispiel Chris aus Flensburg, der mir mal erzählt hat, warum er seine Sylt-Liebe entdeckt hat.
1: War ein kleiner Bengel in Flensburg. Wir haben damals in der Roten Straße gewohnt, da war es noch verrucht. Ich habe auf dem Südermarkt gearbeitet, Äpfel verkauft und keine Steuern bezahlt. Also war ich mit 6 Jahren schon wirtschaftskriminell. Hab mich dann in den Zug gesetzt, das durfte man früher noch, und bin dann nach Sylt gefahren mit dem Zug und bin dann nach List irgendwie mit dem Bus darüber gegondelt und habe damals den Jürgen Gosch kennengelernt. Der hat damals noch so einen kleinen so einen Stand gehabt, der Jürgen. Und der hat mir das Krabbenpulen beigebracht. Und so habe ich mir dann auch meine Brötchen verdient. Und kannst du Jürgen Gosch fragen? Das stimmt, die Geschichte mit dem Chris ist wirklich wahr. Und jedes Mal, wenn wir da ankommen, dann sagt er, dann begrüßt er mich so herzlich und schneggy. Da sagt er, oh, ist das geil. Das ist der Gänsehaut. Also Sylt ist einfach die schönste Insel der Welt. Es ist mega. Und wenn ich dann wieder auf den Ellenbogen komme, ne, mit unserem alten Kadett, das ist ein Traum. Das ist einfach mega. Das wollte ich nur mal loswerden.
0: Ja, vielen Dank, Chris. Und wenn ihr mal eine Sprachnachricht schicken wollt und Urlaubsgruß, dann kommt mal auf radiosylt.de. Da findet ihr auch unsere WhatsApp-Nummer. 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
2: Heute kommt Thomas van Buren Länger mit seiner Show Faszination Magie nach Rantum. Ab 20 Uhr gibt es im Kursaal einen Abend voller Zauberei, Illusionen und verblüffender Momente. Wer Lust hat, sich mal wieder ordentlich hinters Licht führen zu lassen, ist hier genau richtig. 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Tickets und Infos gibt's unter insel-sylt.de/magie.
3: Morgen. Campen ist mehr als Reetdächer, Champagner und die Frage, wer gerade in welchem dicken Sportwagen vorbeifährt. Bei der Sylt Lotsen hoch 3 Campentour bekommt ihr die Geschichten hinter dem wohl berühmtesten Dorf der Insel. Mit Sylt Lotsen Sabine, Alexandra oder Christina geht es rund 1,5 Stunden durch Campen. Dabei erfahrt ihr, wie sich der Ort entwickelt hat und was jenseits der bekannten Klischees steckt. Treffpunkt ist am Kamphüs in der Hauptstraße 12. Die Tour startet donnerstags um 14 Uhr. Erwachsene zahlen 17 Euro, Kinder von 11 bis 16 Jahren 8,50 Euro. Bis 10 Jahre geht's kostenlos mit.
2: Übermorgen
3: wird in List mal hinter die Kulissen der Meeresforschung geschaut. Das Erlebniszentrum Naturgewalten lädt um 10 Uhr zu Forschung für jedermann ein. Dabei geht's rüber in die Wattenmeerstation des Alfred-Wegener-Instituts. Ihr seht, wie Meeresbiologen arbeiten, was sie im Watt suchen und wie aus kleinen Proben am Ende große Erkenntnisse über Nordsee, Artenvielfalt und Klimaveränderungen entstehen. Das Ganze dauert rund 1,5 Stunden. Treffpunkt ist das Foyer im Erlebniszentrum Naturgewalten in List. Und falls ihr euch schon immer gefragt habt, ob Meeresbiologen den ganzen Tag nur mit Gummistiefeln durchs Watt laufen, Freitag könnt ihr nachsehen. Beginn ist um 10 Uhr.
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0: Radio Sylt mit Frank Bremser. Und wenn wir über einen Pastor sprechen auf der Insel Sylt, dann sprechen wir über Rainer Cinno. Er ist ein Pastor mit Haltung und vor allem auch mit Meinung. Und Rainer, wir haben Glaubenskriege auf der Welt. Wir haben auch echte Kriege jetzt auf der Welt. Wie denkst du, steht Gott dazu?
1: Ich bin mir sehr sicher, dass unser Gott einer ist, der mit den Menschen mitleidet. Das ist ja auch unsere christliche Vorstellung von Gott. Mhm. Er hat Jesus in diese Welt geschickt und Jesus hat uns ja gezeigt, wie Gott ist. Er ist keiner, dem das alles egal ist, sondern er ist einer, der unser menschliches Schicksal auf sich genommen hat. Auch der gelitten hat. Und so leidet Gott, glaube ich, mit denen, die in dieser Welt verfolgt werden, die in dieser Welt Gewalt erleiden müssen und die in dieser Welt Trauer tragen. Davon bin ich überzeugt.
0: Rainer Cinno, er ist Pastor der Kirchengemeinde Norddörfer Sylt. Das war ein Gespräch von Sylt 1 mit Axel Link und Rainer Cinno zum Nachschauen auf Sylt 1 TV. 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
1: Heute wird es auf Sylt deutlich ungemütlicher. Der Tag startet stark bewölkt, später zieht Regen auf. Vor allem am Nachmittag und Abend kann es länger nass werden. Die Temperaturen erreichen 17 bis 18 Grad. Dazu frischt der Wind kräftig auf. Erst kommt er aus südlichen Richtungen, später dreht er auf West bis Nordwest. Am Abend sind Böen um 70 Kilometer pro Stunde drin. Viel Sonne gibt es nicht, etwa eine Stunde ist möglich. Der Radio Sylt 3-Tage-Trend. Morgen bleibt es windig und wechselhaft mit einzelnen Schauern bei rund 16 Grad. Freitag beruhigt sich das Wetter. Sonne und Wolken wechseln sich ab bei etwa 17 Grad. Samstag startet stellenweise nass, später zeigt sich häufiger die Sonne. Wieder um 17 Grad.
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5: Schön, dass ihr dabei seid und gleich geht's für uns weiter mit den Insta-Perlen. Das ist unser Follower Klaas aus Hörnum. Der sucht die lustigsten Sprüche aus dem Internet raus und präsentiert sie dann gleich hier bei uns exklusiv bei Radio Sylt vom blauen Autozug. Bis gleich!

0: Musik wie Urlaub, das gibt es hier bei uns bei Radio Sylt vom Blauen Autozug. 24 Stunden im Netz und natürlich auch auf radiosylt.de gibt es die App zum Laden für alle Systeme. Ja, und es gibt immer Fundstücke im Internet, ne, bei Instagram zum Beispiel. So Sprüche, wo man einfach laut loslachen muss und die sammelt für uns, klar, unser Klaas aus Hörnum.
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0: 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Und damit Sie zu Hause so richtig flexen können, also richtig schön angeben mit dem, was Sie wissen, sollten Sie auf jeden Fall mal eine Inselrundfahrt machen mit den Bussen der SVG. Und Finn Blunk ist Mobilitätsmanager bei der SVG. So eine Inselrundfahrt lohnt sich, ne?
1: Genau, auf jeden Fall. Also ich kann wirklich die Inselrundfahrten sehr empfehlen. Ich mache das auch jedes Mal, wenn ich Gäste habe. Eine Inselrundfahrt, vielleicht auch eine Idee, wenn das Wetter nicht ganz so perfekt ist, um an den Strand zu gehen. Wir fahren wirklich über die ganze Insel. Man kann sich jeden Ort einmal angucken. Man hat einen kurzen Aufenthalt in List und einen in Hörnum, dass man da auch vielleicht nochmal einen Kaffee trinken gehen kann. Und die Busfahrer sind alle super geschult und erzählen wirklich tolle Insights der Insel und stellen nochmal einzelne Besonderheiten der Insel vor.
0: Finn, dann gibt es ja noch eine ganz tolle Sache. Man kann sich ja auch einen Oldtimer-Bus mieten und auch im Bus über die Insel fahren und feiern, ne?
1: Genau, wir haben zwei richtig tolle Oldtimer aus den 60er, 70er Jahren, sind auch wirklich eine Augenweide und die kann man chartern, also ganz oft zum Beispiel bei Hochzeiten oder bei Feierlichkeiten jeglicher Art können die gechartert werden und somit nochmal so ein besonderes Feeling erzeugt werden.
0: Dankeschön, Finn, für die Infos. Sven Paulsen, du bist ja Chef der SVG. Die Busfahrer hier bei euch, das sind ja Sylter bzw. Menschen, die auf der Insel leben, ne?
2: Und wir haben aber auch immer wieder Urlauber und Touristen, ne, die hier auf der Insel die Busse gesehen haben und sagen, Mensch, ich möchte hier mal im Sommer arbeiten. Mhm. Ne, und auch das ist natürlich auch ein gewisser Appell. Vielleicht hat mal einer Lust, hier im Sommer bei uns zu arbeiten, jederzeit.
0: Das ist doch eine geniale Geschichte, oder? Einfach mal eine Saison raus, so ein Sabbatical auf Sylt und trotzdem arbeiten und diese schöne Nordseeinsel genießen. Den Kontakt zur SVG finden Sie bei uns auf unserer Homepage auf radiosylt.de.

0: 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Schön, dass ich bei Ihnen sein darf. Es gibt einen neuen Sylt-Krimi als Podcast. Tödliche Fracht heißt er. Erschienen ist er bei Podimo und geschrieben hat das Buch dazu meine liebe Kollegin Anja Görz aus Niebel. Und Anja, ist passiert Entsetzliches auf dem blauen Autozug, oder?
1: Ja, Entsetzliches passiert auf dem Autozug. Ich kann ja gar nicht so viel verraten. Also man kann auch sagen, es ist ein Fortsetzungsthriller in 12 Folgen. Und natürlich, ich wüsste jetzt gar nicht, was ich rausnehmen soll, um nicht zu viel zu spoilern. Ich glaube, dass jeder, der mal auf dem Hindenburgdamm unterwegs gewesen ist, danach mit ganz anderen Augen in diesem Zug sitzt. Ganz egal, ob er im Personenzug sitzt oder im Autozug.
0: Wer ist denn in diesem Sylt-Krimi Tödliche Fracht mit an Bord auf dem Autozug?
1: Es ist auch die Innenministerin von Schleswig-Holstein mit an Bord. Auch die hat ein Geheimnis. Mhm. Es steigt ein Journalist bei ihr mit ins Auto, der über sie schreiben will. Und sie hofft, dass der schnell wieder verschwindet, damit er nicht hinter ihr Geheimnis kommt. Es gibt jemanden, der etwas im Kofferraum transportiert, was nicht ihm gehört.
0: Okay.
1: Es gibt auch einen Sexualstraftäter, der eine junge Tramperin mitgenommen hat.
0: Aha.
1: Und es gibt, und die werden sehr wichtig im Laufe der Geschichte, drei junge Polizisten, die ihr Praktikum auf der Insel gemacht haben und zurück sind auf dem Weg zur Schule nach Eutin.
0: Klingt auf jeden Fall mega spannend und die Handelnden kommen dann doch am Ende irgendwie zusammen, oder?
1: Genau, die führen dann natürlich, weil der Zug irgendwann stehen bleibt, wegen einer Bombendrohung führen diese Figuren dann irgendwie nicht mehr ein Eigenleben in ihrem kleinen Auto, sondern es wird zu Begegnungen kommen.
0: Super. Tödliche Fracht, ein Sylt-Krimi, erschien bei Podimo als Podcast, eine Serie an spannenden Geschichten. Hast du noch was hinzuzufügen, Anja?
1: Ja, ich würde sehr darum bitten, dass alle trotzdem weiter mit dem blauen Autozug fahren, auch wenn sie diesen Thriller gehört haben.
0: Es ist ja nur erfunden.
1: Es ist alles ausgedacht.
0: Dankeschön, Anja Görz, für deine Zeit. Tödliche Fracht, ein Sylt-Krimi über Podimo. Das ist doch wahrscheinlich genau das Richtige für sie, mal in den Dünen zu liegen und diesen Podcast zu lauschen. 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

0: Das ist das Autozug Radio Sylt. Das ist Sylt in einer Stunde und ich sage jetzt schon mal Tschüss, ne? Aber ich sage auch gleich wieder Hallo, denn es ist ja Sylt in einer Stunde. Nächste Stunde gibt es neue Themen, gibt es Neues zu entdecken beim Autozug Radio Sylt und Sie können uns ja immer hören. Zum Beispiel auch zu Hause bei sich auf radiosylt.de oder Sie sagen einfach Ihrer Alexa, spiele Autozug Radio Sylt und schon kann sie das. Siri kann das übrigens auch, können Sie gerne mal ausprobieren. Ja, und ein Song, ja, der ist ganz vielen hier bei uns beim Autozug Radio Sylt, vielen Hörern schon im Ohr geblieben, nämlich Mein Sylt von Joy Smith gesungen. Ein ganz, ganz toller Song, der die Sehnsucht nach der schönsten Insel der Welt wirklich perfekt auf den Punkt bringt. Und darüber freuen wir uns natürlich hier beim Autozug Radio Sylt, präsentiert vom blauen Autozug. 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Ich wünsche Ihnen jetzt eine ganz tolle Zeit, einen ganz tollen Urlaub und schalten Sie ab und zu mal ein bei uns auf radiosylt.de.
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2: Es ist 8 Uhr. Guten Morgen.
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4: Moin von der Insel. Sylt macht sich bereit für 10 Tage Weltklasse auf dem Wasser. Vom 25. September bis zum 4. Oktober steigt am Brandenburger Strand in Westerland wieder der Windsurf World Cup. In den Disziplinen Wave, Freestyle und Slalom tritt die internationale Windsurf-Elite gegeneinander an. Der Sylter World Cup ist dabei der einzige Stopp der PWA World Tour mit dem Status Super Grand Slam. Los geht es am Freitag um 16 Uhr mit der Eröffnungsfeier in der Westerländer Musikmuschel. Wettkämpfe und Rahmenprogramm starten anschließend täglich ab 10 Uhr. Dazu gibt es das World Cup Village auf der Promenade, Interviews mit den Surfern und abends Partys im Eventzelt. Der Eintritt zu den Partys ist frei. Das Finale steigt am Sonntag, den 4. Oktober. 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
4: Heute wird es auf Sylt deutlich ungemütlicher. Der Tag startet stark bewölkt, später zieht Regen auf. Vor allem am Nachmittag und Abend kann es länger nass werden. Die Temperaturen erreichen 17 bis 18 Grad. Dazu frischt der Wind kräftig auf. Erst kommt er aus südlichen Richtungen, später dreht er auf West bis Nordwest. Am Abend sind Böen um 70 Kilometer pro Stunde drin. Viel Sonne gibt es nicht, etwa eine Stunde ist möglich. Der Radio Sylt 3-Tage-Trend. Morgen bleibt es windig und wechselhaft mit einzelnen Schauern bei rund 16 Grad. Freitag beruhigt sich das Wetter. Sonne und Wolken wechseln sich ab bei etwa 17 Grad. Samstag startet stellenweise nass, später zeigt sich häufiger die Sonne. Wieder um 17 Grad.
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2: Mitte der Woche, Conny ist wieder mal gut drauf, wir kennen das ja von ihr, ne?
5: Ja, da kannst du aber Gift drauf
2: nehmen. Hast du das Wetter genossen gestern?
5: Ach, ich sag dir, einen ganzen Tag hinten auf Terrasse gesessen, ab nachmittags Käffchen getrunken, Marc hat Kuchen gebacken.
2: Wie trinkt ihr eigentlich Käffchen? Was macht ihr für Käffchen? Macht ihr Filterkaffee?
5: Wir machen richtig noch nach alter, herkömmlicher Art. Mit Kessel, mit Filter. Wir haben noch so einen alten Melitta-Filter. Dann kommt eine Filtertüte rein, wird unten ein bisschen angefeuchtet. Dann kommt Kaffeepulver rein. Dann eine Prise Salz und da wird ganz langsam immer nachgefüllt. Einen echten Kaffee.
2: Das hört sich aber gut an. Das hört sich gut an.
5: Auch morgens, mein Lieber. Nicht nur
2: nachmittags. Sehr schön. Und jetzt geben wir mal ein bisschen Koffein in die Themen rein. Jetzt kommt ein bisschen Power. Ja, was haben wir denn schönes, Conny?
5: Ach, du weißt doch, dass wir vor ein paar Wochen diese Toilettengeschichte hatten mit dem Bahnhof, ne? So, und jetzt wird ja am Bahnhof wohl irgendwas neu gemacht in den den Toiletten bei uns am Bahnhof. Und jetzt haben sie tatsächlich vor dem Bahnhof vom 21. bis 30. September diese WC diese grünen Dinger hingestellt.
2: Also Dixie-Klos.
5: Ja. Statt dass man so einen schönen Toilettenwagen dahingestellt hätte.
2: Mit einer persönlichen Frau, die da sitzt.
5: Da hätte sogar so eine Toilettenbetreuerin dabei sein müssen oder so in der Art. So richtig, wie es sich halt für Sylt gehören würde. Aber so ein Dixie-Klo, naja. Vor allem, das Dingen ist wieder nur an die Männer gedacht.
2: Ja.
5: Weil die Männer gehen rein, machen da ihr Geschäftchen im Stehen und wenn wir Frauen dann da reinkommen, wer hat denn da vorher sauber gemacht oder müssen wir das jetzt selber machen? Müssen wir immer Sakrotan dabei haben, wenn wir
2: mal... Wobei ich immer wieder höre, dass also selbst von Raumpflegerinnen, dass ganz oft die Frauentoiletten schlimmer aussehen als die Herrentoiletten. Habe ich ganz oft gehört. Kannst du das aus dem Hotel so in Erinnerung bestätigen oder nicht?
5: Kann ich echt nicht. Also ich weiß nicht, vielleicht... Gibt es ein paar Ferkelchen, aber die gibt es auf

0: Seite, logisch, logisch.
1: Ich, weil da sind so tolle Fotos gestern eingestellt gewesen von Toiletten. Mein lieber Herr Gesangverein. Also da gehst du rückwärts dreimal so schnell wieder raus, wie du reingegangen bist. Ne? Also wir wollen mal sehen, vielleicht kriegen wir noch ein schönes Toilettenhäuschen. Außen ein bisschen schön bemalt. Vielleicht auch zwei, drei Grünpflanzen davor. Weißt du, wie es halt zu Sylt passen
0: würde. Aber keinen der schönen Blumenkübel davor stellen, bitte. Ne?
1: Nee, leider nicht.
0: Was gibt's noch?
1: Naja, also da haben wir ja nun wenigstens eine positive Geschichte mal, wenn man das mal so sagen darf. Ich sage dir, es gibt ja noch mehr, ne? Die Gäste beschweren sich ja im Moment alle über unsere Puckelpisten auf der Insel. Ne?
0: Ja, die Schlaglöcher.
1: Die sagen, mit denen wegen den Schlaglöchern und es wird immer schlimmer und sie wissen überhaupt nicht mehr, wie sie zum Beispiel mit dem Wohnmobil ihr Geschirr retten sollen und so weiter und so weiter, wenn sie hier über die Straßen fahren. Ja, aber unser Haushalt ist im Moment ein bisschen dürftig. Ne?
0: Also keine großen Sprünge drin, ne?
1: Doch, könnte man ja hinkriegen, indem man wirklich was fürs Drumherum tut. Dann würde die Gewerbesteuer wieder fließen.
0: Die wieder
1: wie
0: da.
1: Sagt Ole König immer so schön? Leute, nicht nur quatschen, sondern
0: wie
1: machen.
0: Wie war das noch? Wollen, nee, machen ist wie wollen, nur krasser oder so. Ne?
1: Nur krasser, genau, so hatte Ole gesagt. Ne? Also finde ich gar nicht schlecht, kann man nicht anders sagen. Ne? Ich sage es ja, mein Lieber. Und wenn wir jetzt in die Pause kurz mit Musik einspielen, Kampen hat auch wieder was Neues, was uns nachher freut.
0: Oh, das ist schön. Dann sind wir alle gespannt und dann wird Conny uns gleich aufklären. Bis gleich.
1: Ja, bis gleich.

0: 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Und ich möchte mal vielen Dank sagen an euch alle, die ihr alle ganz fleißig unsere Radio Sylt App heruntergeladen habt und uns ganz viele tolle Daumen nach oben bzw. Sternebewertungen gebt. Da freuen wir uns sehr drüber. 5 Sterne immer gern genommen. Aber wir haben da auch wirklich Tolles vorbereitet, wie wir finden. Es gibt Sylt News vom Sylter Spiegel, ne Conny? Und
1: es ist so perfekt, was da alles läuft. Vor allem kann man ja nicht anders sagen, unser Sylter Spiegel, ne, haut ja voll mit rein. Ne? Also wenn ich allein die Nachrichten sehe, wie Markus Krüger das alle vorbereitet, dann den Wetterbericht und so. Also mit dem Sylter Spiegel haben wir schon einen ganz tollen Kooperationspartner
0: Absolut.
1: Gefunden.
0: Absolut, das macht einfach Spaß und das ist so ein schönes Zusammen, so wie wir das ja gerne wollen auf der Insel, dass alle zusammenarbeiten und nicht gegeneinander, sondern ein tolles Miteinander. Und dann sind wir auch alle viel schlagkräftiger. Ne? Das ist ja einfach so. Und die Events und die Events sind auch mit dabei. Das heißt, ihr könnt für heute und morgen könnt ihr euren Tagplan mit unserer Radio Sylt App. Da sind dann auch die Veranstaltungen drin von Dein Sylt und das Radioprogramm mit Conny und mir hier, das Sylter Journal und Sylter Journal Express könnt ihr auch noch hören. 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Ja gut, zum Hören vielleicht einfacher sogar noch mit der Alexa. 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So, Conny, du hast gesagt, du hast irgendwie was Cooles aus Kampen zu berichten.
1: Ja, Kampen hat das neue Kampen-Magazin fertig. Ah. Das ist frisch aus dem Druck. Das kann man jetzt wieder überall bekommen. Und wie ich das sehe, ist das wirklich toll geworden und liegt auch natürlich im Campus für alle bereit. Da kann man vorbeigehen, kann sich eins holen. Also ich finde das ja sensationell. Die machen das ja immer super schön. Kann man nicht anders sagen. Wie sagt man so schön? Klein, aber fein und oho. Weißt du, nicht so 100.000 Blätter, sondern so richtig, dass du es dir so mit in der Hand nehmen kannst und sitzt mal ein bisschen im Strandkorb oder setzt dich ins Café oder auch im Fischhüß, im Campus, setzt du dich in, zum Fischhüß muss ich auch gleich mal noch was sagen, da ist was ganz Böses gelaufen,
0: das auch gleich,
1: also die tun mir echt leid, das kommt noch. Aber wie gesagt, holt euch in Kampen das schöne, frisch gedruckte Magazin und blättert durch und schaut mal, was es alles so Neues
0: gibt. In Kampen gibt es ja übrigens auch diese Woche noch den Herrn Grönemeyer, Dietrich Grönemeyer. Und der ist ja wirklich ein super empathischer Mensch und der stellt sein neues Buch vor und wird wieder viele interessante Tipps haben für euch. Das Ganze um 20 Uhr im Kampener Literatursommer. Professor Dr. Dietrich Grönemeyer. Finde ich auch mal super. Er zeigt ja auch manchmal im Fernsehen so tolle Tricks, wie man im Alltag zum Beispiel mit so einer Wasserflasche hat, aber gezeigt, wenn man halt seine Rumpfdrehung macht, das kann man alles morgens am Frühstückstisch machen, sodass du im Alltag, das ist ja immer, dass du schaffst es ja oft gar nicht, so Dinge wirklich an Dinge zu denken. Und wenn du irgendwie mal am Tisch sitzt und kannst das mal so kurz hier so eine Flasche Wasser vor dich, gestreckte Arme.
1: Hat man
0: und
1: ja
0: dann
1: sowieso immer am Tisch stehen.
0: Links
1: ne?
0: ganz genau. weit rumdrehen, sodass man ein bisschen gelenkig bleibt. Das ist ja ganz wichtig ne? für uns im Alter, Conny. Ne?
1: Wir können auch von der Treppe springen, dann sind wir hinterher auch gelenkig.
0: Genau
1: so. Mit mehreren Gipsbeinen und sowas in der Art. Aber nein, ist schon richtig. Er hat absolut recht. Und eine Wasserflasche haben wir immer überall rumstehen.
0: Surfcup geht ja auch wieder los. Aber du hast was. Komm, ich hau raus.
1: Lady ja, jetzt down. Aber das mit dem Fischhüß.
0: Was
1: ne?
0: war da los?
1: Da gibt es ja so eine Online-Zeitung, ich will jetzt den Namen nicht nennen, die haben das tatsächlich in ihrer Überschrift so formuliert, dass es ausgesehen hat, als wenn das Fischhüß schließt. Dabei haben die nur ihre Winterpause angekündigt in ihrem eigenen Post. Und diese Online-Zeitung hat es tatsächlich so gemacht, dass die Leute gedacht haben, es Fischhüß ist insolvent gegangen, ist pleite gegangen, wir machen zu und sonstiges. Das stimmt absolut nicht. Die gehen einfach nur in ihre wirklich wohlverdiente und echt hart erarbeitete Winterpause. Und sind im März wieder da, dann gönnen wir ihnen das doch mal von Herzen.
0: Oder?
1: Ich finde das ganz toll, weil ich weiß, was die für einen harten Job haben und auch wirklich leisten. Aber du kannst mal sehen, so eine Online-Zeitung bringt dann einfach so ein, den Ausdruck, Scheißdreck raus. Und dann wird aus einer ganz normalen Saisonschließung wird auf einmal eine Schließung von einem Hotel, von einem Hotel, sag ich schon, von einem
0: Hattest
1: Restaurant.
0: Hattest du das im Sylter Journal und also, dann haben die Leute auch reagiert?
1: Ich
0: oder?
1: Hatte das auch... Genau, ich bin dann auch vom Fischhüß gebeten worden, dass ich eine Klarstellung bitte dann schreiben soll. Das habe ich natürlich sehr gerne gemacht. Ich finde das unmöglich. Also wenn ich Fischhüß wäre, diese Online-Zeitung, die hätte meine Anwälte schon am Hintern, ohne Scherz. Weil die Leute lesen doch nur die Überschrift und das wissen die.
0: Und dann
1: die.
0: Heißt das ganz schnell, die sind insolvent oder keine Ahnung.
1: Genau, und das ist auch so rumgegangen. Absoluter Quatsch, das Fischhüß wächst, gedeiht und man kann ab März dann auch wieder essen gehen und so weiter. Ab 1. November sind sie, glaube ich, weg, wenn ich das richtig verstanden habe. Ich kann die so gut verstehen. Also Leute, Fischhüß ist und bleibt wie
0: so,
1: es ist.
0: So, da hat jetzt die Reckert mal ganz klargestellt, so, ne?
1: Weil mich das aufgeregt hat, weil ich das unmöglich empfand, weil die Leute auch unten drunter geschrieben haben.
0: Ja, weil du eben Folgendes immer machst. Du bist ja einfach immer da, ne?
2: Das Sylter Journal. Conny denkt laut.
0: So ist das.
1: Genau,
0: so ist
1: es.
0: So muss das sein. Und wir denken gleich weiter. Conny kommt gleich wieder hier bei uns bei Radio Sylt und dann nehmen wir uns die nächsten Themen vor. Erstmal gibt's Musik wie Urlaub. Genau.

0: 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Schön, dass ihr auch heute an diesem Mittwoch wieder mit von der Partie seid. Bei uns erfahrt ihr immer alles, was auf der Insel passiert, was auch passiert ist, worüber gequatscht und getratscht wird. Da weiß natürlich die Conny auch immer Bescheid. Ist doch
1: da
0: logisch.
1: Da weiß sie immer alles, ne? Weil sie die Ohren immer auf 3,50 Meter hat, sozusagen.
0: Die Lady Whistledown. Was gibt's denn noch Schönes, Conny?
1: Was gibt's noch Schönes? Erstmal ganz kurz vorab. Heute Abend gehe ich zu Jörg Knör. Ich will das ja nur noch mal gesagt haben. Ich freue mich tierisch darauf, weil ich ja auch weiß, dass er am Freitag noch mal bei uns in der Sendung im Podcast mit drin ist. Also, Conny geht heute Abend mal ins Städtchen, wenn ich das mal so sagen darf. Ich kriege Ausgang. Ich habe auch schriftlich Antrag eingereicht. Ich darf außer Haus gehen. Jetzt aber kommt was wirklich Süßes, was Liebes. Ach, ein ganz lieber Mensch, und zwar der Eberhard Eberle, der ja bei unserer Gemeinde ganz, ganz lange tätig war, hat sich jetzt wirklich verabschiedet, hat aufgehört. Nach 28 Jahren, die er im Sozial- und Gemeindeausschuss und bei der Gemeinde Sylt tätig war, und vorneweg war er bei den Sozialdemokraten. Er war Bürgervertreter, Mitglied des Sozialausschusses und so weiter und so weiter. Und er hat sich jetzt endlich in den Ruhestand verabschiedet. Er hat jetzt gesagt, jetzt ist genug. Er ist ja nun auch wirklich nicht mehr der Jüngste. Man sagt aber das Alter nicht, auch bei einem Herrn, der so alt, in Anführungsstrichen, liebevoll alt geworden ist. Ich sehe ihn ja dauernd auch noch mit dem Fahrrad unterwegs. Wir winken uns immer. Und wenn ich dann brülle, moin Herr Eberle, reißt er immer den Kopf rum. Moin Frau Reckert. Das ist immer so süß. Also ich wünsche ihm, oder wir wünschen ihm von Herzen, alles Liebe, und dass er das jetzt endlich mal ein bisschen genießen kann. Er hat genug für die Insel getan. Er schickt, jetzt sollen mal die Jüngeren ran und sollen mal in seine Fußstapfen treten.
0: Richtig. So soll es sein.
1: Finde ich, ne? Genau.
0: Sehr schön. Conny, das war's für heute, oder hast du noch
1: ich
0: was?
1: Ich hab noch was.
0: Ach, ich wollte gerade sagen, normalerweise.
1: Ich hab noch was richtig Gutes, was richtig Interessantes.
0: Erzähl.
1: Wir alle kennen das American Bistro. Wir wissen, wie lange es schon zu ist. Wir wissen, dass sie ein Vierteljahrhundert sozusagen hier oben auf der Insel.
0: Warte, passt das hier dann jetzt?
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0: Passt das oder passt das nicht?
1: Natürlich passt das. Der neueste Klatsch ist doch, dass es verkauft werden soll. Und wenn wir Glück haben, kommt vielleicht jemand rein, der das Ding wieder aufleben lässt. Für knapp 2,3 Millionen ist es zu kaufen. Also Leute, wenn ihr so ein bisschen was in der Portokasse rumliegen habt, kauft es, holt es euch. Es ist also wirklich, der Martin Dau hat das jetzt in der Verwaltung und man kann es bei ihm erwerben. Wir brauchen doch noch mal sowas richtig Schönes. Kann man denn da nichts tun? Und ich finde, das könnte Klatsch und Tratsch in echt werden. Hm. Und dann so ein richtiges American Bistro wieder da rein.
0: Ah,
1: so
0: die
1: für
0: Lady
1: uns
0: Whistledown.
1: Mal so ein bisschen was. Du weißt, was ich meine.
0: Ja,
1: ne?
0: Oder umgedreht für die ganz Jungen, habe ich ja auch schon mal gesagt. Wäre auch
1: oder
0: ganz
1: für
0: schön,
1: die ganz
0: ne?
1: Jungen,
0: also,
1: das da fehlt
0: wären wir
1: uns
0: offen
1: ja
0: dafür.
1: Auch.
0: Entweder so oder so, weil für uns wird ja schon einiges, also für uns mitteljung.
1: Danke, das ist sehr freundlich, Frank. Sehr freundlich.
0: Ich meine einfach, für uns wird ja schon einiges gemacht auf der Insel, ne? Also, und wir kommen mit Jungen ja auch zusammen beim Rhythm and Beats.
1: Genau.
0: Aber hast du recht, könnte man doch mal wieder was Tolles draus machen. Und ich sollte übrigens von meiner Tochter Tilda grüßen, wenn wir schon mal ganz jung sind. Ich sollte dir unbedingt mal etwas vorspielen, weil sie hat mit mir tatsächlich ein Quiz gemacht. Tilda ist ja ein
1: nicht
0: Pferdemädchen. Ne?
1: Sie
0: hat ja einen Pony,
1: weiß,
0: den Phönix. Und hat sie gesagt, sie muss mal ein Quiz machen. Hör mal zu.
3: Hallo Papa.
0: Hallo Tilda.
3: Papa, ich will mal dein Pferdewissen testen.
0: Okay.
3: Wie nennt man eigentlich ein neugeborenes Pferd?
0: Babypferd?
3: Quatsch, das ist natürlich ein Fohlen.
0: Okay, aber ich war dicht dran, oder?
3: Sehr komisch. Und wie nennt man ein weibliches Pferd?
0: Stute.
3: Papa! Und wie nennt man einen kastrierten Hengst?
0: Traurigen Hengst?
3: Papa! Das ist ein Wallach.
0: Wusstest du, dass ich früher auch mal geritten bin?
3: Das arme Pferd.
0: Das ist sehr witzig. Ich hatte ein sehr höfliches Pferd.
3: Hä?
0: Ja, immer wenn wir an ein Hindernis gekommen sind, dann hat es gestoppt und hat mich zuerst rübergelassen.
3: Sehr witzig, Papa. Hat dein Chef nicht mal zu dir gesagt, Herr Bremser, Sie sind eines der besten Pferde im Stall?
0: Ja, kann sein.
3: Ich weiß auch warum.
0: Na, warum?
3: Weil du den meisten Mist machst.
0: Sehr witzig.
3: Tschüssi.
0: Unglaublich, oder?
1: Sie hat. Ich kann
0: ja, sie hat vielen Dank.
1: Ich kann sie nur ganz lieb drücken und umarmen. Ich finde das so toll. Man merkt aber, dass du der Vater bist. Man merkt
0: es. Ja, die große Stute, ne? Ja,
1: das Mädel kommt, die, guck mal, wie die schon da so mit dem Mikrofon und so umgeht. Da wächst die nächste Generation heran, mein Lieber.
0: Ich kann bald abtreten, du.
1: Wir haben noch ein bisschen Zeit.
0: Ja, wir haben noch ein bisschen was zu machen. Ne?
1: Genau, auf jeden Fall. Ja. Wir zwei sind mit unserer Geschichte noch lange nicht fertig.
0: So,
1: ne? Wir haben gerade erst angefangen.
0: So,
1: dann habe ich noch einen zum Schluss.
0: Ja, bitte.
1: Und zwar, wir wissen doch alle, dass die Sylter Landschlachterei in Keitum immer dieses tolle Oktoberfest veranstaltet hat. Ne? Das fällt dieses Jahr leider aus. Aber es gibt trotzdem am 2.10. so ein paar Schmankerl in der Grillhütte und so. Aber es wird natürlich nicht dieses tolle große Oktoberfest geben, wie wir es alle gewöhnt sind und wie wir es alle lieben. Da werden wir heulen, wir werden da stehen und werden unsere Dirndl alle wieder nach hinten hängen, die wir eigentlich schon nach vorne geholt haben. Aber sie wollen sich ein bisschen was einfallen lassen. Ich find's ja schön, ich liebe das ja, ne? Unsere Sylter Landschlachterei. Da fahren wir echt drüber, ne? Wenn wir mal richtig
0: da ist Lust aber auf ein lecker,
1: Stück
0: ne?
1: Fleisch haben, kannst also, du sagen, was du willst, ne?
0: Auch die also, Wurst.
1: Da, nicht nur die Wurst, ne?
0: Das schmeckt alles, ne?
1: Schmeckt alles, genau.
0: Sehr gut, also... es wird was geben, aber nicht das, was wir gewohnt
1: genau,
0: sind.
1: Genau, das, was wir gewohnt sind, gibt es leider nicht dieses Jahr.
0: Aber dann sicherlich im nächsten Jahr wieder. Ne?
1: Nächstes Jahr machen sie das wieder.
0: So ist das.
1: Ne, so ist
0: Conny,
1: es.
0: Conny, ne? Vielen Dank, dass du die Themen alle zusammengesammelt hast.
1: Klar.
0: Ihr wisst ja, Conny ist ja die Chefin von der Facebook-Gruppe Sylter Journal. Alle Mitglieder sind einzeln genehmigt und es sind fast 19.000 mittlerweile in der Gruppe drin. Und deswegen
1: Frank. Handverlesen.
0: So ist
1: nur
0: es.
1: Nur tolle Menschen. Nur tolle Menschen in der Gruppe.
0: Und so wissen wir halt immer genau Bescheid, was auf der Insel läuft und deswegen bleibt uns gewogen. Morgen hören wir uns wieder. Um 8 Uhr geht's weiter mit dem Sylter Journal. Heute um 12 nochmal die Wiederholung und ihr könnt uns natürlich immer hören über unsere Radio Sylt App für Android und für Apple und Apple CarPlay und Android Auto geht natürlich auch. So.
1: Genau.
0: Und jetzt wünschen wir euch einen schönen Tag.
1: Ja, ebenso bis heute Abend bei Jörg Knörr.
0: Juhu. Tschüss.

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1: Heute wird es auf Sylt deutlich ungemütlicher. Der Tag startet stark bewölkt, später zieht Regen auf. Vor allem am Nachmittag und Abend kann es länger nass werden. Die Temperaturen erreichen 17 bis 18 Grad. Dazu frischt der Wind kräftig auf. Erst kommt er aus südlichen Richtungen, später dreht er auf West bis Nordwest. Am Abend sind Böen um 70 Kilometer pro Stunde drin. Viel Sonne gibt es nicht, etwa eine Stunde ist möglich. Der Radio Sylt 3-Tage-Trend. Morgen bleibt es windig und wechselhaft mit einzelnen Schauern bei rund 16 Grad. Freitag beruhigt sich das Wetter. Sonne und Wolken wechseln sich ab bei etwa 17 Grad. Samstag startet stellenweise nass, später zeigt sich häufiger die Sonne. Wieder um 17 Grad.
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2: Heute
3: kommt Thomas van Buren Länger mit seiner Show Faszination Magie nach Rantum. Ab 20 Uhr gibt es im Kursaal einen Abend voller Zauberei, Illusionen und verblüffender Momente. Wer Lust hat, sich mal wieder ordentlich hinters Licht führen zu lassen, ist hier genau richtig. Faszination Magie mit Thomas van Buren Länger, Mittwoch um 20 Uhr im Kursaal Rantum. Tickets und Infos gibt's unter insel-sylt.de/magie.
2: Morgen.
3: Campen ist mehr als Reetdächer, Champagner und die Frage, wer gerade in welchem dicken Sportwagen vorbeifährt. Bei der Sylt Lotsen hoch 3 Campentour bekommt ihr die Geschichten hinter dem wohl berühmtesten Dorf der Insel. Mit Sylt Lotsen Sabine, Alexandra oder Christina geht es rund 1,5 Stunden durch Campen. Dabei erfahrt ihr, wie sich der Ort entwickelt hat und was jenseits der bekannten Klischees steckt. Treffpunkt ist am Kamphüs in der Hauptstraße 12. Die Tour startet donnerstags um 14 Uhr. Erwachsene zahlen 17 Euro, Kinder von 11 bis 16 Jahren 8,50 Euro. Bis 10 Jahre geht's kostenlos mit.
2: Übermorgen
3: wird in List mal hinter die Kulissen der Meeresforschung geschaut. Das Erlebniszentrum Naturgewalten lädt um 10 Uhr zu Forschung für jedermann ein. Dabei geht's rüber in die Wattenmeerstation des Alfred-Wegener-Instituts. Ihr seht, wie Meeresbiologen arbeiten, was sie im Watt suchen und wie aus kleinen Proben am Ende große Erkenntnisse über Nordsee, Artenvielfalt und Klimaveränderungen entstehen. Das Ganze dauert rund 1,5 Stunden. Treffpunkt ist das Foyer im Erlebniszentrum Naturgewalten in List. Und falls ihr euch schon immer gefragt habt, ob Meeresbiologen den ganzen Tag nur mit Gummistiefeln durchs Watt laufen, Freitag könnt ihr nachsehen. Beginn ist um 10 Uhr.
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0: Radio Sylt mit Frank Bremser, das ist Sylt in einer Stunde. Schön, dass ich bei Ihnen sein darf. Wir sind das Unterhaltungsprogramm vom Blauen Autozug und der gehört zur RDC Deutschlandgruppe. Und bei mir ist Nicole Pizzuti. Nicole, du bist ja die Kommunikationschefin von der RDC Deutschlandgruppe. Wo hat die RDC denn ihren Ursprung?
1: Unser Ursprungsherz, das sitzt in Amerika und zwar in Pittsburgh. Vor rund 30 Jahren hat Henry Posner III. Dieses Unternehmen gegründet und ist da wirklich im Thema Eisenbahninnovationen und Management verantwortlich. Und somit ist die RDC nicht nur in Deutschland, sondern auch in Nachbarländern wie Belgien und Frankreich tätig, aber auch klar USA, Lateinamerika sind wir vor Ort und hier im wunderschönen Deutschland.
0: Du hast es ja gerade schon gesagt, Henry Posner ist der Mann, der hinter der RDC Deutschland Gruppe steckt und das ist ein Eisenbahner mit Leib und Seele, ne?
1: Henry ist ein richtiger Herzblut-Eisenbahner durch und durch und er betreibt das schon seit über 30 Jahren und wir freuen uns auch, dass er nicht nur Eigentümer ist, sondern auch wirklich oft zu Besuch bei uns in Deutschland ist, auch hier mit unserem Blauen Autozug unterwegs ist und sich wirklich uns Menschen, Mitarbeitenden kennenlernen möchte, anschaut, unsere Produkte sich anschaut. Das ist wirklich, da muss man schon viel Liebe für die Eisenbahn im Blut tragen, um dann auch wirklich diese Reise zu tätigen.
0: Ja, die Eisenbahnerfamilie, das ist die RDC Deutschlandgruppe und natürlich auch der Blaue Autozug, mit dem Sie jetzt auf die schönste Insel der Welt fahren. Mehr Informationen finden Sie natürlich auch im Internet unter rdc-deutschlandgruppe.de.

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3: Es ist 9 Uhr.
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5: Moin von der Insel. Ihr wollt, dass eure Kids in den Herbstferien nicht nur auf der Couch hängen? Dann ab auf den Golfplatz. Der Golfclub Sylt bietet in allen drei Ferienwochen spannende Trainingscamps für den Nachwuchs an. Egal ob Anfänger oder schon kleine Profis, hier wird fleißig abgeschlagen. Das Programm läuft vom 5. bis zum 23. Oktober. Ihr könnt euch jede Woche für das Training anmelden, bei dem es täglich 2 Stunden lang zur Sache geht. Das absolute Highlight? Jeden Donnerstag steigt ein großes Turnier, bei dem die Kids ihr Können unter Beweis stellen können. Die Teilnahme kostet euch 195 € pro Woche. Meldet euch am besten direkt im Pro-Shop am Golfplatz an und sichert euren Kindern einen Platz. Schnappt euch die Schläger und los geht's! 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
5: Heute wird es auf Sylt deutlich ungemütlicher. Der Tag startet stark bewölkt, später zieht Regen auf. Vor allem am Nachmittag und Abend kann es länger nass werden. Die Temperaturen erreichen 17 bis 18 Grad. Dazu frischt der Wind kräftig auf. Erst kommt er aus südlichen Richtungen, später dreht er auf West bis Nordwest. Am Abend sind Böen um 70 Kilometer pro Stunde drin. Viel Sonne gibt es nicht, etwa eine Stunde ist möglich. Der Radio Sylt 3-Tage-Trend. Morgen bleibt es windig und wechselhaft mit einzelnen Schauern bei rund 16 Grad. Freitag beruhigt sich das Wetter. Sonne und Wolken wechseln sich ab bei etwa 17 Grad. Samstag startet stellenweise nass, später zeigt sich häufiger die Sonne. Wieder um 17 Grad.
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0: Und Radio Sylt mit Frank Bremser, das ist Sylt in einer Stunde. Hier bekommen Sie relevante Informationen über Ihren Inselaufenthalt. Und natürlich stellen wir auch das Team vom blauen Autozug vor. Bei mir ist jetzt Lydia Bülow. Die haben es vielleicht schon kennengelernt am Terminal Niebel, ne Lydia? Du bist ja gut gelaunt, ne?
1: Ich bin immer gut gelaunt. Und wenn die Kunden schlecht gelaunt ist, dann bringt man sie dazu, ne? Dass sie auch gut gelaunt sind. Die freuen sich meistens über ein Tütchen.
2: Ja, genau. Bei dir gibt es die Sylt-Tüt. Da sind so allerhand Informationen über die Insel. Sozusagen das, was wir im Radio machen, dann zum Lesen. Und da freuen sich die Kunden drüber, ne?
1: Ja, die ist auch wunderschön, die Tüte. Damit kann man shoppen gehen. Eine schöne Strandtasche ist das. Die freuen sich immer.
2: Wunderbar. Was sagst du so zum Team vom Blauen Autozug?
1: Ja, alle nett, freundlich. Das Zusammenarbeiten ist cool. Schönes Klima, ja.
0: Ja Mensch, das klingt immer so, als hätten wir die bestochen, dass sie das sagen. Aber die machen das ganz freiwillig und sind happy, beim Blauen Autozug zu arbeiten.

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1: Heute wird es auf Sylt deutlich ungemütlicher. Der Tag startet stark bewölkt, später zieht Regen auf. Vor allem am Nachmittag und Abend kann es länger nass werden. Die Temperaturen erreichen 17 bis 18 Grad. Dazu frischt der Wind kräftig auf. Erst kommt er aus südlichen Richtungen, später dreht er auf West bis Nordwest. Am Abend sind Böen um 70 Kilometer pro Stunde drin. Viel Sonne gibt es nicht, etwa eine Stunde ist möglich. Der Radio Sylt 3-Tage-Trend. Morgen bleibt es windig und wechselhaft mit einzelnen Schauern bei rund 16 Grad. Freitag beruhigt sich das Wetter. Sonne und Wolken wechseln sich ab bei etwa 17 Grad. Samstag startet stellenweise nass, später zeigt sich häufiger die Sonne. Wieder um 17 Grad.
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2: Moin. Volksmund ist morgens wie ein König, mittags wie ein Bauer und abends wie ein Bettelmann. Ich morgens Müllschlucker, mittags Staubsauger, abends schwarzes Loch.
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0: 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Ich kam neulich auf den Zopp in Westerland und sah da eine ganz muntere Männertruppe aussteigen aus einem Oldtimer-Bus.
1: Mega geil.
2: Sehr schön.
3: Wahnsinn.
4: Sehr gut, war sehr schöne Fahrt, ja. Ein Partybus.
5: Super, geile Stimmung.
6: Einmal frei.
7: War sehr gut. Genial, also schon ein Highlight. Ja.
0: Und der Busfahrer von der SVG, das ist der Frank Stapelfeld. Und Frank, sag mal ein paar Daten.
8: 1950, wir haben also 6 Liter Hubraum, 80 PS, kein synchronisiertes Getriebe, kein Bremskraftverstärker, keine Servolenkung, ist also Abenteuer pur.
0: Und wie ich gehört habe, kein Kofferraum.
8: Und kein Kofferraum. Das ist natürlich zu Abreisen inklusive Inselrundfahrt immer schon ein ganz besonderes Erlebnis.
0: Und man kann diesen Bus wirklich für alles chartern, ne?
8: Also wirklich für alle möglichen Kram. Ich habe schon Touren gehabt, da sind wir nur mit 2 Personen gefahren. Die wollte unbedingt mit dem Oldtimer fahren, hat ihre Freunde mitgenommen. Und da sind wir zu dritt mit dem Oldtimer über die ganze Insel gefahren.
0: Und da immer die Fingerzeiger wahrscheinlich, ne? Oh, wie genial. Und die Münder stehen weit auf, oder?
8: Das Schönste mit dem Bus, wir haben ja auf Sylt unheimlich viel Busfahrverbot, wie zum Beispiel Keitum, Kampen. Aber wenn man mit dem Bus, mit dem Oldtimer-Bus, da reinfährt, dann wird man auch freundlich begrüßt, dann freut sich das ganze Umfeld freut sich rundherum um dieses Fahrzeug.
0: Frank, wie funktioniert so eine Buchung?
8: Also man kann den Bus buchen, stundenweise, also 2 Stunden ist Mindestbuchungszeitraum. Man kann aber auch 3, 4 Stunden, und man kann wirklich selber bestimmen, was man möchte damit. Okay. Ob man jetzt nach Goschwert zur Sansibar fährt oder einfach nur rumfährt, oder man kann wirklich alles machen damit.
0: Super cool. Getränke sind hier im Gegensatz zum Stadtbus erlaubt, ne?
8: Getränke sind erlaubt und auch erwünscht, dass hier ein bisschen gute Stimmung ist. Davon lebt der Bus eigentlich auch und die Tour auch.
0: Und dann fährst du vielleicht auch mal, machst einen kurzen Halt, wenn die noch irgendwo einen kleinen Imbiss einschmeißen wollen oder ein Getränk an der frischen Luft, das geht auch.
8: Also man könnte sagen, man macht alles das, was der Gast gerne möchte. Und zwar in dem Moment, wo wir gerade sind.
0: Wahnsinnig toll sehen die aus, wenn die um die Ecke fahren, da guckt man einfach hin, der Mund steht offen und man denkt sich, wow, da möchte ich auch mal mitfahren. Mehr Infos dazu natürlich bei der SVG, und die haben wir verlinkt auf unserer Internetseite radiosylt.de.

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1: Es ist 10 Uhr.
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4: Moin von der Insel. Sylt macht sich bereit für 10 Tage Weltklasse auf dem Wasser. Vom 25. September bis zum 4. Oktober steigt am Brandenburger Strand in Westerland wieder der Windsurf World Cup. In den Disziplinen Wave, Freestyle und Slalom tritt die internationale Windsurf-Elite gegeneinander an. Der Sylter World Cup ist dabei der einzige Stopp der PWA World Tour mit dem Status Super Grand Slam. Los geht es am Freitag um 16 Uhr mit der Eröffnungsfeier in der Westerländer Musikmuschel. Wettkämpfe und Rahmenprogramm starten anschließend täglich ab 10 Uhr. Dazu gibt es das World Cup Village auf der Promenade, Interviews mit den Surfern und abends Partys im Eventzelt. Der Eintritt zu den Partys ist frei. Das Finale steigt am Sonntag, den 4. Oktober. 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
4: Heute wird es auf Sylt deutlich ungemütlicher. Der Tag startet stark bewölkt, später zieht Regen auf. Vor allem am Nachmittag und Abend kann es länger nass werden. Die Temperaturen erreichen 17 bis 18 Grad. Dazu frischt der Wind kräftig auf. Erst kommt er aus südlichen Richtungen, später dreht er auf West bis Nordwest. Am Abend sind Böen um 70 Kilometer pro Stunde drin. Viel Sonne gibt es nicht, etwa eine Stunde ist möglich. Der Radio Sylt 3-Tage-Trend. Morgen bleibt es windig und wechselhaft mit einzelnen Schauern bei rund 16 Grad. Freitag beruhigt sich das Wetter. Sonne und Wolken wechseln sich ab bei etwa 17 Grad. Samstag startet stellenweise nass, später zeigt sich häufiger die Sonne. Wieder um 17 Grad.
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5: Ja, heute Abend ja Jörg Knör. Ganz viele Prominente kommen mit ihm mit, denn er ist ja ein großartiger Stimmenimitator. Allerdings braucht er nicht viele Hotelzimmer, denn er macht das alles ganz alleine. Heute Abend um 19.30 Uhr im Kursaal in Westerland gibt es dann seine letzte Show auf Sylt. Ja, er geht auf große Abschiedstournee und er sagt, es wird nicht so sein wie bei Howard Carpendale und Heino und so weiter, dass er dann auch immer wieder kommt, sondern er meint, es müsse dann auch mal an der Zeit sein, Tschüss zu sagen und selbst zu merken, Mensch, jetzt reicht es aber auch. Aber er wird uns sicherlich noch erhalten bleiben als Künstler. Er hat ja auch schon tolle Zeichnungen hier bei uns ausgestellt, seine Karikaturen, Knörrikaturen, wie er es so schön sagt. Und da bleibt er uns ganz sicher erhalten. Heute Abend nochmal im alten Kursaal in Westerland, falls ihr ihn nochmal erleben wollt.
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Radio Sylt hier mit Frank Bremser. Schön, dass ihr dabei seid. Das ist Feel Good Music. Wir haben sie erfunden und bei uns läuft sie 24 Stunden am Tag. Heute gibt es wieder die Sylt-Lotsin hoch 3, die Kampentour. Start ist um 14 Uhr am Kampus, Hauptstraße 12 in Kampen. Rund 90 Minuten geht das Ganze und es gibt Geschichten zum Inseldorf. Und dann gibt es ja heute auch noch das Whisky Tasting bei den Sylt-Distillers. Das Ganze fängt um 18 Uhr an in der Hafenstraße 14 in Rantum. Verkostet werden mindestens 6 Whiskys. Der Schwerpunkt liegt auf schottischen Single Malts. Brot, Wasser und ein Nosing-Glas sind im Preis von 59 Euro enthalten. Egal was ihr macht, genießt den Tag bei uns auf Sylt. Wenn das Wetter auch nicht mehr so schön ist wie gestern, ne?

0: 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Und wir sind wieder bei den Adlerschiffen und damit bei Jenny. 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
1: Genau. 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
1: Heute wird es auf Sylt deutlich ungemütlicher. Der Tag startet stark bewölkt, später zieht Regen auf. Vor allem am Nachmittag und Abend kann es länger nass werden. Die Temperaturen erreichen 17 bis 18 Grad. Dazu frischt der Wind kräftig auf. Erst kommt er aus südlichen Richtungen, später dreht er auf West bis Nordwest. Am Abend sind Böen um 70 Kilometer pro Stunde drin. Viel Sonne gibt es nicht, etwa eine Stunde ist möglich. Der Radio Sylt 3-Tage-Trend. Morgen bleibt es windig und wechselhaft mit einzelnen Schauern bei rund 16 Grad. Freitag beruhigt sich das Wetter. Sonne und Wolken wechseln sich ab bei etwa 17 Grad. Samstag startet stellenweise nass, später zeigt sich häufiger die Sonne. Wieder um 17 Grad.
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0: 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Mein Name ist Frank Bremser und ich freue mich, dass ihr dabei seid. 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
2: Heute kommt Thomas van Buren-Lenger mit seiner Show Faszination Magie nach Rantum. Ab 20 Uhr gibt es im Kursaal einen Abend voller Zauberei, Illusionen und verblüffender Momente. Wer Lust hat, sich mal wieder ordentlich hinters Licht führen zu lassen, ist hier genau richtig. Faszination Magie mit Thomas van Buren-Lenger, Mittwoch um 20 Uhr im Kursaal Rantum. Tickets und Infos gibt's unter insel-sylt.de/magie.
3: Morgen. Campen ist mehr als Reetdächer, Champagner und die Frage, wer gerade in welchem dicken Sportwagen vorbeifährt. Bei der Sylt Lotsen hoch 3 Campentour bekommt ihr die Geschichten hinter dem wohl berühmtesten Dorf der Insel. Mit Sylt Lotsen Sabine, Alexandra oder Christina geht es rund 1,5 Stunden durch Campen. Dabei erfahrt ihr, wie sich der Ort entwickelt hat und was jenseits der bekannten Klischees steckt. Treffpunkt ist am Kamp Hüß in der Hauptstraße 12. Die Tour startet donnerstags um 14 Uhr. Erwachsene zahlen 17 Euro, Kinder von 11 bis 16 Jahren 8,50 Euro. Bis 10 Jahre geht's kostenlos mit.
2: Übermorgen
3: wird in List mal hinter die Kulissen der Meeresforschung geschaut. Das Erlebniszentrum Naturgewalten lädt um 10 Uhr zu Forschung für jedermann ein. Dabei geht's rüber in die Wattenmeerstation des Alfred-Wegener-Instituts. Ihr seht, wie Meeresbiologen arbeiten, was sie im Watt suchen und wie aus kleinen Proben am Ende große Erkenntnisse über Nordsee, Artenvielfalt und Klimaveränderungen entstehen. Das Ganze dauert rund 1,5 Stunden. Treffpunkt ist das Foyer im Erlebniszentrum Naturgewalten in List. Und falls ihr euch schon immer gefragt habt, ob Meeresbiologen den ganzen Tag nur mit Gummistiefeln durchs Watt laufen, Freitag könnt ihr nachsehen. Beginn ist um 10 Uhr.
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3: Es ist 11 Uhr.
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5: Moin von der Insel. Ihr wollt, dass eure Kids in den Herbstferien nicht nur auf der Couch hängen? Dann ab auf den Golfplatz. Der Golfclub Sylt bietet in allen drei Ferienwochen spannende Trainingscamps für den Nachwuchs an. Egal ob Anfänger oder schon kleine Profis, hier wird fleißig abgeschlagen. Das Programm läuft vom 5. bis zum 23. 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Ihr könnt euch jede Woche für das Training anmelden, bei dem es täglich 2 Stunden lang zur Sache geht. Das absolute Highlight? 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

0: 10 bis 18 Grad. Dazu frischt der Wind kräftig auf. Erst kommt er aus südlichen Richtungen, später dreht er auf West bis Nordwest. Am Abend sind Böen um 70 Kilometer pro Stunde drin. Viel Sonne gibt es nicht, etwa eine Stunde ist möglich. Der Radiosylt 3-Tage-Trend. Morgen bleibt es windig und wechselhaft mit einzelnen Schauern bei rund 16 Grad. Freitag beruhigt sich das Wetter. Sonne und Wolken wechseln sich ab bei etwa 17 Grad. Samstag startet stellenweise nass, später zeigt sich häufiger die Sonne. Wieder um 17 Grad.
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0: Willkommen beim Autozug Radio Sylt. Hier ist Frank Bremser. Wir sind Sylt in einer Stunde. 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
1: Heute wird es auf Sylt deutlich ungemütlicher. Der Tag startet stark bewölkt, später zieht Regen auf. Vor allem am Nachmittag und Abend kann es länger nass werden. Die Temperaturen erreichen 17 bis 18 Grad. Dazu frischt der Wind kräftig auf. Erst kommt er aus südlichen Richtungen, später dreht er auf West bis Nordwest. Am Abend sind Böen um 70 Kilometer pro Stunde drin. Viel Sonne gibt es nicht, etwa eine Stunde ist möglich. Der Radio Sylt 3-Tage-Trend. Morgen bleibt es windig und wechselhaft mit einzelnen Schauern bei rund 16 Grad. Freitag beruhigt sich das Wetter. Sonne und Wolken wechseln sich ab bei etwa 17 Grad. Samstag startet stellenweise nass, später zeigt sich häufiger die Sonne. Wieder um 17 Grad.
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2: Ja, moin. Schach ist eigentlich ganz einfach, wenn du erstmal verstanden hast, dass du bei einer 7 zwei Karten ziehen musst.

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1: 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Und Sie können natürlich auch von Sylt aus die anderen Inseln und natürlich die Halligen besuchen. Und es geht zum Beispiel wunderbar ab dem 23. März mit der Adler Express. Und da auf der Brücke steht einer, der ist so ein Fan von diesem Schiff, das ist nämlich Gerrit Vögel, der Kapitän, oder Gerrit?
2: Ja, Adler Express ist mein Highlight, ja.
3: Da kann man richtig Stoff geben, ne?
2: Ja, da kann man Stoff geben. Also natürlich alles im Rahmen der Bedingungen, aber 24 Knoten dürfen wir und 24 Knoten können wir. Und da
3: rechnen wir für Landratten um, wie viel ist das?
2: Ja, mal 1,852 und viel Spaß beim Rechnen. Nee, das geht. Und wir fahren natürlich mehrere Ziele an und da ist das natürlich auch wichtig, dass man zügig von A nach B kommt. Und wir fahren Hallig-Hoge, Hallig-Röde ab Sylt, wird immer wieder gerne gefahren. Auf Amrum gibt es die Umstiegsmöglichkeiten für die Sylter Gäste mit uns dann weiter zu reisen, also nicht mit uns, sondern auf die Adler Rümhardt umzusteigen und dann die Insel Föhr zu besuchen, auch eine sehr schöne Insel. Und somit verknüpft sich das Ganze mit der Adler Express. Also alles kann erreicht werden, was in den Inseln und Halligen hier zu sehen ist.
1: Ja, und da ist der Weg das Ziel, denn wenn Sie da mal einen richtig schönen Sonntag erwischen, bei uns auf der schönsten Insel der Welt, dann kann ich Ihnen sagen, das ist so eine tolle Tour, da will man gar nicht mehr runter vom Schiff. 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
2: Es ist 12 Uhr. 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
5: Moin von der Insel. Sylt macht sich bereit für 10 Tage Weltklasse auf dem Wasser. Vom 25. September bis zum 4. Oktober steigt am Brandenburger Strand in Westerland wieder der Windsurf World Cup. In den Disziplinen Wave, Freestyle und Slalom tritt die internationale Windsurf-Elite gegeneinander an. Der Sylter World Cup ist dabei der einzige Stopp der PWA World Tour mit dem Status Super Grand Slam. Los geht es am Freitag um 16 Uhr mit der Eröffnungsfeier in der Westerländer Musikmuschel. Wettkämpfe und Rahmenprogramm starten anschließend täglich ab 10 Uhr. Dazu gibt es das World Cup Village auf der Promenade, Interviews mit den Surfern und abends Partys im Eventzelt. Der Eintritt zu den Partys ist frei. Das Finale steigt am Sonntag, den 4. Oktober. 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
5: Heute wird es auf Sylt deutlich ungemütlicher. Der Tag startet stark bewölkt, später zieht Regen auf. Vor allem am Nachmittag und Abend kann es länger nass werden. Die Temperaturen erreichen 17 bis 18 Grad. Dazu frischt der Wind kräftig auf. Erst kommt er aus südlichen Richtungen, später dreht er auf West bis Nordwest. Am Abend sind Böen um 70 Kilometer pro Stunde drin. Viel Sonne gibt es nicht, etwa eine Stunde ist möglich. Der Radio Sylt 3-Tage-Trend. Morgen bleibt es windig und wechselhaft mit einzelnen Schauern bei rund 16 Grad. Freitag beruhigt sich das Wetter. Sonne und Wolken wechseln sich ab bei etwa 17 Grad. Samstag startet stellenweise nass, später zeigt sich häufiger die Sonne. Wieder um 17 Grad.
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6: Mitte der Woche, Conny ist wieder mal gut drauf. Wir kennen das ja von ihr, ne?
7: Ja, da kannst du aber Gift drauf nehmen.
6: Hast du das Wetter genossen gestern?
7: Ach, ich sag dir, einen ganzen Tag hinten auf Terrasse gesessen, ab nachmittags Käffchen getrunken. Marc hat Kuchen gebacken.
6: Wie trinkt ihr eigentlich Käffchen? Was macht ihr für Käffchen? Macht ihr Filterkaffee?
7: Wir machen richtig noch nach alter, herkömmlicher Art. Mit Kessel, mit Filter. Wir haben noch so einen alten Melitta-Filter. Dann kommt eine Filtertüte rein, wird unten ein bisschen angefeuchtet. Dann kommt Kaffeepulver rein. Dann eine Prise Salz und da wird ganz langsam immer nachgefüllt. Einen echten Kaffee.
6: Das hört sich aber gut an. Das hört sich gut an.
7: Auch morgens, mein Lieber. Nicht nur nachmittags.
6: Sehr schön. Und jetzt gehen wir mal ein bisschen Koffein in die Themen rein. Jetzt kommt ein bisschen Power. Ja, was haben wir denn schönes, Conny?
7: Ach, du weißt doch, dass wir vor ein paar Wochen diese Toilettengeschichte hatten mit dem Bahnhof. Ne? So, und jetzt wird ja am Bahnhof wohl irgendwas neu gemacht in den Toiletten bei uns da am Bahnhof. Und jetzt haben sie tatsächlich vor dem Bahnhof vom 21. bis 30. September diese WC diese grünen Dinger hingestellt.
6: Also diese Dixie-Klos.
7: Ja. Statt dass man so einen schönen Toilettenwagen dahingestellt hätte.
6: Weißt mit einer persönlichen Frau, die da sitzt.
7: Da hätte sogar so eine Toilettenbetreuerin dabei sein müssen oder so in der Art, so richtig, wie es sich halt für Sylt gehören würde. Aber so ein Dixie-Klo, naja. Vor allem, das Dingen ist wieder nur an die Männer gedacht.
6: Ja.
7: Weil die Männer gehen rein, machen da ihr Geschäftchen im Stehen und wenn wir Frauen dann da reinkommen, wer hat denn da vorher sauber gemacht oder müssen wir das jetzt selber machen? Müssen wir immer Sakrotan dabei haben, wenn wir
6: mal... Wobei ich immer wieder höre, dass also selbst von Raumpflegerinnen, dass ganz oft die Frauentoiletten schlimmer aussehen als die Herrentoiletten. Habe ich ganz oft gehört. Kannst du das aus dem Hotel also in Erinnerung bestätigen oder nicht?
7: Nee, kann ich nicht. Kann ich echt nicht. Also ich weiß nicht. Vielleicht... Na? Gibt es ein paar Ferkelchen, aber die gibt es auf beiden
6: Seiten, glaube ich.
7: Weil da sind so tolle Fotos gestern eingestellt gewesen von Toiletten. Mein lieber Herr Gesangverein. Also da gehst du rückwärts dreimal so schnell wieder raus, wie du reingegangen bist. Ne? Also wir wollen mal sehen, vielleicht kriegen wir noch ein schönes Toilettenhäuschen. Außen ein bisschen schön.

0: bemalt, vielleicht noch zwei, drei Grünpflanzen davor. Weißt du, wie es halt zu Sylt passen
1: würde. Aber keinen der schönen Blumenkübel davor stellen, bitte, ne?
0: Nee, leider nicht.
1: Was gibt's noch?
0: Naja, also da haben wir ja nun wenigstens eine positive Geschichte mal, wenn man das mal so sagen darf. Ich sage dir, es gibt ja noch mehr, ne? Die Gäste beschweren sich ja im Moment alle über unsere Puckelpisten auf Inseln. Ne?
1: Ja, die Schlaglöcher.
0: Die sagen, mit denen wegen den Schlaglöchern und es wird immer schlimmer und sie wissen überhaupt nicht mehr, wie sie zum Beispiel mit dem Wohnmobil ihr Geschirr retten sollen und so weiter und so weiter, wenn sie hier über die Straßen fahren. Ja, aber unser Haushalt ist im Moment ein bisschen dürftig. Ne?
1: Also keine da großen Sprünge rein. Drin, ne?
0: Doch, könnte man ja hinkriegen, indem man wirklich was fürs Drumherum tut. Dann würde die Gewerbesteuer wieder fließen.
1: Die Conny wieder
0: wie
1: da.
0: Sagt Ole König immer so schön? Leute, nicht nur quatschen, sondern
1: wie
0: machen.
1: Wie war das noch? Wollen, nee, machen ist wie wollen, nur krasser oder so. Ne?
0: Nur krasser, genau, so hatte Ole gesagt. Ne? Also finde ich gar nicht schlecht, kann man nicht anders sagen. Ne? Ich sage es ja, mein Lieber. Und wenn wir jetzt in die Pause kurz mit Musik einspielen, Kampen hat auch wieder was Neues, was uns nachher
1: freut. Oh, das ist schön. Dann sind wir alle gespannt und dann wird Conny uns gleich aufklären. Bis gleich.
0: Ja, bis gleich.

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1: es ist so perfekt, was da alles läuft. 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
1: gefunden.
0: 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So, Conny, du hast gesagt, du hast irgendwie was Cooles aus Kampen zu berichten.
1: Ja, Kampen hat das neue Kampen-Magazin fertig. Ah. Das ist frisch aus dem Druck. Das kann man jetzt wieder überall bekommen. Und wie ich das sehe, ist das wirklich toll geworden und liegt auch natürlich im Campus für alle bereit. Da kann man vorbeigehen, kann sich eins holen. Also ich finde das ja sensationell. Die machen das ja immer super schön. Kann man nicht anders sagen. Wie sagt man so schön? Klein, aber fein und oho. Weißt du, nicht so 100.000 Blätter, sondern so richtig, dass du es dir so mit in der Hand nehmen kannst und sitzt mal ein bisschen im Strandkorb oder setzt dich ins Café oder auch im Fischhüß, im Campus, setzt du dich in, zum Fischhüß muss ich auch gleich mal noch was sagen, da ist was ganz Böses gelaufen, mir echt leid, das kommt noch. Aber wie gesagt, holt euch in Kampen das schöne, frisch gedruckte Magazin und blättert durch und schaut mal, was es alles so Neues
0: gibt. In Kampen gibt es ja übrigens auch diese Woche noch den Herrn Grönemeyer, Dietrich Grönemeyer. Und der ist ja wirklich ein super empathischer Mensch und der stellt sein neues Buch vor und wird wieder viele interessante Tipps haben für euch. Das Ganze um 20 Uhr im Kampener Literatursommer. Professor Dr. Dietrich Grönemeyer. Finde ich auch mal super. Er zeigt ja auch manchmal im Fernsehen so tolle Tricks, wie man im Alltag zum Beispiel mit so einer Wasserflasche hat, aber gezeigt, wenn man halt seine Rumpfdrehung macht, das kann man alles morgens am Frühstückstisch machen, sodass du im Alltag, das ist ja immer, dass du schaffst es ja oft gar nicht, so Dinge wirklich an Dinge zu denken. Und wenn du irgendwie mal am Tisch sitzt und kannst das mal so kurz hier so eine Flasche Wasser vor dich, gestreckte Arme.
1: Hat man
0: und
1: ja
0: dann
1: sowieso immer am Tisch stehen.
0: Links,
1: ne?
0: Ganz weit rumdrehen, sodass man ein bisschen gelenkig bleibt. Das ist ja ganz wichtig, ne? Für uns im Alter, Conny. Ne?
1: Wir können auch von der Treppe springen, dann sind wir hinterher auch gelenkig.
0: Genau,
1: mit mehreren Gipsbeinen und sowas in der Art. Aber nein, ist schon richtig. Er hat absolut recht. Und eine Wasserflasche haben wir immer überall rumstehen.
0: Surfcup geht ja auch wieder los. Aber du hast was. Komm, ich hau raus.
1: Lady jetzt aber das mit dem Fischhüß.
0: Was war da los?
1: Da gibt es ja so eine Online-Zeitung, ich will jetzt den Namen nicht nennen, die haben das tatsächlich in ihrer Überschrift so formuliert, dass es ausgesehen hat, als wenn das Fischhüß schließt. Dabei haben die nur ihre Winterpause angekündigt in ihrem eigenen Post. Und diese Online-Zeitung hat es tatsächlich so gemacht, dass die Leute gedacht haben, es ist insolvent gegangen, ist pleite gegangen, wir machen zu und sonstiges. Das stimmt absolut nicht. Die gehen einfach nur in ihre wirklich wohlverdiente und echt hart erarbeitete Winterpause. Und sind im März wieder da, dann gönnen wir ihnen das doch mal von Herzen.
0: Oder?
1: Ich finde das ganz toll, weil ich weiß, was die für einen harten Job haben und auch wirklich leisten. Aber du kannst mal sehen, so eine Online-Zeitung bringt dann einfach so einen, den Ausdruck, Scheißdreck raus. Und dann wird aus einer ganz normalen Saisonschließung wird auf einmal eine Schließung von einem Hotel, von einem Restaurant.
0: Hattest du das im Sylter Journal und also, dann haben die Leute auch reagiert?
1: Ich
0: oder?
1: Hatte das auch... Genau, ich bin dann auch vom Fischhüß gebeten worden, dass ich eine Klarstellung bitte dann schreiben soll. Das habe ich natürlich sehr gerne gemacht. Ich finde das unmöglich. Also wenn ich Fischhüß wäre, diese Online-Zeitung, die hätte meine Anwälte schon am Hintern, ohne Scherz. Ja. Weil die Leute lesen doch nur die Überschrift und das wissen die.
0: Und dann heißt das ganz schnell, die sind insolvent oder keine Ahnung.
1: Genau, und das ist auch so rumgegangen. Absoluter Quatsch, das Fischhüß wächst, gedeiht und man kann ab März dann auch wieder essen gehen und so weiter. Ab 1. November sind sie, glaube ich, weg, wenn ich das richtig verstanden habe. Ich kann die so gut verstehen. Also Leute, Fischhüß ist und bleibt wie es ist.
0: So, da hat jetzt die Reckert mal ganz klargestellt, so, ne?
1: Weil mich das aufgeregt hat, weil ich das unmöglich empfand, weil die Leute auch unten drunter geschrieben haben.
0: Ja, weil du eben Folgendes immer machst. Du bist ja einfach immer da, ne?
2: 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Conny denkt laut.
0: So ist das.
1: Genau, so ist das.
0: So muss das sein. Und wir denken gleich weiter. Conny kommt gleich wieder hier bei uns bei Radio Sylt und dann nehmen wir uns die nächsten Themen vor. Erstmal gibt's Musik wie Urlaub.

0: 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Schön, dass ihr auch heute an diesem Mittwoch wieder mit von der Partie seid. Bei uns erfahrt ihr immer alles, was auf der Insel passiert, was auch passiert ist. Worüber gequatscht und getratscht wird, da weiß natürlich die Conny auch immer Bescheid. Ist doch
1: da
0: logisch.
1: Da weiß sie immer alles, ne? Weil sie die Ohren immer auf 3,50 Meter hat, sozusagen.
0: Die Lady Whistledown. Was gibt's denn noch Schönes, Conny?
1: Was gibt's noch Schönes? Erstmal ganz kurz vorab. Heute Abend gehe ich zu Jörg Knör. Ich will das ja nur noch mal gesagt haben. Ich freue mich tierisch darauf, weil ich ja auch weiß, dass er am Freitag nochmal bei uns in der Sendung im Podcast mit drin ist. Mhm. Also, Conny geht heute Abend mal ins Städtchen, wenn ich das mal so sagen darf. Ich kriege Ausgang, ich habe auch schriftlich Antrag eingereicht, ich darf außer Haus gehen. Jetzt aber kommt was wirklich Süßes, was Liebes. Ach, ein ganz lieber Mensch, und zwar der Eberhard Eberle, der ja bei unserer Gemeinde ganz, ganz lange tätig war, hat sich jetzt wirklich verabschiedet, hat aufgehört. Nach 28 Jahren, die er im Sozial- und Gemeindeausschuss und bei der Gemeinde Sylt tätig war, und vorneweg war er bei den Sozialdemokraten. Er war Bürgervertreter, Mitglied des Sozialausschusses und so weiter und so weiter. Und er hat sich jetzt endlich in den Ruhestand verabschiedet. Er hat jetzt gesagt, jetzt ist genug. Er ist ja nun auch wirklich nicht mehr der Jüngste. Man sagt aber das Alter nicht, auch bei einem Herrn, der so alt, in Anführungsstrichen, liebevoll alt geworden ist. Ich sehe ihn ja dauernd auch noch mit dem Fahrrad unterwegs. Wir winken uns immer. Und wenn ich dann brülle, moin Herr Eberle, reißt er immer den Kopf rum. Moin Frau Reckert. Das ist immer so süß. Also ich wünsche ihm, oder wir wünschen ihm von Herzen, alles Liebe, und dass er das jetzt endlich mal ein bisschen genießen kann. Er hat genug für die Insel getan. Er schickt, jetzt sollen mal die Jüngeren ran und sollen mal in seine Fußstapfen treten.
0: Richtig. So soll es sein. Sehr
1: gut. Finde ich, ne? Genau.
0: Sehr schön. Conny, das war's für heute oder hast
1: Nö,
0: du noch
1: ich
0: was?
1: Ich hab noch was.
0: Ach, ich wollte gerade sagen, normalerweise.
1: Ich hab noch was richtig Gutes, was richtig Interessantes.
0: Erzähl.
1: Wir alle kennen das American Bistro. Wir wissen, wie lange es schon zu ist. Wir wissen, dass sie ein Vierteljahrhundert sozusagen hier oben auf der Insel.
0: Warte, passt das hier dann jetzt?
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0: Passt das oder passt das nicht?
1: Natürlich passt das. Der neueste Klatsch ist doch, dass es verkauft werden soll. Und wenn wir Glück haben, kommt vielleicht jemand rein, der das Ding wieder aufleben lässt. Für knapp 2,3 Millionen ist es zu kaufen. Also Leute, wenn ihr so ein bisschen was in der Portokasse rumliegen habt, kauft es, holt es euch. Es ist also wirklich, der Martin Dau hat das jetzt in der Verwaltung und man kann es bei ihm erwerben. Wir brauchen doch noch mal sowas richtig Schönes. Kann man denn da nichts tun? Und ich finde, das könnte Klatsch und Tratsch in echt werden. Hm. Und dann so ein richtiges American Bistro wieder da rein.
0: Ah,
1: so
0: die
1: für
0: Lady
1: uns Älteren mal so ein bisschen was. Du weißt, was ich meine.
0: Ja,
1: ne?
0: Oder umgedreht für die ganz Jungen, habe ich ja auch schon mal gesagt. Wäre auch
1: oder
0: mal ganz
1: für
0: schön,
1: die ganz
0: ne?
1: Jungen,
0: also,
1: das
0: da
1: fehlt
0: wir
1: uns
0: offen
1: ja
0: dafür.
1: Auch.
0: Entweder so oder so, weil für uns wird ja schon einiges, also für uns Mitteljungen.
1: Danke, das ist sehr freundlich, Frank, sehr freundlich.
0: Aber ich meine einfach, für uns wird ja schon einiges gemacht auf der Insel, ne? Also, und wir kommen mit Jungen ja auch zusammen beim Rhythm and Beats.
1: Genau.
0: Aber hast du recht, könnte man doch mal wieder was Tolles draus machen. Und ich sollte übrigens von meiner Tochter Tilda grüßen, wenn wir schon mal ganz jung sind. Ich sollte dir unbedingt mal etwas vorspielen, weil sie hat mit mir tatsächlich ein Quiz gemacht. Tilda ist ja ein Pferdemädchen, ne? Sie hat ja einen Pony, den Phoenix. Und hat sie gesagt, sie muss mal ein Quiz machen. Hör mal zu.
3: Hallo Papa.
0: Hallo Tilda.
3: Papa, ich will mal dein Pferdewissen testen.
0: Okay.
3: Wie nennt man eigentlich ein neugeborenes Pferd?
0: Babypferd?
3: Quatsch, das ist natürlich ein Fohlen.
0: Okay, aber ich war dicht dran, oder?
3: Sehr komisch. Und wie nennt man ein weibliches Pferd?
0: Stute.
3: Papa! Und wie nennt man einen kastrierten Hengst?
0: Traurigen Hengst?
3: Papa! Das ist ein Wallach.
0: Wusstest du, dass ich früher auch mal geritten bin?
3: Das arme Pferd.
0: Das ist sehr witzig. Ich hatte ein sehr höfliches Pferd.
3: Hä?
0: Ja, immer wenn wir an ein Hindernis gekommen sind, dann hat es gestoppt und hat mich zuerst rübergelassen.
3: Sehr witzig, Papa. Hat dein Chef nicht mal zu dir gesagt, Herr Bremser, Sie sind eines der besten Pferde im Stall?
0: Ja, kann sein.
3: Ich weiß auch warum.
0: Na, warum?
3: Weil du den meisten Mist machst.
0: Sehr witzig.
3: Tschüssi.
0: Unglaublich, oder?
1: Sie hat. Ich kann
0: ja,
1: Tilda nur,
0: vielen Dank.
1: Ich kann sie nur ganz lieb drücken und umarmen. Ich finde das so toll. Man merkt aber, dass du der Vater bist. Man merkt
0: es. Ja, die große Stute, ne? Ja.
1: Das Mädel kommt, die, guck mal, wie die schon da so mit dem Mikrofon und so umgeht. Da wächst die nächste Generation heran, mein Lieber.
0: Ich kann bald abtreten, du.
1: Wir haben noch ein bisschen Zeit.
0: Wir haben noch ein bisschen was zu machen. Ne?
1: Genau, auf jeden Fall. Ja. Wir zwei sind mit unserer Geschichte noch lange nicht fertig.
0: So,
1: ne? Wir haben gerade erst angefangen.
0: So,
1: dann habe ich noch einen zum Schluss.
0: Ja, bitte.
1: Und zwar, wir wissen doch alle, dass die Sylter Landschlachterei in Kaitum immer dieses tolle Oktoberfest veranstaltet hat. Ne? Das fällt dieses Jahr leider aus. Aber es gibt trotzdem am 2.10. so ein paar Schmankerl in der Grillhütte und so. Aber es wird natürlich nicht dieses tolle große Oktoberfest geben, wie wir es alle gewöhnt sind und wie wir es alle lieben. Da werden wir heulen, wir werden da stehen und werden unsere Dirndl alle wieder nach hinten hängen, die wir eigentlich schon nach vorne geholt haben. Aber sie wollen sich ein bisschen was einfallen lassen. Ich find's ja schön, ich liebe das ja, ne? Unsere Sylter Landschlachterei, da fahren wir echt drüber, ne? Wenn wir mal richtig
0: Lust auf
1: ein
0: lecker,
1: schönes Stück Fleisch haben,
0: also,
1: kannst du sagen, was du willst, ne?
0: Auch die Wurst.
1: Da, nicht nur die Wurst, ne?
0: Es schmeckt alles, ne?
1: Es schmeckt alles, genau.
0: Sehr gut, also... es wird was geben, aber nicht das, was wir gewohnt
1: genau,
0: sind.
1: Genau, das, was wir gewohnt sind, gibt es leider nicht dieses Jahr.
0: Aber dann
1: aber
0: sicherlich
1: wir
0: im nächsten Jahr wieder. Ne?
1: Nächstes Jahr machen sie das wieder.
0: So ist das.
1: Ne, so ist
0: Conny,
1: es. Ne?
0: Vielen Dank, dass du die Themen alle zusammengesammelt hast.
1: Klar.
0: Ihr wisst ja, Conny ist ja die Chefin von der Facebook-Gruppe Sylter Journal. Alle Mitglieder sind einzeln genehmigt und es sind fast 19.000 mittlerweile in der Gruppe drin. Und deswegen
1: Hand
0: wissen
1: verlesen,
0: wir natürlich.
1: Hand verlesen, Frank. Hand verlesen.
0: So ist
1: nur
0: es.
1: Nur tolle Menschen. Nur tolle Menschen in der Gruppe.
0: Und so wissen wir halt immer genau Bescheid, was auf der Insel läuft und deswegen bleibt uns gewogen. Morgen hören wir uns wieder. Um 8 Uhr geht's weiter mit dem Sylter Journal. Heute um 12 nochmal die Wiederholung und ihr könnt uns natürlich immer hören über unsere Radio Sylt App für Android und für Apple und Apple CarPlay und Android Auto geht natürlich auch. So.
1: Genau.
0: Und jetzt wünschen wir euch einen schönen Tag.
1: Ja, ebenso bis heute Abend bei Jörg Knörr.
0: Juhu. Tschüss. Tschüss.
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1: Heute wird es auf Sylt deutlich ungemütlicher. Der Tag startet stark bewölkt, später zieht Regen auf. Vor allem am Nachmittag und Abend kann es länger nass werden. Die Temperaturen erreichen 17 bis 18 Grad. Dazu frischt der Wind kräftig auf. Erst kommt er aus südlichen Richtungen, später dreht er auf West bis Nordwest. Am Abend sind Böen um 70 Kilometer pro Stunde drin. Viel Sonne gibt es nicht, etwa eine Stunde ist möglich. Der Radio Sylt 3-Tage-Trend. Morgen bleibt es windig und wechselhaft mit einzelnen Schauern bei rund 16 Grad. Freitag beruhigt sich das Wetter. Sonne und Wolken wechseln sich ab bei etwa 17 Grad. Samstag startet stellenweise nass, später zeigt sich häufiger die Sonne. Wieder um 17 Grad.
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2: Heute
3: kommt Thomas van Buren Länger mit seiner Show Faszination Magie nach Rantum. Ab 20 Uhr gibt es im Kursaal einen Abend voller Zauberei, Illusionen und verblüffender Momente. Wer Lust hat, sich mal wieder ordentlich hinters Licht führen zu lassen, ist hier genau richtig. Faszination Magie mit Thomas van Buren Länger, Mittwoch um 20 Uhr im Kursaal Rantum. Tickets und Infos gibt's unter insel-sylt.de/magie.
2: Morgen.
3: Campen ist mehr als Reetdächer, Champagner und die Frage, wer gerade in welchem dicken Sportwagen vorbeifährt. Bei der Sylt Lotsen hoch 3 Campentour bekommt ihr die Geschichten hinter dem wohl berühmtesten Dorf der Insel. Mit Sylt Lotsen Sabine, Alexandra oder Christina geht es rund 1,5 Stunden durch Campen. Dabei erfahrt ihr, wie sich der Ort entwickelt hat und was jenseits der bekannten Klischees steckt. Treffpunkt ist am Kamphüs in der Hauptstraße 12. Die Tour startet donnerstags um 14 Uhr. Erwachsene zahlen 17 Euro, Kinder von 11 bis 16 Jahren 8,50 Euro. Bis 10 Jahre geht's kostenlos mit.
2: Übermorgen
3: wird in List mal hinter die Kulissen der Meeresforschung geschaut. Das Erlebniszentrum Naturgewalten lädt um 10 Uhr zu Forschung für jedermann ein. Dabei geht's rüber in die Wattenmeerstation des Alfred-Wegener-Instituts. Ihr seht, wie Meeresbiologen arbeiten, was sie im Watt suchen und wie aus kleinen Proben am Ende große Erkenntnisse über Nordsee, Artenvielfalt und Klimaveränderungen entstehen. Das Ganze dauert rund 1,5 Stunden. Treffpunkt ist das Foyer im Erlebniszentrum Naturgewalten in List. Und falls ihr euch schon immer gefragt habt, ob Meeresbiologen den ganzen Tag nur mit Gummistiefeln durchs Watt laufen, Freitag könnt ihr nachsehen. Beginn ist um 10 Uhr.
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0: 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Schön, dass ich euch begleiten darf. Und ihr sitzt hier auf dem Blauen Autozug und der gehört zur RDC Deutschlandgruppe. Und die machen ja noch viel mehr. Die bringen zum Beispiel auch Güter auf die Insel. Und dafür verantwortlich sind Lars Steinberg und Lasse Ufen. Was macht ihr da genau?
1: Wir machen eine ganze Menge, da hast du recht. Wenig Zeit, viel zu tun. Wir fahren nicht nur den Blauen Autozug, sondern bei uns gibt es eben auch noch eine Güterverkehrssparte. Mhm. Da bin ich der Teamleiter, der Lasse, der hier noch mit ist. Der ist der fachliche Koordinator dafür. Wir fahren mehrmals in der Woche auf die Insel und bestücken dort unsere Kesselwagenkunden, die wir im Auftrag der Deutschen Bahn dort hochfahren.
0: Erklär mal Kesselwagen, was ist das genau?
1: Ja, es sind einfach Kesselwagen, in denen Diesel und Benzin befördert wird, was dann auf der Insel zugestellt wird, abgepumpt wird für Tankstellen und so weiter und so fort.
0: Ja, richtig viel los, auch im Güterverkehr bei der RDC Deutschlandgruppe. Und Lasse, was liefert ihr genau auf die Insel?
2: Also wir liefern ja dreimal die Woche nach Sylt, und zwar montags, mittwochs und freitags. Und zum größten Teil sind das Baustoffe wie sämtliche Arten von Steinen, Kalksandsteine, Steine für Pflasterarbeiten, Rasenbordsteine, solche Geschichten. Mhm. Und dann eben auch alles Mögliche, was an Holz rübergeht, Dämmstoffen, USB-Platten in großen Mengen und solche Sachen.
0: Ja. Ja, kann man sehen, ne? Zugkraft, die verbindet, das passt einfach. Es werden so viele wichtige Dinge auf die Insel transportiert mit der RDC Deutschlandgruppe, genauso wie ihr, ne? Ihr seid das wichtigste Gut, die Gäste vom Blauen Autozug, und wir wünschen euch eine ganz, ganz tolle Zeit auf der schönsten Insel der Welt. 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

0: Kids in den Herbstferien nicht nur auf der Couch hängen, dann ab auf den Golfplatz. 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Das Programm läuft vom 5. bis zum 23. Oktober. Ihr könnt euch jede Woche für das Training anmelden, bei dem es täglich 2 Stunden lang zur Sache geht. Das absolute Highlight? Jeden Donnerstag steigt ein großes Turnier, bei dem die Kids ihr Können unter Beweis stellen können. Die Teilnahme kostet euch 195 Euro pro Woche. Meldet euch am besten direkt im Pro-Shop am Golfplatz an und sichert euren Kindern einen Platz. Schnappt euch die Schläger und los geht's! 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
0: Heute wird es auf Sylt deutlich ungemütlicher. Der Tag startet stark bewölkt, später zieht Regen auf. Vor allem am Nachmittag und Abend kann es länger nass werden. Die Temperaturen erreichen 17 bis 18 Grad. Dazu frischt der Wind kräftig auf. Erst kommt er aus südlichen Richtungen, später dreht er auf West bis Nordwest. Am Abend sind Böen um 70 Kilometer pro Stunde drin. Viel Sonne gibt es nicht, etwa eine Stunde ist möglich. Der Radio Sylt 3-Tage-Trend. Morgen bleibt es windig und wechselhaft mit einzelnen Schauern bei rund 16 Grad. Freitag beruhigt sich das Wetter. Sonne und Wolken wechseln sich ab bei etwa 17 Grad. Samstag startet stellenweise nass, später zeigt sich häufiger die Sonne. Wieder um 17 Grad.
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3: So, der Spatenstich ist getan. In Tinnum entsteht ja ein neuer Lidl und diesmal gibt es über den Sonderangeboten gleich noch Wohnungen dazu. Über der neuen Filiale entstehen 15 Wohnungen zwischen 44 und 78 Quadratmetern. Sie sind ausdrücklich fürs Dauerwohnen gedacht, zum Beispiel für Beschäftigte, die bislang jeden Tag vom Festland auf die Insel pendeln. Der Neubau entsteht direkt neben dem bisherigen Lidl. Das alte Gebäude bleibt stehen. Dort sollen künftig eine Drogerie, eine Apotheke und regionale Anbieter einziehen. Das gesamte Versorgungszentrum bekommt den friesischen Namen Nykjavai. Auch energetisch soll der Neubau moderner werden. Geplant sind unter anderem Photovoltaik, Wärmepumpen, begrünte Flächen und eine Holz-Hybrid-Bauweise. Der neue Lidl bekommt rund 1600 Quadratmeter Verkaufsfläche. 184 Parkplätze bleiben erhalten. Der Spatenstich ist gemacht. Jetzt beginnt in Tinnum die Bauphase. 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

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Am Sylter Flughafen wurde jetzt ja getestet, ob wichtige Fracht künftig auch per Drohne auf die Insel kommen kann. Gestern hat der Flughafen gemeinsam mit der Morpheus Logistik GmbH ein unbemanntes Güterfluggerät unter realen Bedingungen getestet und vorgeführt. Denkbar sind damit zum Beispiel schnelle Versorgung mit Medikamenten, Medizinprodukten oder anderen wichtigen Versorgungsgütern. Eine ganz innovative Geschichte. Wanderpaketboote aber tatsächlich über den Gartenzaun fliegt, das steht noch nicht fest. 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

0: 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Dawn, sie arbeitet in der Personalabteilung vom Blauen Autozug bei der RDC Deutschland Gruppe und ist natürlich dafür zuständig, neue Mitarbeiter zu rekrutieren und dafür zu sorgen, dass sie sich wohlfühlen in der Gruppe. Und Dawn, wie gefällt es dir denn selbst, sag mal?
1: Super. Ja? Also ich habe hier eine super Möglichkeit, einfach meine Arbeitszeiten entsprechend der Kita-Öffnungszeiten anzupassen. Da bin ich tatsächlich sehr dankbar, dass ich die Chance hier auch bekommen habe. Bin auch noch nicht so lange dabei. Mhm. Ich habe mich tatsächlich einfach beworben. Ich wollte zurück nach Hause zu meinen Eltern, da näher ran. Die wohnen hier in Nivel.
0: Ja, da hört man gleich, da passt alles beim Blauen Autozug. Und vielleicht gibt es ja auch für euch gerade eine offene Stelle beim Blauen Autozug. Dann kommt einfach mal auf die Homepage autozug-sylt.de. 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
1: Heute wird es auf Sylt deutlich ungemütlicher. Der Tag startet stark bewölkt, später zieht Regen auf. Vor allem am Nachmittag und Abend kann es länger nass werden. Die Temperaturen erreichen 17 bis 18 Grad. Dazu frischt der Wind kräftig auf. Erst kommt er aus südlichen Richtungen, später dreht er auf West bis Nordwest. Am Abend sind Böen um 70 Kilometer pro Stunde drin. Viel Sonne gibt es nicht, etwa eine Stunde ist möglich. Der Radio Sylt 3-Tage-Trend. Morgen bleibt es windig und wechselhaft mit einzelnen Schauern bei rund 16 Grad. Freitag beruhigt sich das Wetter. Sonne und Wolken wechseln sich ab bei etwa 17 Grad. Samstag startet stellenweise nass, später zeigt sich häufiger die Sonne. Wieder um 17 Grad.
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3: 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Eine ganz, ganz wichtige Frage. Darüber sprechen wir gleich hier bei Radio Sylt, die Stimme der Insel.

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2: Moin! Mal sehen, wie oft ich die Verpackung noch aus dem Müll hole, um 8 bis 10 Minuten bei 200 Grad nachzulesen.
3: Hey,

Ja, habt ihr das gesehen? Es gibt jetzt ein neues Logo für das neue Amt Insel Sylt. Zum 1. Januar 2027 soll aus dem bisherigen Amt Landschaft Sylt das neue Amt Sylt, also Insel Sylt werden. Und bis dahin laufen im Hintergrund die Vorbereitungen. Zuständigkeiten, Technik und Verwaltungsgebäude müssen auf die neue Struktur umgestellt werden. Die neue Internetseite soll unter amt-insel-sylt.de erreichbar sein und aus mehreren Verwaltungsstrukturen soll also Schritt für Schritt eins werden. Ab Januar steht dann auch offiziell Amt Insel Sylt drauf. Ja, dann viel Erfolg fürs Machen. Logo allein reicht natürlich nicht, aber es muss ja auch dieser erste Schritt gemacht werden. 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

0: Radio Sylt mit Frank Bremser und bei mir ist Mark Jones von den Adlerschiffen. Den treffen Sie in der Zentrale, in der Beusenstraße in Westerland von den Adlerschiffen. Ja, und Mark, es geht auch wieder auf die Hochseeinsel Helgoland, ne? Wenn sie sich denn noch so schimpfen darf.
1: Ja, das ist natürlich auch immer ein sehr beliebtes Reiseziel für die Gäste, die hier ein paar Wochen oder ihren Urlaub verbringen, dass sie sagen, sie möchten Tagesausflüge machen. Da steht Helgoland, das muss man klar sagen, an Nummer 1. Aber ich glaube, das ist eine spannende Fahrt. Und wenn man mal hier ist und man Zeit hat, sollte man Helgoland auf jeden Fall besuchen, denn die sind sehr geschichtsträchtig und Spaß für die ganze Familie, würde ich sagen.
0: Ja, die ist wunderschön, die Insel. Da haben sich meine Eltern kennengelernt. Stella Munk ist bei mir, auch von den Adlerschiffen. Es gibt auch so kleine Fahrten, zum Beispiel eine Frühstücksfahrt, ne?
2: Ja, wir haben jeden Sonntag eine Frühstücksfahrt und da fahren wir mit unserer Adler 6 in Hörnum raus. Gute anderthalb Stunden. Und es gibt ein leckeres Adlerfrühstück mit allem, was dazugehört. Und dann kann man dabei die Aussicht auf die Südspitze genießen und ein bisschen sich den Wind um die Nase wehen lassen.
0: Und Austern schlürfen kann man mit den Adlerschiffen auch, ne?
2: Ja, genau. Im Mai geht es wieder los. Da fahren wir einmal die Woche zu den Austernbänken. Die sind vor List oben. Und da gibt es auch ein kleines Austern-Tasting. Da kann man das probieren. Gibt noch ein Gläschen Wein dazu. Und es wird auch alles ausführlich dazu erklärt, wie die wächst, wie die geerntet wird und so weiter.
0: Ja, und jetzt sagen Sie uns nicht, Sie hätten Langeweile gehabt auf der Insel Sylt. Das müssen Sie auf jeden Fall nicht haben. Alle Infos zu den Fahrten der Adlerschiffe auf der Internetseite adler-schiffe.de. 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
5: Es ist 14 Uhr.
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7: Moin von der Insel. Sylt macht sich bereit für 10 Tage Weltklasse auf dem Wasser. Vom 25. September bis zum 4. Oktober steigt am Brandenburger Strand in Westerland wieder der Windsurf World Cup. In den Disziplinen Wave, Freestyle und Slalom tritt die internationale Windsurf-Elite gegeneinander an. Der Sylter World Cup ist dabei der einzige Stopp der PWA World Tour mit dem Status Super Grand Slam. Los geht es am Freitag um 16 Uhr mit der Eröffnungsfeier in der Westerländer Musikmuschel. Wettkämpfe und Rahmenprogramm starten anschließend täglich ab 10 Uhr. Dazu gibt es das World Cup Village auf der Promenade, Interviews mit den Surfern und abends Partys im Eventzelt. Der Eintritt zu den Partys ist frei. Das Finale steigt am Sonntag, den 4. Oktober. Weitere Sylter Nachrichten gibt es unter dein-sylt.online.
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7: Heute wird es auf Sylt deutlich ungemütlicher. Der Tag startet stark bewölkt, später zieht Regen auf. Vor allem am Nachmittag und Abend kann es länger nass werden. Die Temperaturen erreichen 17 bis 18 Grad. Dazu frischt der Wind kräftig auf. Erst kommt er aus südlichen Richtungen, später dreht er auf West bis Nordwest. Am Abend sind Böen um 70 Kilometer pro Stunde drin. Viel Sonne gibt es nicht, etwa eine Stunde ist möglich. Der Radio Sylt 3-Tage-Trend. Morgen bleibt es windig und wechselhaft mit einzelnen Schauern bei rund 16 Grad. Freitag beruhigt sich das Wetter. Sonne und Wolken wechseln sich ab bei etwa 17 Grad. Samstag startet stellenweise nass, später zeigt sich häufiger die Sonne. Wieder um 17 Grad.
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0: 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Kennen Sie schon den Sylt Whisky, den Single Malt Whisky von Sylt? Dafür wird Braugerst und Quellwasser von der Insel Sylt, also von uns hier, verwendet. Destilliert wird das Ganze in der Landenhammer Destillerie in Bayern. Ja, und gelagert wird's dann auf dem Schiff auf der Gret Palucca mit Heimathafen List. Und bei mir ist Anton Stetter von der Landenhammer Destillerie. Wie schmecken diese Sorten eigentlich, Anton?
1: Ja, also wir haben eben zwei Sorten. Einmal die Sorte, wo man sehr viel Wert auf das rauchige Aroma geben, also gerade im Nachgang ist es dann wirklich ein sehr rauchiger, rauer nordischer Whisky. Und der zweite Whisky, der Öl und Reg, ist dann, wo eine Torfnote sehr stark betont ist. Also einmal eine rauchige Geschichte im Abgang und einmal eine torfige Geschichte, wo man also wirklich den Torf rausschmeckt. Und beides sind jetzt, sagen wir mal, in der Whisky-Welt sehr arrivierte Whiskys, aber natürlich auch keine Anfänger-Whiskys, muss man wirklich sagen. Es ist die Zielgruppe ist der Whisky-Kenner, der Whisky-Liebhaber. Und so, man muss ein bisschen an Whisky rantasten, um für die Sylt-Whiskys bereit zu sein.
0: Dankeschön, Anton. 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Und wenn Sie mehr Informationen möchten, dann kommen Sie mal auf die Internetseite der Adlerschiffe. Die haben wir auch verlinkt bei uns auf radiosylt.de.

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1: Heute wird es auf Sylt deutlich ungemütlicher. Der Tag startet stark bewölkt, später zieht Regen auf. Vor allem am Nachmittag und Abend kann es länger nass werden. Die Temperaturen erreichen 17 bis 18 Grad. Dazu frischt der Wind kräftig auf. Erst kommt er aus südlichen Richtungen, später dreht er auf West bis Nordwest. Am Abend sind Böen um 70 Kilometer pro Stunde drin. Viel Sonne gibt es nicht, etwa eine Stunde ist möglich. Der Radio Sylt 3-Tage-Trend. Morgen bleibt es windig und wechselhaft mit einzelnen Schauern bei rund 16 Grad. Freitag beruhigt sich das Wetter. Sonne und Wolken wechseln sich ab bei etwa 17 Grad. Samstag startet stellenweise nass, später zeigt sich häufiger die Sonne. Wieder um 17 Grad.
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1: Hier ist Radio Sylt vom Blauen Autozug mit Frank Bremser. Schön, dass ihr eingeschaltet habt. Wir sind rund um die Uhr für euch da im Web auf radiosylt.de und natürlich auch über unsere App. Dazu gibt es täglich aktuelle Inselnews, das Sylt-Wetter und die besten Event-Tipps für eure Zeit auf der Insel.
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3: Heute
4: kommt Thomas van Buren-Lenger mit seiner Show Faszination Magie nach Rantum. Ab 20 Uhr gibt es im Kursaal einen Abend voller Zauberei, Illusionen und verblüffender Momente. Wer Lust hat, sich mal wieder ordentlich hinters Licht führen zu lassen, ist hier genau richtig. Faszination Magie mit Thomas van Buren-Lenger, Mittwoch um 20 Uhr im Kursaal Rantum. Tickets und Infos gibt's unter insel-sylt.de/magie.
3: Morgen.
4: Campen ist mehr als Reetdächer, Champagner und die Frage, wer gerade in welchem dicken Sportwagen vorbeifährt. Bei der Sylt Lotsen hoch 3 Campentour bekommt ihr die Geschichten hinter dem wohl berühmtesten Dorf der Insel. Mit Sylt Lotsen Sabine, Alexandra oder Christina geht es rund 1,5 Stunden durch Campen. Dabei erfahrt ihr, wie sich der Ort entwickelt hat und was jenseits der bekannten Klischees steckt. Treffpunkt ist am Kamphüs in der Hauptstraße 12. Die Tour startet donnerstags um 14 Uhr. Erwachsene zahlen 17 Euro, Kinder von 11 bis 16 Jahren 8,50 Euro. Bis 10 Jahre geht's kostenlos mit.
3: Übermorgen
4: wird in List mal hinter die Kulissen der Meeresforschung geschaut. Das Erlebniszentrum Naturgewalten lädt um 10 Uhr zu Forschung für jedermann ein. Dabei geht's rüber in die Wattenmeerstation des Alfred-Wegener-Instituts. Ihr seht, wie Meeresbiologen arbeiten, was sie im Watt suchen und wie aus kleinen Proben am Ende große Erkenntnisse über Nordsee, Artenvielfalt und Klimaveränderungen entstehen. Das Ganze dauert rund 1,5 Stunden. Treffpunkt ist das Foyer im Erlebniszentrum Naturgewalten in List. Und falls ihr euch schon immer gefragt habt, ob Meeresbiologen den ganzen Tag nur mit Gummistiefeln durchs Watt laufen, Freitag könnt ihr nachsehen. Beginn ist um 10 Uhr.
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0: Herzlich willkommen auf dem blauen Autozug von der RDC Deutschland Gruppe. Das ist der freundliche Autozug und hier ist das Autozug Radio Sylt mit Frank Bremser. Und das sind wirklich Eisenbahner mit Leidenschaft von der RDC Deutschland Gruppe. Und die fahren nicht nur mit Ihnen nach Sylt und wieder zurück, sondern die haben auch noch einiges mehr im Angebot. Bei mir ist Nicole Pizzuti vom blauen Autozug. Welche Ziele fahrt ihr denn noch an?
1: Also neben dem blauen Autozug und der guten Versorgung über den Güterverkehr bieten wir auch einen Nachtzug an. Der ist jetzt seit Mai in der Saison. Und zwar verbinden wir Hamburg-Altona mit Lörrach. Lörrach liegt im schönen Baden-Württemberg und im Dreiländereck, sodass wir Norden und Süden verbinden. Und da haben unsere Fahrgäste die Chance, neben Kind und Kegel auch ihren Pkw oder Motorrad mitzunehmen, um dann in weitere Urlaubsziele zu gelangen, wie in die Schweiz, Italien oder auch nach Barcelona ist oftmals das weitere Reiseziel. Das ist also ein Produkt. Das ist wirklich ein Saisongeschäft, das wirklich im Mai startet bis Oktober. Darüber hinaus haben wir hier in Schleswig-Holstein noch zwei Schienenpersonen Nahverkehrsanbindung, einmal die Linie RB565 von Niebüll nach Daggebüll und dann noch die Linie RB66 auch. Startbahnhof ist Niebüll bis nach Tonda.
0: Also noch mehr Ziele als die schönste Insel der Welt hat die RDC Deutschland Gruppe. Wenn Sie sich da noch weiter informieren möchten, dann kommen Sie mal auf die Homepage der RDC Deutschland Gruppe und die finden Sie im World Wide Web unter rdc-deutschland.de. 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
5: Es ist 15 Uhr.
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6: Moin von der Insel. Ihr wollt, dass eure Kids in den Herbstferien nicht nur auf der Couch hängen? Dann ab auf den Golfplatz. Der Golfclub Sylt bietet in allen 3 Ferienwochen spannende Trainingscamps für den Nachwuchs an. Egal ob Anfänger oder schon kleine Profis, hier wird fleißig abgeschlagen. Das Programm läuft vom 5. bis zum 23. Oktober. Ihr könnt euch jede Woche für das Training anmelden, bei dem es täglich 2 Stunden lang zur Sache geht. Das absolute Highlight? Jeden Donnerstag steigt ein großes Turnier, bei dem die Kids ihr Können unter Beweis stellen können. Die Teilnahme kostet euch 195 Euro pro Woche. Meldet euch am besten direkt im Pro-Shop am Golfplatz an und sichert euren Kindern einen Platz. Schnappt euch die Schläger und los geht's! 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

0: Morgen bleibt es windig und wechselhaft mit einzelnen Schauern bei rund 16 Grad. Freitag beruhigt sich das Wetter. Sonne und Wolken wechseln sich ab bei etwa 17 Grad. Samstag startet stellenweise nass, später zeigt sich häufiger die Sonne. Wieder um 17 Grad.
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0: 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Hier ist das Auto zu Radio Sylt mit Frank Bremser, das ist Sylt in einer Stunde und hier auf Sylt, da bekommt der Begriff Blaumachen eine ganz neue Bedeutung. Das heißt natürlich, dass man mit dem blauen Autozug auf die schönste Insel der Welt fährt und wenn Sie da ankommen in Niebel, dann bekommen Sie ja diese tolle Tüte, diese Einkaufstasche sozusagen mit Sylt drauf und da drin sind ganz viele Informationen und diese Tüte wird verteilt vom blauen Autozug, ne Sandy Kruse?
1: Ja genau, es ist eigentlich eine super Sache, weil jeder Fahrer oder jeder Tourist, also nicht die Vielfahrer, da bekommen die meistens am Anfang eine Tüte, aber am Ende dann nicht mehr, weil sie die natürlich auch schon kennen. Aber alle Neuankömmlinge bekommen diese Tüte ins Auto gereicht und da kann man, informieren sie sich dann während der Überfahrt über verschiedene Sachen. Das heißt, für alle, die irgendwie auf Sylt, keine Ahnung, eine Bäckerei haben oder einen Shop oder was auch immer, können darüber gut werben und die Kunden somit zu sich holen.
2: Und nebenbei das Auto zu gerade hören.
1: Genau, das ist ein Muss.
0: Und da können Sie natürlich auch in Kombination werben. Das heißt einmal zum Lesen in der Sylt-Tüte und zum Hören hier im Auto zu Radio Sylt. Wenn Sie da nähere Informationen brauchen, dann wenden Sie sich gerne an uns. Unsere Kontakt-E-Mail finden Sie auf radiosylt.de. 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
1: Heute wird es auf Sylt deutlich ungemütlicher. Der Tag startet stark bewölkt, später zieht Regen auf. Vor allem am Nachmittag und Abend kann es länger nass werden. Die Temperaturen erreichen 17 bis 18 Grad. Dazu frischt der Wind kräftig auf. Erst kommt er aus südlichen Richtungen, später dreht er auf West bis Nordwest. Am Abend sind Böen um 70 Kilometer pro Stunde drin. Viel Sonne gibt es nicht, etwa eine Stunde ist möglich. Der Radio Sylt 3-Tage-Trend. Morgen bleibt es windig und wechselhaft mit einzelnen Schauern bei rund 16 Grad. Freitag beruhigt sich das Wetter. Sonne und Wolken wechseln sich ab bei etwa 17 Grad. Samstag startet stellenweise nass, später zeigt sich häufiger die Sonne. Wieder um 17 Grad.
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0: Hier ist Radio Sylt vom Blauen Autozug mit Bremsman, Frank Bremser hier. 24 Stunden sind wir auf Sendung, weltweit zu hören auf radiosylt.de. Da gibt es auch unsere App zum Laden. Ja, und wir haben ja unseren Follower Klaas aus Hörnum, der sucht ja die schrägsten Insta-Perlen raus, also die lustigsten Sprüche aus dem Internet. Und hier kommt der nächste.
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2: Moin! Wenn du dich nicht entscheiden kannst zwischen Joggen und Schlafen, mach einen Kompromiss und renn ins Bett.

0: nie geschafft, ja.
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0: Radio Sylt mit Frank Bremser, das ist Sylt in einer Stunde, das ist das Original, immer zu hören, weltweit auf radiosylt.de. Und jetzt sind wir bei Larissa. Larissa ist von den Adlerschiffen und die haben ja jede Menge für sie vorbereitet, immer zur Saison, hier auf der schönsten Insel der Welt. Und Larissa, zum Beispiel kann man auch auf die Hallig-Hooge fahren. Wie läuft das?
1: Also da fährt man immer um 12 los, man hat 2 Stunden 20 Aufenthalt. Das hört sich jetzt erstmal nicht viel an, aber für so eine kleine Hallig reicht das in der Regel aus.
0: Da ist kein Shopping möglich.
1: Nicht wirklich, nein. Man kommt an, man wird erstmal von den Pferdekutschen begrüßt und kann da gerne mitfahren. Da sind dann auch Kutschfahrer an Bord, die dann so erzählen, wie das Leben ist auf der Hallig. Man kann auch mit dem Rad unterwegs fahren und dann auf jeden Fall auf Hallig-Hooge ins Sturmflugkino und dann mal so einen kurzen Film zu sehen, wie das wirklich aussieht, wie in die Wassergewalten da kommen. Das ist ja so das Besonderste daran.
0: Dann auch Kontakt zu Einwohnern?
1: Auf jeden Fall. Also jeder Laden, jedes Museum wird ja letztlich von Einheimischen betrieben und da kommt man ganz schnell ins Gespräch. Und
0: auch mit Schafen.
1: Auch mit Schafen zur Not.
0: Ja, ich weiß es selber. Als Nordfriese weiß man, die Schafe sind ein ganz wichtiger Bestandteil der nordfriesischen Küste und Kultur. Und wenn Sie mal auf die Hallig-Hooge fahren wollen mit den Adlerschiffen, dann gucken Sie sich mal um auf der Homepage der Adlerschiffe, adler-schiffe.de. Da finden Sie garantiert auch das richtige Angebot für Sie. 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
5: Es ist 16 Uhr.
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6: Moin von der Insel. Sylt macht sich bereit für 10 Tage Weltklasse auf dem Wasser. Vom 25. September bis zum 4. Oktober steigt am Brandenburger Strand in Westerland wieder der Windsurf World Cup. In den Disziplinen Wave, Freestyle und Slalom tritt die internationale Windsurf-Elite gegeneinander an. Der Sylter World Cup ist dabei der einzige Stopp der PWA World Tour mit dem Status Super Grand Slam. Los geht es am Freitag um 16 Uhr mit der Eröffnungsfeier in der Westerländer Musikmuschel. Wettkämpfe und Rahmenprogramm starten anschließend täglich ab 10 Uhr. Dazu gibt es das World Cup Village auf der Promenade, Interviews mit den Surfern und abends Partys im Eventzelt. Der Eintritt zu den Partys ist frei. Das Finale steigt am Sonntag, den 4. Oktober. Weitere Sylter Nachrichten gibt es unter dein-sylt.online.
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6: Heute wird es auf Sylt deutlich ungemütlicher. Der Tag startet stark bewölkt, später zieht Regen auf. Vor allem am Nachmittag und Abend kann es länger nass werden. Die Temperaturen erreichen 17 bis 18 Grad. Dazu frischt der Wind kräftig auf. Erst kommt er aus südlichen Richtungen, später dreht er auf West bis Nordwest. Am Abend sind Böen um 70 Kilometer pro Stunde drin. Viel Sonne gibt es nicht, etwa eine Stunde ist möglich. Der Radio Sylt 3-Tage-Trend. Morgen bleibt es windig und wechselhaft mit einzelnen Schauern bei rund 16 Grad. Freitag beruhigt sich das Wetter. Sonne und Wolken wechseln sich ab bei etwa 17 Grad. Samstag startet stellenweise nass, später zeigt sich häufiger die Sonne. Wieder um 17 Grad.
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8: Einen wunderschönen guten Tag. Hier ist das Autozug Radio Sylt mit Frank Bremser. Schön, dass ich bei Ihnen sein darf. Und wir haben natürlich auch die Möglichkeit, hier Fragen zu beantworten zur Überfahrt mit dem blauen Autozug. Katrin Sassi zum Beispiel hat bei uns angefragt über das E-Mail-Formular auf radiosylt.de, wie es ist, ob man den Hund auch bezahlen muss. Ne, Katrin?
9: Ich habe schon da angerufen. Das hat sie schon geklärt.
8: Okay, du hast schon bei der Service-Hotline vom blauen Autozug angerufen. Und ja, du darfst natürlich den Hund kostenfrei mitnehmen, ne?
9: Gut, ich frage lieber vorher, weil der Hund, der wiegt jetzt nicht gerade 5 Kilo, ne?
8: Ja, okay. Woher kommt ihr?
9: Aus Mosbach. Das liegt zwischen Heilbronn und Heidelberg.
8: Super, dann nehmt ihr am besten den Flexpreis. Dann könnt ihr auch noch spontan entscheiden, ob ihr einen Zug früher oder später fahrt und seid dann noch flexibler in der Urlaubsgestaltung. Das ist auf jeden Fall sehr vorteilhaft.
9: Ja, ich habe schon gesehen, der Flexpreis, der sollte genommen werden.
8: Was für einen Hund habt ihr?
9: Ein Burbul.
8: Ah, super. Dann wünschen wir euch ganz, ganz viel Spaß mit dem Hund auf Sylt.

0: 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Sie sind jetzt auf dem blauen Autozug unterwegs, dem Autozug Sylt. Und ausgedacht hat sich das Ganze irgendwann mal Henry Posner. Der hat sich gesagt, Mensch, es gibt zwar schon einen Autozug nach Sylt, aber ich will den freundlichen, den blauen Autozug aufs Gleis heben. Und das hat er gemacht. Nicole Pizzuti ist bei mir zuständig für die Öffentlichkeitsarbeit beim blauen Autozug. Sag mal, Nicole, der Henry ist schon ein besonderer Typ, ne?
1: Henry ist ein richtiger Herzblut-Eisenbahner durch und durch. Und er betreibt das schon seit über 30 Jahren. Und wir freuen uns auch, dass er nicht nur Eigentümer ist, sondern auch wirklich oft zu Besuch bei uns in Deutschland ist, auch hier mit unserem blauen Autozug unterwegs ist und sich wirklich uns Menschen, Mitarbeitenden kennenlernen möchte, anschaut, unsere Produkte sich anschaut. Das ist wirklich, da muss man schon viel Liebe für die Eisenbahn im Blut tragen, um dann auch wirklich diese Reise zu tätigen.
0: Und wissen Sie was? Sie können sogar unseren wunderschönen blauen Autozug im Miniaturwunderland in Hamburg bewundern. Da fährt er nämlich auf den kleinen Schienen. Und wir haben schon so viele tolle Nachrichten von Ihnen bekommen und Fotos von diesem kleinen Supermodell vom blauen Autozug. Gucken Sie mal, Sie werden ihn garantiert entdecken. 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

0: 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Und vielleicht haben Sie es ja schon mal gesehen. Es gibt bei uns auf der Insel immer wieder Beach Cleanups, ja, dass unser Strand so herrlich sauber ist. Das hat auch was damit zu tun, dass ganz viele Freiwillige anpacken und mit dabei sind und den Müll einsammeln und das ja für Bye Bye Plastik zum Beispiel auch dokumentieren auf der Homepage Bye Bye Plastik. Bei mir ist Charlie Esser. Sie ist die Naturschutzbotschafterin der Insel Sylt. Und ja, das ist eine sehr, sehr schöne Geschichte, diese Beach Cleanups. Charlie, erklär doch mal, worum geht's dabei genau?
1: Also ein Beach Cleanup heißt quasi, dass man den Strand reinigt, meistens von Plastikmüll, kann aber auch Paraffin oder eben andere Dinge sein, die aus dem Meer kommen und eigentlich nicht in die Natur gehören. Und das kann man einmal natürlich alleine machen, indem man ganz einfach mit einem Jutebeutel loszieht und beim Strandspaziergang mal keine Muscheln sammelt, sondern Müll. Es gibt aber eben auch organisierte Beach Cleanups, wo man dann eben das Ganze in Gemeinschaft machen kann.
2: Ist das nicht manchmal auch für euch ganz schön erschreckend, wie viel da gefunden wird, wenn ihr euch das so anschaut?
1: Ja, ist auf jeden Fall erschreckend. Im Sommer findet man ja immer nicht so viel, weil die Strände gereinigt werden professionell. Aber vor allem im Winter sieht man dann, was eigentlich so alles im Meer schwimmt und dass das schon ein großes Problem ist, was man eben immer gar nicht so wahrnimmt, wenn man hier an den Strand kommt im Sommer und alles so schön sauber aussieht. Deswegen auch vielleicht ganz wichtig, da mal mitzumachen bei so einem Cleanup und das wirklich selber auch mal zu sehen.
2: Aber schön dann eben auch selbst mit Hand angelegt zu haben und die Insel wieder von diesem Müll befreit zu haben. Ne?
1: Ja, total.
0: Das hört man eben auch ganz oft von den lieben Urlaubern oder Badegästen, die dann hier sind und sich daran beteiligen und dann auch so ein bisschen das Gefühl haben, etwas für ihre Insel, für Sylt getan zu haben. Und Bye Bye Plastik, die machen ja auch ganz oft Beach Cleanups und man kann es ja auch für sich alleine machen, sich einfach einen Jutebeutel mitnehmen und dann den Müll einsammeln an den Stränden. Ist auch eine tolle Beschäftigung übrigens mit Kindern und da spreche ich aus Erfahrung. 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
2: Heute kommt Thomas van Buren-Lenger mit seiner Show Faszination Magie nach Rantum. Ab 20 Uhr gibt es im Kursaal einen Abend voller Zauberei, Illusionen und verblüffender Momente. Wer Lust hat, sich mal wieder ordentlich hinters Licht führen zu lassen, ist hier genau richtig. Faszination Magie mit Thomas van Buren-Lenger, Mittwoch um 20 Uhr im Kursaal Rantum. Tickets und Infos gibt's unter insel-sylt.de/magie.
3: Morgen.
2: Campen ist mehr als Reetdächer, Champagner und die Frage, wer gerade in welchem dicken Sportwagen vorbeifährt. Bei der Sylt Lotsen hoch 3 Campentour bekommt ihr die Geschichten hinter dem wohl berühmtesten Dorf der Insel. Mit Sylt Lotsen Sabine, Alexandra oder Christina geht es rund 1,5 Stunden durch Campen. Dabei erfahrt ihr, wie sich der Ort entwickelt hat und was jenseits der bekannten Klischees steckt. Treffpunkt ist am Kamphüs in der Hauptstraße 12. Die Tour startet donnerstags um 14 Uhr. Erwachsene zahlen 17 Euro, Kinder von 11 bis 16 Jahren 8,50 Euro. Bis 10 Jahre geht's kostenlos mit.
3: Übermorgen
2: wird in List mal hinter die Kulissen der Meeresforschung geschaut. Das Erlebniszentrum Naturgewalten lädt um 10 Uhr zu Forschung für jedermann ein. Dabei geht's rüber in die Wattenmeerstation des Alfred-Wegener-Instituts. Ihr seht, wie Meeresbiologen arbeiten, was sie im Watt suchen und wie aus kleinen Proben am Ende große Erkenntnisse über Nordsee, Artenvielfalt und Klimaveränderungen entstehen. Das Ganze dauert rund 1,5 Stunden. Treffpunkt ist das Foyer im Erlebniszentrum Naturgewalten in List. Und falls ihr euch schon immer gefragt habt, ob Meeresbiologen den ganzen Tag nur mit Gummistiefeln durchs Watt laufen, Freitag könnt ihr nachsehen. Beginn ist um 10 Uhr.
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0: 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Ich bin immer wieder jedes Jahr aufs Neue begeistert, was die Damen und Herren von Tinnum 66 auf die Beine stellen in Sachen Organisation des Syltlaufs. Jedes Jahr aufs Neue. Im Jahr 2025 zum Beispiel waren es über 1400 Läufer, die mit am Start waren. Und jedes Jahr aufs Neue kommen sie und sind begeistert. Und auch Helfer werden immer wieder gesucht. Und da melden sie auch freiwillig junge Leute zum Beispiel, die mitmachen wollen. Auch bei Rainer Gutsche von Tinnum 66. Auch Menschen zum Beispiel mit Handicap aus den Sylter Werkstätten, ne Rainer?
1: Dann hat mich einer von den Jungs angesprochen. Hallo Rainer, ich kannte ihn bis dahin nicht.
2: Ja.
1: Und ich sag, wie heißt du denn? Ja, Sascha. Brauchst du noch jemanden, der dir hilft? Und das fand ich so eine super Aktion. Und dann habe ich ihn gebeten, einfach Sonnabend ins CCS zu kommen. Da ist die Startnummernausgabe und dann die Nudelparty, die wir dieses Jahr so ein bisschen in Eigenregie machen. Und dann werden wir ihm noch einen Posten geben, wahrscheinlich Westerland, Kurpromenade an der Musikmuschel und dann, für uns ist es immer die Kurmuschel und die Kurpromenade.
2: Und die Badegäste kommen, ne?
1: Und die Badegäste kommen.
3: Ja, die müssen auch an der Kurverwaltung vorbei, ne?
2: Ich liebe ja das Wort Badegäste. Ich sage auch immer im Winter, sag ich auch, das sind ja Badegäste, ne? Und ich finde, da weiß auch jeder, wovon man spricht, oder? Was soll man, Touristen klingt auch irgendwie so fremd, oder?
3: Ja, finde ich auch, finde ich auch. Also für mich bleibt das auch immer der neue Kursaal da oben. Das ist CCS, kann ich nicht viel mit anfangen. Ja, und dann kommt da ist die Badegastinformation da vorne so und dann, ne? Da kriegst du alles, was du willst. Ja.
2: Wir könnten uns höchstens nochmal auf Eisbadegast ein. Im Winter, ne?
1: Ja, meine Frau, die springt da immer rein im Winter. Ja.
0: Tinnum 66, das ist der Verein, der sich kümmert um den Syltlauf jedes Jahr aufs Neue und da müssen Sie auf jeden Fall mal dabei sein. Ist übrigens auch mittlerweile ein echtes Highlight geworden auf der Insel. Da kommen so viele Menschen zu uns auf die Insel Sylt, das ist schon wirklich bemerkenswert. 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
1: Heute wird es auf Sylt deutlich ungemütlicher. Der Tag startet stark bewölkt, später zieht Regen auf. Vor allem am Nachmittag und Abend kann es länger nass werden. Die Temperaturen erreichen 17 bis 18 Grad. Dazu frischt der Wind kräftig auf. Erst kommt er aus südlichen Richtungen, später dreht er auf West bis Nordwest. Am Abend sind Böen um 70 Kilometer pro Stunde drin. Viel Sonne gibt es nicht, etwa eine Stunde ist möglich. Der Radio Sylt 3-Tage-Trend. Morgen bleibt es windig und wechselhaft mit einzelnen Schauern bei rund 16 Grad. Freitag beruhigt sich das Wetter. Sonne und Wolken wechseln sich ab bei etwa 17 Grad. Samstag startet stellenweise nass, später zeigt sich häufiger die Sonne. Wieder um 17 Grad.
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3: Schön, dass ihr dabei seid und gleich geht's für uns weiter mit den Insta-Perlen. Das ist unser Follower Klaas aus Hörnum. Der sucht die lustigsten Sprüche aus dem Internet raus und präsentiert sie dann gleich hier bei uns exklusiv bei Radio Sylt vom blauen Autozug. Bis gleich!

0: Musik wie Urlaub, das gibt es hier bei uns bei Radio Sylt vom Blauen Autozug. 24 Stunden im Netz und natürlich auch auf radiosylt.de gibt es die App zum Laden für alle Systeme. Ja, und es gibt immer Fundstücke im Internet, ne, bei Instagram zum Beispiel. So Sprüche, wo man einfach laut loslachen muss und die sammelt für uns, klar, unser Klaas aus Hörnum.
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2: Eis hat relativ wenig Vitamine, deswegen muss man relativ viel davon essen.

0: Radio Sylt mit Frank Bremser und ich frage einfach mal die Kinder, seid ihr denn schon aufgeregt? Ja, so klingt es, wenn es losgeht mit der großen Piratenfahrt mit der Gret Palucca von den Adlerschiffen. Dann geht's mit echten Seeräubern, beim echten Piraten geht's raus aufs Wasser und die freuen sich natürlich schon auf euch.
1: Ja, was Besonderes, zumindest das Wetter ist herrlich, da kann man schon erstmal nicht meckern, ne? Und da sind die Leute ganz anders drauf. Und ihr seht ja selber, wie unsere kleinen Scheiße, oh, da geht aber los, zur Sache jetzt, mit Knoten und Würgen und Drücken. Jetzt müssen wir uns auch langsam aufs Schiff erstmal bewegen, den Rest werden wir her. Oh, er schimpft schon mit mir, kommt mal schnell mit.
0: Ja, die Piraten, die sind natürlich mit an Bord. Und diese Fahrt ist natürlich auch eine Fangfahrt. Ihr schmeißt die Netze aus und holt das aus dem Wasser, was da ist. Dann wird es angeguckt, die Krebse werden angefasst, die Muscheln werden genau begutachtet. Danach geht es natürlich wieder rein ins Wasser, weil wir wollen ja niemandem wehtun. Und warum sind denn diese Piratenfahrten eigentlich so beliebt bei den Kindern?
2: Ich hab keine Ahnung, nicht? Wahrscheinlich, dass sie auch nichts Ordentliches werden müssen, so wie ich, nicht? Ja, manchmal träumen die ja davon, nicht? Vor allen Dingen, endlich haben die Verwachsenen mal nichts mehr zu sagen. Und das Kommando ist man bloß bei den Kiddies, ne? So wie es das gehört, ne?
0: Die Piratenfahrt mit der Gret Palucca, die gibt es bei den Adlerschiffen. Wann das losgeht, das erfahren Sie natürlich auf der Homepage und die haben wir verlinkt auf radiosylt.de.

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1: 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Und wenn ich mal so richtig abschalten will, dann fahre ich nach Rantum. Und zwar zum Parkplatz Samoa. Und da ist auch die Strandsauna Samoa. Und die betreibt der Achim Hille zusammen mit seiner Ruth. Und die beiden habe ich getroffen. Und Achim, wie und wann bist du nach Sylt gekommen?
2: Ja, das war, glaube ich, 1972. Als Rettungsschwimmer, das erste Mal.
1: Ah, okay. Mhm. Hast die Frauen abgegriffen?
2: Also das war so ein bisschen, erstmal ging es ja mit Kinderbahnen los.
1: Also ich bin 72 geboren, das Verwandtschaft jetzt nicht ausgeschlossen, ne?
2: Ja, ist nicht ganz ausgeschlossen, ja.
1: So, und wie bist du denn zu dieser herrlichen Samoa-Strandsauna gekommen?
2: Okay, das war, wenn du hier am Strand arbeitest und kennst die Leute, die das betrieben haben, dann hast du natürlich auch eine gute Connection. Ne? Und dann kannst du mal fragen, ob du das auch übernehmen kannst. Und dann, weil der Standort ist ja schön.
1: Ja, mehr geht nicht.
2: Und mehr, ja, und
1: wir du sind hast auch Saunagäste. Die
3: ja, sind mega, mega.
1: Wie ist dein Name?
3: Ich bin Astrid.
1: Astrid, und die ist so begeistert.
3: Und das ist die schönste Sauna auf der ganzen Insel.
1: So, hier ist die Frau, die Organisation übernimmt. Wie ist dein Name?
4: Gut.
1: Anmelden kann man sich bei euch ja über die Handynummer, über Google.
4: Nee, am besten ist über E-Mail. Ah. E-Mail, ne? Das steht ja auch im Internet, aber ja, das ist am allerbesten. Telefon ist ja hier unten am Strand, hier hinter den Dünen, ist ja nicht immer so einfach.
1: Nee, aber das ist das Tolle. Ne? Man ist einfach mal nicht erreichbar und kann so drei Saunagänge traumhaft schön machen. Man geht nach dem Saunagang direkt in die Nordsee und das ist einfach Erholung pur. Und wenn Sie die Strandsauna Samoa kontaktieren wollen, dann gehen Sie mal auf strandsauna-samoa.de und da können Sie dann Ihren ganz persönlichen Saunagang buchen. 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

0: Sie hören das Autozug Radio Sylt mit Frank Bremser, immer zu hören auf radiosylt.de. Und die Promis, die lieben natürlich auch die Insel Sylt. Ulla Kock am Brink zum Beispiel. Ja, es hat sozusagen ganz harmlos angefangen.
1: Wir haben im Internet eine Dauermietwohnung gefunden. Das war ein großes Glück, haben sie blind gemietet. Also ich hatte nur den Grundriss und zwei verschwommene Fotos. War mir wurscht. Ich habe gesagt, die Lage ist gut. Quadratmeter kommen wir klar mit. Ist zwar die Hälfte von zu Hause, aber was soll's. Und haben dann nach nur dreimonatiger Renovierungszeit, weil die war vorher in der Ferienvermietung, da kann man sich vorstellen, wie das aussah, haben wir beschlossen, dass wir ganz nach Sylt ziehen und haben die Berliner Bleibe aufgegeben.
0: Ja, Berlin verlassen für Sylt. Ulla Kock am Brink, zu sehen übrigens bei Sylt 1, dem Sylter Fernsehen, im Beach House Talk, der Talkshow zusammen mit Jan Schafe. Jetzt wünschen wir, also das Autozug Radio Sylt und der blaue Autozug, Ihnen einen ganz tollen Aufenthalt auf der Insel. Gleich geht's weiter mit der nächsten Stunde vom Autozug Radio, auch wieder mit ganz vielen Sylt-Themen, und Sie können uns immer mitnehmen. Hören Sie uns gerne auf radiosylt.de. Da gibt es übrigens auch, jawohl, unsere App zum Download für Apple und für Android. Ihnen eine ganz tolle Zeit auf der schönsten Insel der Welt. Ihr Frank Bremser vom Autozug Radio Sylt. 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
4: 17 Uhr.
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6: Moin von der Insel. Ihr wollt, dass eure Kids in den Herbstferien nicht nur auf der Couch hängen? Dann ab auf den Golfplatz. Der Golfclub Sylt bietet in allen drei Ferienwochen spannende Trainingscamps für den Nachwuchs an. Egal ob Anfänger oder schon kleine Profis, hier wird fleißig abgeschlagen. Das Programm läuft vom 5. bis zum 23. Oktober. Ihr könnt euch jede Woche für das Training anmelden, bei dem es täglich 2 Stunden lang zur Sache geht. Das absolute Highlight? Jeden Donnerstag steigt ein großes Turnier, bei dem die Kids ihr Können unter Beweis stellen können. Die Teilnahme kostet euch 195 Euro pro Woche. Meldet euch am besten direkt im Pro-Shop am Golfplatz an und sichert euren Kindern einen Platz. Schnappt euch die Schläger und los geht's! 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
6: Heute wird es auf Sylt deutlich ungemütlicher. Der Tag startet stark bewölkt, später zieht Regen auf. Vor allem am Nachmittag und Abend kann es länger nass werden. Die Temperaturen erreichen 17 bis 18 Grad. Dazu frischt der Wind kräftig auf. Erst kommt er aus südlichen Richtungen, später dreht er auf West bis Nordwest. Am Abend sind Böen um 70 Kilometer pro Stunde drin. Viel Sonne gibt es nicht, etwa eine Stunde ist möglich. Der Radio Sylt 3-Tage-Trend. Morgen bleibt es windig und wechselhaft mit einzelnen Schauern bei rund 16 Grad. Freitag beruhigt sich das Wetter. Sonne und Wolken wechseln sich ab bei etwa 17 Grad. Samstag startet stellenweise nass, später zeigt sich häufiger die Sonne. Wieder um 17 Grad.
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8: Willkommen beim Autozug Radio Sylt, ganz neu seit März und ganz, ganz viele haben uns schon gehört und haben auch schon ganz viele Ausflugstipps mitgenommen. Corinna hat geschrieben über WhatsApp, sie habe ihren Urlaub mit unseren Ausflugstipps wunderbar genossen auf Sylt. Liebe Grüße an dich und danke fürs Zuhören. Das kann man übrigens auch mit unserer App tun. Die App gibt es auf radiosylt.de für Android und natürlich für Apple. Und der blaue Autozug, der bringt sie jetzt rüber auf die Insel oder eben aufs Festland über den Damm, den Hindenburgdamm. Der ist 8 Kilometer lang und führt von Klangsbüll auf dem Festland bis zum Bahnhof Westerland. Und der Damm ist ein beliebtes Ausflugsziel und bietet einen spektakulären Blick auf das Wattenmeer. Genießen Sie diese Überfahrt. Der Damm ist ein Teil des Nationalparks Schleswig-Holsteinisches Wattenmeer und beherbergt eine Vielzahl von Pflanzen und Tierarten. Vielleicht können Sie sie ja erspähen. Und da wünsche ich Ihnen jetzt eine ganz, ganz tolle Überfahrt. In dieser Stunde bekommen Sie natürlich wieder den Veranstaltungskalender. Sie bekommen das Sylt-Wetter und natürlich ganz, ganz viele Themen rund um Ihre Lieblingsinsel Sylt. Frank Bremser wünscht Ihnen eine ganz tolle Zeit. 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
1: 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Und Sandy Kruse ist bei mir vom Blauen Autozug und die hat gute Nachrichten auch für Wohnmobilbesitzer, ne?
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0: Hier ist das Auto zu Radio Sylt mit Frank Bremser. Ich bin ja Husumer, also ich kann ein bisschen platt sprechen. Ich kann platt ganz verstehen, aber Friesisch habe ich nie gesprochen. Finde ich eigentlich schade, denn es ist eine ganz tolle Sprache. Marie zum Beispiel hier spricht Friesisch.
1: Nachrichten in Ditzklern jeft in Zafusbroken üb Jens der bis in Schleswig-Holstein. 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
0: und diese schöne Sprache, sie droht auszusterben. Das weiß auch Barne Bahnsen, das hat er meinen Kollegen von Sylt 1 erzählt. Er ist von der Föderalistischen Union Europäischer Nationalitäten.
2: In den letzten 10 Jahren ist die Anzahl der Schüler, die Friesisch lernen, praktisch halbiert. Und die Politik redet im Grunde genommen die Sachen schön. Revitalisierung einer Sprache funktioniert nicht so, wie man es heute anpackt. Deshalb wird Friesisch aussterben, wenn man diese Programme nicht ändert.
0: Es gibt so viele Menschen, die dafür kämpfen und das finde ich ganz toll, aber es gibt auch positive Stimmen. Maren Jessen zum Beispiel vom Friesenrat auf Sylt, sie sagt, an der Sylter Schule funktioniert das mittlerweile ganz gut.
3: Es ist ja kein obligatorischer Unterricht. Und dafür stehe ich eigentlich auch und daran arbeite ich auch, dass man das Friesische darstellt, dass man einfach mal hört, wie schön diese Sprache ist, dass man in den Familien das vielleicht mal so einführt, dass es auch eine Art Geheimsprache sein kann zwischen Kindern und Eltern und auch beide Spaß daran haben können, wenn sie gemeinsam Surfing lernen. Also daran arbeiten wir jetzt und die Boy-Lorsen-Schule unterstützt uns sehr. Wir haben jetzt einen Kurs hinter uns gebracht, der die Tussel macht, also mit 20 Anmeldungen. Das waren also auch Eltern der Kinder, die Surfing lernen. Und jetzt gibt es einen weiteren Kurs, da haben wir sogar Leute auf die Warteliste setzen müssen. Also große Freude.
0: Das sind auch positive Klänge, ne? Also positive Stimmen für das Friesische. Und wenn Sie diese Sprache mal auf Sylt hören, ja, dann hören Sie mal ganz genau hin. Und vielleicht ist das ja auch mal so ein kleines Ding, was man gemeinsam machen kann mit den Kindern. So eine Geheimsprache lernen, das Friesische, Söllring auf Sylt. 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

0: 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Schön, dass ihr dabei seid. 24 Stunden sind wir zu hören auf radiosylt.de. Da könnt ihr auch unsere App laden. Und was bekommt ihr bei uns? Ihr bekommt bei uns täglich aktuell Insel-News. Ihr bekommt das aktuelle Sylt-Wetter und natürlich auch unsere Event-Tipps.
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2: Heute kommt Thomas van Buren Länger mit seiner Show Faszination Magie nach Rantum. Ab 20 Uhr gibt es im Kursaal einen Abend voller Zauberei, Illusionen und verblüffender Momente. Wer Lust hat, sich mal wieder ordentlich hinters Licht führen zu lassen, ist hier genau richtig. Faszination Magie mit Thomas van Buren Länger, Mittwoch um 20 Uhr im Kursaal Rantum. Tickets und Infos gibt's unter insel-sylt.de/magie.
3: Morgen.
2: Campen ist mehr als Reetdächer, Champagner und die Frage, wer gerade in welchem dicken Sportwagen vorbeifährt. Bei der Sylt Lotsen hoch 3 Campentour bekommt ihr die Geschichten hinter dem wohl berühmtesten Dorf der Insel. Mit Sylt Lotsen Sabine, Alexandra oder Christina geht es rund 1,5 Stunden durch Campen. Dabei erfahrt ihr, wie sich der Ort entwickelt hat und was jenseits der bekannten Klischees steckt. Treffpunkt ist am Kamphüs in der Hauptstraße 12. Die Tour startet donnerstags um 14 Uhr. Erwachsene zahlen 17 Euro, Kinder von 11 bis 16 Jahren 8,50 Euro. Bis 10 Jahre geht's kostenlos mit.
3: Übermorgen
2: wird in List mal hinter die Kulissen der Meeresforschung geschaut. Das Erlebniszentrum Naturgewalten lädt um 10 Uhr zu Forschung für jedermann ein. Dabei geht's rüber in die Wattenmeerstation des Alfred-Wegener-Instituts. Ihr seht, wie Meeresbiologen arbeiten, was sie im Watt suchen und wie aus kleinen Proben am Ende große Erkenntnisse über Nordsee, Artenvielfalt und Klimaveränderungen entstehen. Das Ganze dauert rund 1,5 Stunden. Treffpunkt ist das Foyer im Erlebniszentrum Naturgewalten in List. Und falls ihr euch schon immer gefragt habt, ob Meeresbiologen den ganzen Tag nur mit Gummistiefeln durchs Watt laufen, Freitag könnt ihr nachsehen. Beginn ist um 10 Uhr.
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Und jetzt habe ich ein paar Insel-News für euch. In der Sylt-Quelle in Rantum entsteht ein neuer Treffpunkt für Arbeit, Gastronomie, Mode und Kunst. Der Coworking-Anbieter Project Bay teilt sich das Gebäude künftig mit dem Concept-Store Coco & James und dem Café do Brasil. Die Betreiber wollen ihre Angebote miteinander verbinden und dadurch mehr Menschen in das bislang etwas versteckt gelegene Gebäude bringen. Coco & James gibt dafür Mitte September seinen bisherigen Standort in der alten Schule in Braderup auf. Das Café do Brasil zieht mit seinem Angebot ebenfalls von Braderup nach Rantum. Eine Woche voller Musik, Tanz und Mode liegt hinter Keitum. Die Aktionswoche Wir Keitum brachte Insulaner, Gäste, Vereine und Betriebe im Kapitänsdorf zusammen. Zu den Höhepunkten gehörte die große Fashion-Show am Samstagabend. Unter den Gästen waren Designer Guido Maria Kretschmer, Schlagersänger Patrick Lindner und Schauspielerin Mariella Ahrens. Daneben sorgten Open-Air-Konzerte und Ballettaufführungen für ein vielseitiges Programm. Die Aktionswoche zeigte vor allem, was eine engagierte Dorfgemeinschaft gemeinsam auf die Beine stellen kann. Kann ich nur unterstreichen. So soll es sein. Und dazu natürlich noch die richtige Musik. 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

0: erleben Sie das Kapitänsdorf Kaitum mal ganz anders. Mit einer Kutschfahrt einen der schönsten Orte der Insel zu erkunden. Die Fahrten sind jeden Sonntag und Mittwoch um 11, 12, 13 und 14 Uhr. Abfahrt ist am Parkplatz Ortseingang Kaitum West.
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4: Heute wird es auf Sylt deutlich ungemütlicher. Der Tag startet stark bewölkt, später zieht Regen auf. Vor allem am Nachmittag und Abend kann es länger nass werden. Die Temperaturen erreichen 17 bis 18 Grad. Dazu frischt der Wind kräftig auf. Erst kommt er aus südlichen Richtungen, später dreht er auf West bis Nordwest. Am Abend sind Böen um 70 Kilometer pro Stunde drin. Viel Sonne gibt es nicht, etwa eine Stunde ist möglich. Der Radio Sylt 3-Tage-Trend. Morgen bleibt es windig und wechselhaft mit einzelnen Schauern bei rund 16 Grad. Freitag beruhigt sich das Wetter. Sonne und Wolken wechseln sich ab bei etwa 17 Grad. Samstag startet stellenweise nass, später zeigt sich häufiger die Sonne. Wieder um 17 Grad.
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5: Willkommen in der nächsten halben Stunde hier bei Radio Sylt.de vom blauen Autozug. Es ist schön, dass ihr dabei seid und wir haben ja auch unsere eigene Comedy, das wisst ihr, ne? Unser Follower Klaas aus Hörnum, der sucht die lustigsten Sprüche aus dem Internet raus und daraus haben wir unsere eigene kleine Comedy-Show gemacht und gleich gibt's die nächste Folge hier bei mir. Moin!

0: 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Man öffnet Instagram, will nur mal ganz kurz gucken. 10 Minuten später fragt man sich, was habe ich da eigentlich gerade gesehen? Genau diese Perlen sammeln wir für euch. Und hier sind unsere Insta-Perlen bei Radio Sylt vom Blauen Autozug. Gibt es jede Stunde mit unserem Follower Klaas.
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2: Moin. Übergewicht klingt immer so brutal. Sprechen wir doch lieber von bisher unveröffentlichtem Bonusmaterial.

0: 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Mein Name ist Frank Bremser und Sie müssen mal eine Piratenfahrt machen, also beziehungsweise Ihre Kinder, denn Sie spielen definitiv als Erwachsene, als Verwachsene, wie die Piraten das so schön sagen, auf jeden Fall die Nebenrolle. Dann gibt es nämlich so einen kleinen gespielten Kampf zwischen den Schiffen, Gret Palucca und Rosa Palucca, und da wird auch mit der Barte geknallt und das ist der absolute Hammer, oder? Gerrit Vögel, der Kapitän auf der Gret Palucca.
1: Ja, das Piratenfahrt ist auf Sylten muss und das ist auch gut so, der Überfall auf die Rosa, das gehört alles dazu. Der Kanonenschlag, das muss sein. Und dann mit einem zünftigen Piraten, naja, was geht besser?
0: Der Kanonenschlag, da waren meine Kinder ganz schön erschrocken, wie laut das ist, ne?
1: Ja, das muss ja auch sein. Ne? Nützt ja nichts. Die müssen ja oben mal Gosch auch mal wissen, dass wir da sind, ne?
0: Die Piratenfahrten mit den Adlerschiffen, da gibt es auch eine richtige Ausstattung für die Kinder, natürlich entsprechendes Kostüm und jede Menge Spaß. Und eine kleine Überraschung gibt es zum Schluss auch noch. Gucken Sie mal auf der Homepage der Adlerschiffe und reservieren Sie sich Ihre Fahrt. Die sind sehr beliebt, da muss man sehr rechtzeitig sein. 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

0: Herzlich willkommen beim Autozug Radio Sylt. Das ist Sylt in einer Stunde mit Frank Bremser, präsentiert vom Blauen Autozug. Und wir sind bei den Naturgewalten in List auf Sylt. Das ist ja die tolle Ausstellung dort. Bei mir ist Melanie Steuer. Und bei euch, da kann man auch Souvenirs bekommen, aber nicht so diese China- oder Fernost-Muscheln, ne?
1: Nein, auf keinen Fall. Bei uns gibt es tatsächlich Sylter Muscheln. Wir haben immer mal wieder die schöne Aufgabe, selber an den Strand runterzugehen. Da sagt unser Shop-Kollege Jürgen, so, hast du Zeit? Geh mal los, ich brauche mal wieder Muscheln. Wir sammeln dann mit ganz viel Liebe ausgewählte Muscheln unten bei uns tatsächlich vom Strand und dann werden sie verpackt und dann steht da drauf Sylter Muscheln und dann kann man sich selber ein kleines Tütchen Sylter Muscheln bei uns mitnehmen.
0: Darf man das?
1: Auf jeden Fall, das ist ein Muss.
0: Ich meine, da kommen ja immer wieder kritische Fragen. Naja, und hier zum Beispiel Sand, ne? Sylter Sand darf man ja nicht mit nach Hause nehmen, ne?
1: Nein, ich hätte immer gesagt, man hat ja sowieso, wenn man hier einmal war, hat man sowieso ein paar Muscheln in der Tasche aus, automatisch, genauso wie Sand in den Schuhen. Ich glaube, dass bis wir da zu den Kontrollen kommen, so weit sind wir Gott sei Dank noch nicht.
0: Also Muscheln mitnehmen erlaubt auf jeden Fall bei uns auf der schönsten Insel der Welt und die Naturgewalten sollten Sie mal besuchen in List auf Sylt. Das lohnt sich auf jeden Fall. Wir haben die Internetseite der Naturgewalten auch bei uns auf unserer Internetseite verlinkt. 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

0: Hier ist das Auto zu Radio Sylt mit Frank Bremser. Und was ich ja klasse finde, ist, dass die Insel sich immer wieder neu erfindet. Auf Sylt gibt es immer wieder neue Attraktionen für Sie, die lieben Urlauber, die unsere schönste Insel der Welt besuchen. Zum Beispiel die Arche Wattenmeer hat was Tolles auf die Beine gestellt. Und zwar ist Jannis bei mir. Jannis, ihr habt was Neues, ne?
1: Genau, wir haben ein Escape Game. Also vielleicht kennen ja viele von den Hörern schon ein Escape Room. Darum, das ist ein bisschen ähnlich. Nur, dass wir keinen Raum haben, sondern wir haben eben hier vier Kisten. Und man stellt sich vor, da es sich hier um einen mysteriösen Fund im Watt handelt, dass man diese vier Kisten im Watt findet und man hat eine Stunde Zeit bis Hochwasser. Das heißt, die Zeit läuft und man probiert dann eben mit gemeinsamer Kraft, mit verschiedenen Gehirnen eben die Kisten aufzukriegen, die hier angespült worden sind.
0: Also ein ganz tolles Teamspiel. Übrigens ist das Spiel im Eintritt der Arche Wattenmeer inkludiert. 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
5: Es ist 18 Uhr.
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7: Moin von der Insel. Sylt macht sich bereit für 10 Tage Weltklasse auf dem Wasser. Vom 25. September bis zum 4. Oktober steigt am Brandenburger Strand in Westerland wieder der Windsurf World Cup. In den Disziplinen Wave, Freestyle und Slalom tritt die internationale Windsurf-Elite gegeneinander an. Der Sylter World Cup ist dabei der einzige Stopp der PWA World Tour mit dem Status Super Grand Slam. Los geht es am Freitag um 16 Uhr mit der Eröffnungsfeier in der Westerländer Musikmuschel. Wettkämpfe und Rahmenprogramm starten anschließend täglich ab 10 Uhr. Dazu gibt es das World Cup Village auf der Promenade, Interviews mit den Surfern und abends Partys im Eventzelt. Der Eintritt zu den Partys ist frei. Das Finale steigt am Sonntag, den 4. Oktober. Weitere Sylter Nachrichten gibt es unter dein-sylt.online.
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7: Heute wird es auf Sylt deutlich ungemütlicher. Der Tag startet stark bewölkt, später zieht Regen auf. Vor allem am Nachmittag und Abend kann es länger nass werden. Die Temperaturen erreichen 17 bis 18 Grad. Dazu frischt der Wind kräftig auf. Erst kommt er aus südlichen Richtungen, später dreht er auf West bis Nordwest. Am Abend sind Böen um 70 Kilometer pro Stunde drin. Viel Sonne gibt es nicht, etwa eine Stunde ist möglich. Der Radio Sylt 3-Tage-Trend. Morgen bleibt es windig und wechselhaft mit einzelnen Schauern bei rund 16 Grad. Freitag beruhigt sich das Wetter. Sonne und Wolken wechseln sich ab bei etwa 17 Grad. Samstag startet stellenweise nass, später zeigt sich häufiger die Sonne. Wieder um 17 Grad.
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9: Ja, und zu Beginn der Fahrt ein paar Sylt-Fakten. 38,5 Kilometer lang ist unsere Insel, 99 Quadratkilometer groß. 33% unserer Insel sind mit Dünen bedeckt und 22 Kilometer Deiche haben wir. Und jetzt kommt's. 12.000 Strandkörbe haben wir in der Saison auf der Insel stehen. Das heißt, einer sollte für sich reserviert werden können und 5 Leuchttürme zeigen den Weg zur Westküste. Hier ist das Autozug Radio Sylt mit Frank Bremser. Danke, dass Sie sich für uns entschieden haben. 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Gute Überfahrt. Jetzt gibt es eine Stunde lang alles über Ihren Inselaufenthalt. Yeah.

0: Hier ist Radio Sylt vom blauen Autozug Sylt mit Frank Bremser. Ich hoffe, ihr habt eine gute Überfahrt und diejenigen, die sich darum kümmern, dass das alles reibungslos funktioniert, das sind die Damen und Herren aus der Leitstelle des blauen Autozuges. Tim Friedrichsen zum Beispiel, das kann schon ganz schön stressig werden, ne?
1: Stoßweise sehr anstrengend, aber aufgrund, dass wir sehr dicht beieinander sind, Anführungszeichen, ist eine schnelle Abhilfe immer da. Also es ist ein sehr kollegiales Miteinander und das funktioniert auch sehr gut.
0: Sehr gut. Das Team in der Leitstelle hat alles im Griff. Es kann natürlich auch sehr stressig werden. Sören Jensen und Arne Hinsen.
2: Naja, so vom täglichen Geschäft sind es eigentlich immer so, wenn man alles geregelt hat und irgendwie das Problem dann irgendwie anders wieder aufploppt. Meistens Thema Krankmeldungen, gerade kurzfristig.
0: Okay.
2: Und sonst die Schreckmomente, ganz klar, irgendwelche Unfälle.
3: Ja, logisch, ne? Genau, Unfälle auf jeden Fall, aber das macht den Job auch wieder positiv, weil immer wenn ein gefährliches Ereignis passiert, dann merkt man, dass alle wirklich zusammenarbeiten und man da Hand in Hand geht und jeder für den anderen da ist und dass man so eine Störung oder wenn jetzt wirklich mal ein Unfall, eine Kollision auf der Strecke ist oder sowas, dass das dann super abgearbeitet wird und die ganzen Prozesse, die man im Hintergrund laufen hat, auch greifen.
0: Alles ist gut vorbereitet beim blauen Autozug für euch, damit ihr gut auf die schönste Insel der Welt kommt. 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Gute Fahrt für euch.

0: Hier ist das Autozug Radio Sylt mit Frank Bremser. Klasse, dass ich Sie begleiten darf. Wir bieten Ihnen Sylt in einer Stunde mit allen Informationen, die Sie wissen müssen für Ihren Inselaufenthalt. Wussten Sie übrigens, dass es einen Inselkabarettisten gibt? Manfred Degen. Ja, der macht so seine Späßchen auch über seine geliebte Goldstaubinsel, wie er Sylt ja so liebevoll bezeichnet. Und er weiß zum Beispiel, klar, im Winter, da machen die Insulaner auch mal richtig Pause. Aber wenn die Sonne dann wieder höher steht, dann machen sie auch mal eine Radtour, die Sylter.
1: Das bedeutet, am 1. Mai, da steigen die Sylter das erste Mal auf ihre Fahrräder und machen eine Radtour. Ganz weit weg. Die Westerländer fahren bis Wenningstedt. Die Wenningstedter bis Kempten und die Kemptener kaufen sich erstmal ein anständiges Fahrrad.
0: Ja, so sieht die Realität, glaube ich, auch ein bisschen aus auf unserer schönsten Insel der Welt. Und Manfred Degen, wie ist das denn, wenn Sie die Gäste treffen? Wie sind Sie so drauf, die Sylter Gäste?
2: Ja, die werden immer netter und es macht Spaß. Sie sind auch sehr kenntnisreich. Man muss im Gespräch immer aufpassen. Die Gäste wissen manchmal über Sylt besser Bescheid als der Insulaner.
0: Ja, und am Ende der Saison hat man doch sicherlich auch dann mal die Nase voll von der Bühne. Wie ist dann Ihr Entspannungsprogramm?
2: Dann fahre ich mit meinem kleinen Boot raus vom schönsten Hafen der Insel, von Rantum ins Wattenmeer. Und wenn ich Sylt mit Abstand sehe, mein Gott, das ist auch gut.
0: Ja, mit Abstand reicht es jetzt aber erstmal. Ne? Jetzt wollen Sie Sylt ja genießen und die schönste Zeit des Jahres. Und da freuen wir uns, wenn wir das auch mit Ihnen gemeinsam ein bisschen tun können, denn uns gibt es im Web und als App. Und wenn Sie sich die App runtergeladen haben, im Google Play Store oder auch im Apple App Store, dann geben Sie uns doch gerne auch eine Bewertung. Ich meine, wenn Sie zufällig auf die 5 Sterne kommen, dann freuen wir uns natürlich sehr. Schönen Urlaub wünschen wir vom Autozug Radio Sylt. 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

0: 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Schön, dass ihr eingeschaltet habt. Wir sind rund um die Uhr für euch da im Web auf radiosylt.de und natürlich auch über unsere App. Dazu gibt es täglich aktuelle Insel-News, das Sylt-Wetter und die besten Event-Tipps für eure Zeit auf der Insel.
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3: Morgen. Campen ist mehr als Reetdächer, Champagner und die Frage, wer gerade in welchem dicken Sportwagen vorbeifährt. Bei der Sylt Lotsen hoch 3 Campentour bekommt ihr die Geschichten hinter dem wohl berühmtesten Dorf der Insel. Mit Sylt Lotsen Sabine, Alexandra oder Christina geht es rund 1,5 Stunden durch Campen. Dabei erfahrt ihr, wie sich der Ort entwickelt hat und was jenseits der bekannten Klischees steckt. Treffpunkt ist am Kamphüs in der Hauptstraße 12. Die Tour startet donnerstags um 14 Uhr. Erwachsene zahlen 17 Euro, Kinder von 11 bis 16 Jahren 8,50 Euro. Bis 10 Jahre geht's kostenlos mit.
4: Übermorgen
3: wird in List mal hinter die Kulissen der Meeresforschung geschaut. Das Erlebniszentrum Naturgewalten lädt um 10 Uhr zu Forschung für jedermann ein. Dabei geht's rüber in die Wattenmeerstation des Alfred-Wegener-Instituts. Ihr seht, wie Meeresbiologen arbeiten, was sie im Watt suchen und wie aus kleinen Proben am Ende große Erkenntnisse über Nordsee, Artenvielfalt und Klimaveränderungen entstehen. Das Ganze dauert rund 1,5 Stunden. Treffpunkt ist das Foyer im Erlebniszentrum Naturgewalten in List. Und falls ihr euch schon immer gefragt habt, ob Meeresbiologen den ganzen Tag nur mit Gummistiefeln durchs Watt laufen, Freitag könnt ihr nachsehen. Beginn ist um 10 Uhr.
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0: 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Und hier ist Frank Bremser. Ein ganz besonderes Event findet immer im Februar statt. Das ist der Syltlauf. Zuletzt mit über 1400 Teilnehmern geht es einmal vom Norden der Insel von List bis nach Hörnum runter. Organisiert wird das Ganze von Tinnum 66 und da entstehen natürlich total viele Sylt-Momente. Uwe Glindmeier organisiert das Ganze mit. Was war denn für dich mal so ein besonderer Moment? Das Ziel ja immer, ne?
1: Also das Ziel ist tatsächlich hoch emotional, aber ich habe tatsächlich noch den einen Moment, wo wir nach dem virtuellen Lauf, den wir gemacht haben, wo wir 800 Postpakete an die Läufer, die sich angemeldet haben, rausgeschickt haben mit Nudeln von Alessandro Pape und mit der Urkunde und mit der Startnummer und mit der Medaille. Der Lauf danach. Da ging das in List los und dann sind wir runtergefahren, Blitzelbucht, und haben da bei dieser Bedarfsampel und sind da hin und haben auf jemanden gewartet und habe mich oben auf dem Wall hingestellt und habe Fotos gemacht von denen, von dieser Masse, die da dann ja noch en bloc vorbeiläuft. Und die waren alle so gut drauf und das war so unfassbar. Und da habe ich da oben gestanden und mir liefen die Tränen einfach runter. Habe ich zu Rainer gesagt, Rainer, wir müssen hier los. Wir müssen hier weg. Ich bin fertig. Ich bin jetzt schon fertig. Und das meiste kommt ja noch. Das war ja 5:10. Das geht ja nicht.
0: Der Syltlauf, immer ein Event, jedes Jahr aufs Neue und lockt so viele Menschen auf die Insel. Und das ist nicht organisiert von irgendwelchen Marketing-Experten, sondern das ist wirklich von Menschen, von Syltern organisiert. Und wenn sie die Gelegenheit haben, mal dabei zu sein und die Läufe anzufeuern, dann machen sie das. 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

0: 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Mit einer Kutschfahrt einen der schönsten Orte der Insel zu erkunden. 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
2: Heute wird es auf Sylt deutlich ungemütlicher. Der Tag startet stark bewölkt, später zieht Regen auf. Vor allem am Nachmittag und Abend kann es länger nass werden. Die Temperaturen erreichen 17 bis 18 Grad. Dazu frischt der Wind kräftig auf. Erst kommt er aus südlichen Richtungen, später dreht er auf West bis Nordwest. Am Abend sind Böen um 70 Kilometer pro Stunde drin. Viel Sonne gibt es nicht, etwa eine Stunde ist möglich. Der Radio Sylt 3-Tage-Trend. Morgen bleibt es windig und wechselhaft mit einzelnen Schauern bei rund 16 Grad. Freitag beruhigt sich das Wetter. Sonne und Wolken wechseln sich ab bei etwa 17 Grad. Samstag startet stellenweise nass, später zeigt sich häufiger die Sonne. Wieder um 17 Grad.
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4: Schön, dass ihr dabei seid und gleich geht's für uns weiter mit den Insta-Perlen. Das ist unser Follower Klaas aus Hörnum. Der sucht die lustigsten Sprüche aus dem Internet raus und präsentiert sie dann gleich hier bei uns exklusiv bei Radio Sylt vom blauen Autozug. Bis gleich!

0: 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Ihr kennt das ja bestimmt auch, man öffnet Instagram, will nur mal ganz kurz gucken, 10 Minuten später fragt man sich, was habe ich da eigentlich gerade gesehen? Genau diese Perlen sammeln wir für euch und hier sind unsere Insta-Perlen bei Radio Sylt vom blauen Autozug. Gibt es jede Stunde mit unserem Follower Klaas.
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2: Moin Männer, aus gegebenem Anlass, wenn deine Frau sagt, meine Haare gehen bis über die Brust, dann niemals fragen, mit oder ohne BH.

0: Radio Sylt, das ist Sylt in einer Stunde mit Frank Bremser und wir sprechen jetzt mit Anton Stetter von der Lantenhammer Destillerie am Schliersee in Oberbayern. Aber die machen den Sylt-Whisky auf Sylt. Der wird ganz besonders gelagert. Eine ganze Zeit lang hattet ihr ja so einen eigenen Kutter, auf dem ihr die Fässer sozusagen übers Meer gegondelt habt, damit sie schön geschwenkt werden. Aber jetzt habt ihr eine andere Lösung, ne?
1: Ja, pass auf. Es ist jetzt natürlich Folgendes passiert. Unsere Einzelschere, die hat das Zeitliche gesegnet, nachdem wir einfach ein bisschen zu viel immer hier aufgefrachtet hatten. Und jetzt haben wir eine super Zusammenarbeit mit der Familie Paulsen. Und der hat ja die Gret Palucca im Einsatz.
0: Ja.
1: Mit der ja 3-4 Mal am Tag zu den Seehundbänken rausgefahren wird. Und die Gret Palucca hat jetzt viele, viele Whiskyfässer in ihrem Bauch gelagert, was dem Schiff ganz gut tut, weil es ein bisschen Stabilität und Ballast kriegt. Und uns ganz gut tut, weil wir jetzt jemanden haben, der sich um den Schiffsbetrieb kümmert. Und mit Paulsen, mit der Reederei Paulsen gibt es eine super Zusammenarbeit. Wir haben schon tolle Whisky-Tastings gemacht, wo wir abends rausgefahren sind und beim Sonnenuntergang eine Whisky-Verkostung gemacht haben. Weltweit für alle Whisky-Enthusiasten natürlich auch einmalig. Also Whisky und Schifffahrt, das passt ganz gut zusammen und wir haben da schon noch Pläne auch mal vielleicht mit Rum was zu machen. Ja, wir werden immer wieder Gründe finden, nach Sylt zu kommen.
0: Die Gründe haben wir doch alle, Anton, ist doch klar. Ja, und den Whisky, den Sylt-Whisky, den können Sie erwerben auf der Gret Palucca. Da können Sie auch die Fässer sehen. Ist wirklich sehr beeindruckend. Und mehr Infos dazu natürlich auch auf adlerschiffe.de.

0: 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Und die Insel Sylt möchte man kennenlernen. Und ja, damit die Insel Sylt noch möglichst lange erhalten bleibt, macht man ja Sandvorspülung, um den verlorenen Sand durch viele Fluten und Sturmfluten wieder herbeizuschaffen. Ja, pumpt man ihn aus dem Meer wieder an den Strand heran. Und Melanie Steuer von den Naturgewalten auf Sylt, das findet auch jedes Jahr wieder statt, ne?
1: Eine riesengroße Maßnahme, die viele, viele Millionen Euro jedes Jahr kostet. Und wir erklären bei uns im Kräfteraum, wie diese Sandaufspülung eigentlich funktioniert, wie das, woher der Sand kommt und warum diese Sandaufspülung überhaupt gemacht werden und wie sinnvoll sie sind und welche Einwirkungen sie auch auf die Natur haben.
0: Das heißt, wenn jemand hier mal am Strand diesen großen Bagger sieht und diese großen Pumpen, dann ist er auf jeden Fall dann endlich mal fachkundig.
1: Genau. Es ist eine Großbaustelle, anders kann man es nicht sagen. Es sind riesengroße Geräte, wirken unglaubliche Kräfte. Deswegen, durch den großen Abstand, den man in der Natur dann haben muss, haben wir gesagt, komm, wir holen es bei uns ins Haus, animieren es auch und haben es dann wie so ein Zeichentrickfilm nachgestellt, was passiert wo, warum gibt es dieses große Schiff vor der Küste, was macht das da draußen eigentlich und was kommt durch die Rohre an den Strand.
0: Das sind dann mal im Gegensatz zu hier Naturgewalten, unnatürliche Gewalten.
1: Oder der Naturgewalt Mensch.
0: Ja, so sieht's aus. Ja, sehr, sehr interessantes Thema und diesem Thema wurde auch ein Ausstellungsbereich gewidmet. Dort in Naturgewalten in List auf Sylt sollten Sie sich auf jeden Fall mal anschauen. Man lernt sehr viel über die Insel Sylt und über das, was wir Menschen machen können, um eben dieses Juwel in der Nordsee zu retten.

0: 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Und wir haben bei uns ja auf der Insel Helden. Und zwar haben wir ja viele Stürme im Jahr. Und dann kommen natürlich diejenigen ins Spiel, die diese Schäden der Stürme beseitigen. Dazu gehört Arne Hansen zusammen mit seinem Team vom Insel Sylt Tourismus Service. Und Arne, so in den letzten Jahren betrachtet, kann man sagen, dass es schlimmer geworden ist mit den Sturmschäden?
1: Ja, also du merkst schon, dass der Klimawandel da ist, ne? Mhm. Also die letzten 2-3 Jahre sind die Sandmengen, die verloren gegangen sind, doch erheblich gestiegen. Also mal früher hast du mal so ein kurzes, knackiges Ding gehabt. Heutzutage hast du wirklich die Stürme, die dann über 1, 2, 3, 4 Tage hinweg manchmal sogar da sind, oder du hast einen Tag Pause, dann geht das wieder los. Und da hast du natürlich dann enorme Sandverluste. Mhm. Und eben auch diese ganzen Abbrüche mit den ganzen Strandübergängen, die dann schwimmen gehen. Ne? Mhm. Wo wir dann anschließend auch nochmal, gestern zum Beispiel sind wir nach List gefahren, haben die Kollegen, hat mich kontaktiert, da sind 2 Treppen von uns gelandet.
0: Okay.
1: In Wenning steht bei den Kollegen, sind 2 Treppen gelandet, die wir dann wiederholen konnten. Gott sei Dank ist das durch die Bauweise so, dass das in der Regel, ich sag mal zu 80%, ist das noch heil, das, was wir dann wieder da abholen, können okay. wir dann wieder benutzen.
0: Das klingt ja spannend. Das heißt also eine besondere Bauweise?
1: Genau. Also wir verbolzen die Treppenanlagen gar nicht. Die werden praktisch zwischen dem oberen und dem unteren Podest mit so einer Art Klaue eingehängt, dass die vom eigenen Gewicht da drin hängen und das sichergestellt ist, dass sie nicht rausrutschen können. Wenn jetzt aber natürlich das untere Podest weggespült wird, dann rutscht die Treppe auch raus. Aber sie rutscht halt raus und reißt nicht irgendwo ab, weil sie verbolzt ist. Bleibt dann heil, und wenn wir dann Glück haben und sie nicht gerade durch den Sturm irgendwo in irgendwelche Tetraponen geschmissen wird, dann finden wir sie in der Regel auch komplett heil wieder, sodass wir sie dann anschließend wieder gebrauchen können. Das ist so ein bisschen Schadensminimierung von unserer Seite aus. Dann.
0: Spannend. Ja, Arne Hansen zusammen mit seinem Team kümmert er sich um die Sturmschäden bei uns auf der Insel und ist damit, oder sie alle sind damit Helden des Alltags, und wir sagen, ja, vielen Dank dafür. Danke, Arne.
1: Danke dir.
2: Stehst du gut mit dem Chef? Ja, dann wechselt der Chef. Das ist Murphys Gesetz.

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3: Es ist 19 Uhr.
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5: Moin von der Insel. Ihr wollt, dass eure Kids in den Herbstferien nicht nur auf der Couch hängen? Dann ab auf den Golfplatz. Der Golfclub Sylt bietet in allen drei Ferienwochen spannende Trainingscamps für den Nachwuchs an. Egal ob Anfänger oder schon kleine Profis, hier wird fleißig abgeschlagen. Das Programm läuft vom 5. bis zum 23. Oktober. Ihr könnt euch jede Woche für das Training anmelden, bei dem es täglich 2 Stunden lang zur Sache geht. Das absolute Highlight? Jeden Donnerstag steigt ein großes Turnier, bei dem die Kids ihr Können unter Beweis stellen können. Die Teilnahme kostet euch 195 € pro Woche. Meldet euch am besten direkt im Pro-Shop am Golfplatz an und sichert euren Kindern einen Platz. Schnappt euch die Schläger und los geht's! 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
5: Heute wird es auf Sylt deutlich ungemütlicher. Der Tag startet stark bewölkt, später zieht Regen auf. Vor allem am Nachmittag und Abend kann es länger nass werden. Die Temperaturen erreichen 17 bis 18 Grad. Dazu frischt der Wind kräftig auf. Erst kommt er aus südlichen Richtungen, später dreht er auf West bis Nordwest. Am Abend sind Böen um 70 km pro Stunde drin. Viel Sonne gibt es nicht, etwa eine Stunde ist möglich. Der Radio Sylt 3-Tage-Trend. Morgen bleibt es windig und wechselhaft mit einzelnen Schauern bei rund 16 Grad. Freitag beruhigt sich das Wetter. Sonne und Wolken wechseln sich ab bei etwa 17 Grad. Samstag startet stellenweise nass, später zeigt sich häufiger die Sonne. Wieder um 17 Grad.
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7: Wir wollen sie über die schönste Insel der Welt schicken. 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

0: Hier ist Radio Sylt vom Blauen Autozug. Schön, dass ihr dabei seid. Wir wollen natürlich das Team vom Blauen Autozug vorstellen und dazu gehört natürlich auch Dawn von der Personalabteilung. Was genau machst du denn eigentlich, Dawn?
1: Ja, genau. Also ich bin Personalsachbearbeiterin mit dem Schwerpunkt Recruiting. Ich mache alle Stellenausschreibungen, die Kommunikation mit den Bewerbenden, mit unserem Social Media Team, vertrete uns auf Messen, auf Jobmessen und Weiterbildungsmessen, bin im engen Austausch mit den vorgesetzten Stellen.
0: Genau. Ja, und jetzt gibt es bei euch ja auch relativ unkompliziert die Möglichkeit, umzusteigen von einem Beruf zum anderen, sprich zum Beruf des Lokführers. Was muss man da machen?
1: Es gibt einen regulären Bewerbungsprozess, wir schreiben ganz normal aus. Dann in diesem Vorstellungsgespräch, in diesem Kennenlerngespräch wird auch eine Art Test geschrieben, einfach um zu gucken, Allgemeinwissen, minimales Eisenbahnwissen, Mathematik. Genau, dann gibt es auch zwei Praxistage, um zu gucken, gefällt einem das. Ein Tag ist natürlich immer ein bisschen kurz, deswegen haben wir gesagt, wir machen zwei Tage, auch mal unterschiedliche Schichten. Da haben wir bestimmte Kolleginnen und Kollegen.
0: Ja, und vielleicht sattelt ihr ja auch demnächst oben auf Lokführer bei der RDC Deutschland Gruppe. Guckt mal auf die Homepage vom Blauen Autozug, autozug-sylt.de, ob da aktuell Stellen ausgeschrieben sind. Ich drücke euch auf jeden Fall beide Daumen. 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

0: 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Ich selbst bin ja in Husum groß geworden, also direkt an der Nordsee, und habe die Nordseegewalten auch schon zu spüren bekommen. Wenn es richtig stürmte, sind wir mit meinen Eltern gerne mal zum Deich gefahren und haben uns in den steifen Wind gestellt. Und eine Sturmflutausstellung gibt es ja auch in den Naturgewalten in List auf Sylt. Und mitverantwortlich für die Ausstellung dort ist auch Melanie Steuer. Und Melanie, ihr habt da so einen Zeitstrahl bei dem Sturmfluten-Kino. Und da ist noch Luft nach oben, ne?
1: Ja, wir erwarten tatsächlich eigentlich in den nächsten Jahren die nächste schwere Sturmflut, weil vom Zeitstrahl her, von den Abständen her, müsste jetzt dann irgendwann wieder eine kommen, wenn sich die Natur an ihren Rhythmus hält, den sie bislang so um und bei hatte.
0: Ihr habt ja ganz viel beeindruckendes Material in eurem Sturmfluten-Kino. Wo bekommt ihr das her?
1: Zum Teil vom NDR, zum Teil aber auch mit der Privatkamera draufgehalten. Also je nachdem, welches Material wir zur Verfügung hatten, haben wir dann benutzt, um einen Eindruck jeweils von den einzelnen Sturmfluten zu bieten. Weil die Sturmfluten kommen ja nicht immer nur aus Westen oder nur aus Norden oder aus Süden. Je nachdem, woher der Sturm, der Wind kommt, sind einige Stellen stärker betroffen und andere Stellen weniger betroffen.
0: Wie sind denn die Reaktionen der Besucher bei euch im Kino? Das ist ja ein totaler Gegensatz, ne? Die Urlauber in so Urlaubsstimmung und dann diese Naturgewalten.
1: Ja, gerade wenn man sich dann in den Sommermonaten die Gäste anschaut, die dann hier in kurzer Hose, in Flipflops, im T-Shirt sitzen und dann schauen die sich dann hier diese zerstörerischen Kräfte an, die hier wirken. Das ist schon faszinierend, beängstigend. Und dann gehen sie hinterher raus mit ihrem Handtuch über der Schulter und springen in die spiegelglatte Nordsee. Das ist auch manchmal richtig, also ja, verrückt einfach. Also, dass es ein und dasselbe Meer ist.
0: Das Sturmflutenkino in den Naturgewalten in List auf Sylt, auf jeden Fall einen Besuch wert. Die Naturgewalten haben wir natürlich bei uns verlinkt auf der Internetseite radiosylt.de. 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
2: Heute
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2: Morgen.
3: Campen ist mehr als Reetdächer, Champagner und die Frage, wer gerade in welchem dicken Sportwagen vorbeifährt. Bei der Sylt Lotsen hoch 3 Campentour bekommt ihr die Geschichten hinter dem wohl berühmtesten Dorf der Insel. Mit Sylt Lotsen Sabine, Alexandra oder Christina geht es rund 1,5 Stunden durch Campen. Dabei erfahrt ihr, wie sich der Ort entwickelt hat und was jenseits der bekannten Klischees steckt. Treffpunkt ist am Kamphüs in der Hauptstraße 12. Die Tour startet donnerstags um 14 Uhr. Erwachsene zahlen 17 Euro, Kinder von 11 bis 16 Jahren 8,50 Euro. Bis 10 Jahre geht's kostenlos mit.
2: Übermorgen
3: wird in List mal hinter die Kulissen der Meeresforschung geschaut. Das Erlebniszentrum Naturgewalten lädt um 10 Uhr zu Forschung für jedermann ein. Dabei geht's rüber in die Wattenmeerstation des Alfred-Wegener-Instituts. Ihr seht, wie Meeresbiologen arbeiten, was sie im Watt suchen und wie aus kleinen Proben am Ende große Erkenntnisse über Nordsee, Artenvielfalt und Klimaveränderungen entstehen. Das Ganze dauert rund 1,5 Stunden. Treffpunkt ist das Foyer im Erlebniszentrum Naturgewalten in List. Und falls ihr euch schon immer gefragt habt, ob Meeresbiologen den ganzen Tag nur mit Gummistiefeln durchs Watt laufen, Freitag könnt ihr nachsehen. Beginn ist um 10 Uhr.
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0: Radio Sylt mit Frank Bremser und wir kommen jetzt zu einem ernsteren Thema, denn es gibt sie auch auf Sylt, die Stolpersteine, die an die Opfer des Nationalsozialismus erinnern. Und Silke von Bremen, sie ist ja Inselguide. Silke, jeder Stein hat ja eine ganz besondere Geschichte, ne?
1: Also ich finde die Geschichten alle erschütternd letztendlich, aber zwei Steine haben mich besonders erschüttert, weil ich um diesen Tatbestand gar nicht wusste. Wir haben eben diese Euthanasie-Opfer tragischerweise ja auch gehabt, die sogenannten, das muss man sich mal vorstellen, Ballastexistenzen. Und wer auf Sylt schwierig war, ich weiß jetzt gar nicht, wie ich das korrekt formulieren soll, die sind zur Heilanstalt nach Schleswig geschickt worden. Mhm. Und diese Schleswiger Heilanstalt ist aufgelöst worden und die Insassen sind nach Meseritz-Obrawalde gebracht worden. Und das ist eine der schlimmsten Tötungsanstalten der Nationalsozialisten gewesen. Und wir haben zwei Stolpersteine für Cornelius Dietrichsen und Bothilde Kallesen, die wirklich Opfer dieser Aktion wurden. Das ist ganz, ganz furchtbar.
0: Ja, die Stolpersteine und die Gräueltaten des Nationalsozialismus, sie haben auch vor unserer Insel Sylt nicht Halt gemacht. Und es gibt eine tolle Seite der Gemeinde Sylt. Da können Sie die Biografien nachlesen der Opfer des Nationalsozialismus von Sylt. Sie gehen auf gemeinde-sylt.de/Stolpersteine. Nochmal gemeinde-sylt.de/Stolpersteine. 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
2: Heute wird es auf Sylt deutlich ungemütlicher. Der Tag startet stark bewölkt, später zieht Regen auf. Vor allem am Nachmittag und Abend kann es länger nass werden. Die Temperaturen erreichen 17 bis 18 Grad. Dazu frischt der Wind kräftig auf. Erst kommt er aus südlichen Richtungen, später dreht er auf West bis Nordwest. Am Abend sind Böen um 70 Kilometer pro Stunde drin. Viel Sonne gibt es nicht, etwa eine Stunde ist möglich. Der Radio Sylt 3-Tage-Trend. Morgen bleibt es windig und wechselhaft mit einzelnen Schauern bei rund 16 Grad. Freitag beruhigt sich das Wetter. Sonne und Wolken wechseln sich ab bei etwa 17 Grad. Samstag startet stellenweise nass, später zeigt sich häufiger die Sonne. Wieder um 17 Grad.
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4: Willkommen in der nächsten halben Stunde hier bei radiosylt.de vom blauen Autozug. Es ist schön, dass ihr dabei seid und wir haben ja auch unsere eigene Comedy, das wisst ihr, ne? Unser Follower Klaas aus Hörnum, der sucht die lustigsten Sprüche aus dem Internet raus und daraus haben wir unsere eigene kleine Comedy-Show gemacht und gleich gibt's die nächste Folge hier bei mir. Moin!
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1: 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Keine Sorge, das Internet liefert täglich neues Material, mal schräg, mal peinlich, mal zum Brüllen komisch. 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Nur hier bei uns bei Radio Sylt vom Blauen Autozug.
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3: Moin, Chef zum Angestellten, riechen Sie etwa nach Bier? Angestellter, bei dem Gehalt wird es kein Champagner sein.

0: 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Wenn Sie mal so einen Oldtimer-Bus auf der Insel sehen, dann können Sie sicher sein, das ist einer von der SVG, der Sylter Verkehrsgesellschaft. Und die sind so beliebt, diese Busse. Man staunt einfach nur, der Mund steht offen und man freut sich, auch mal dabei zu sein. Manche machen damit zum Beispiel einen Junggesellenabschied und am Steuer sitzt dann zum Beispiel Uwe Schöndube von der SVG.
1: Ja, genau. Sonntag war ich auch mit ein paar Leuten hier Junggesellenabschied unterwegs. Also mittlerweile kennen mich sehr, sehr viele und ich habe auch ganz viele jetzt dann auf dem Auftrag gestern auch wieder Oldtimer-Tour, Fahrerwunsch Uwe. Ne? Also das muss man sich natürlich auch erarbeiten. Aber meistens sind es super nette Gäste, ich habe richtig viel Spaß und das kommt auch immer was zurück und dann mache ich es auch gerne. Also und das war immer das, was ich wollte. Wenn ich morgens aufstehe und sage, ich will nicht arbeiten, dann hast du irgendwas für Geld gemacht.
0: Absolut. Und Uwe ist immer gut drauf. Überzeugen Sie sich selbst bei der SVG. Können Sie sich diese Oldtimer-Busse für Events mieten? Mehr dazu natürlich auf der Homepage der SVG. Die haben wir verlinkt und diesen Link finden Sie auf radiosylt.de bei unseren Besten.

0: 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Und wir haben auch Nachhaltigkeitstipps bei uns. Ja, ja, wir wollen ja, dass die Insel so schön bleibt, wie sie ist. Und dazu habe ich mir jetzt gerade Charlie Esser, die Naturschutzbotschafterin der Insel, eingeladen. Es gibt bei dir oder bei euch ja auch Nachhaltigkeitsführung. Was ist das genau?
1: Genau, also wir nennen das Umweltbildung. Mhm. Und meistens sind das naturkundliche Führungen hier auf der Insel. Die ersten denken wahrscheinlich erstmal an eine Wattwanderung. Mhm. Aber es gibt natürlich auch ganz viele andere Führungen, wo man die Naturschutzgebiete der Insel besser kennenlernen kann und vielleicht auch sehen kann, was daran so besonders ist und warum das so schützenswert ist. Und das ist dann eben nicht nur total interessant, das zu lernen, sondern hilft uns ja auch, das weiterzugeben an Menschen in unserem Umfeld, andere irgendwie auch so indirekt dafür zu begeistern. Und so haben wir dann vielleicht ganz viele Menschen, die sich irgendwie für Umweltschutz einsetzen, die das auch mitnehmen vielleicht aus dem Urlaub oder einfach so in ihrem Umfeld teilen.
0: Hast du da so ein spezielles Beispiel von so einer Führung, wo ihr vielleicht anhaltet und sagt, guck mal, das könnte man jetzt im Alltag irgendwie umsetzen?
1: Ja, es ist ja weniger über Nachhaltigkeit, mehr zum Thema einfach generell die Natur. Was macht sie so besonders und vielleicht auch sensibel? Also es gibt Führungen speziell zum Thema Küstenschutz oder eine Führung zum Thema Schweinswale, wo es eben darum geht, wie können wir die Schweinswale besser schützen, und den Nationalpark Wattenmeer natürlich, der ja direkt vor unserer Haustür ist, den man dann auf einer Wattführung ganz gut kennenlernen kann.
0: Vielen Dank.
1: Gerne.
0: Die Naturschutzbotschafterin der Insel Sylt, Charlie Esser, war das. Und mehr Infos gibt es natürlich unter naturschutz-sylt.de. Und die Veranstaltungen entsprechend natürlich auch immer am Veranstaltungskalender auf sylt.de zu finden.

0: 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Und wir sprechen ja immer wieder mit Silke von Bremen. Sie ist ja Sylt-Guide. Und viele fragen jetzt auch, Mensch, wie kann ich denn so eine Führung mit Silke von Bremen buchen, Silke? Wie geht das?
1: Ja, also das war die anderen Jahre auch so. Man kann mich auch privat buchen. Und das ist natürlich, denke ich, ein ganz besonderes Erlebnis, weil sie teilen mich nicht mit anderen Gästen. Man darf sich wünschen, was man möchte. Man sucht sich selbst die Uhrzeit aus, man sucht sich die Themen aus. Und dann kann ich die Führung wirklich auf die Gruppe ausrichten. Also ich hatte unlängst eine Tour, da waren alle in der Familie, entweder Zimmerleute, Architekten oder waren mit Bauhandwerk. Das war großartig, weil wir natürlich eine Führung nur unter dem Motto Architektur gemacht haben.
0: Und wie kann man dich jetzt privat buchen?
1: Also ich habe eine Homepage, du kannst mich anmailen, man kann mich anrufen und dann, oder einen Gutschein kaufen, man kann mich auch verschenken und dann machen wir einen Termin. Ist eigentlich ganz einfach. Ist ein bisschen wie beim Restaurant.
0: Ist das mit deinem Mann abgesprochen, dass man dich auch verschenken kann?
1: Das ist auch mit meinem Mann abgesprochen, ja.
0: Dann machen Sie sich das nicht zu kompliziert. Mit dem Weg zu Silke von Bremen kommen Sie einfach auf unsere Seite, radiosylt.de, und da haben wir unter unsere besten Silke-Seite natürlich verlinkt und dann kriegen Sie ganz schnell in Kontakt zu ihr hin. Hier ist das Autozug Radio Sylt, das ist Sylt in einer Stunde. Mein Name ist Frank Bremser und ich wünsche Ihnen eine ganz tolle Überfahrt.

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3: Es ist 20 Uhr.
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5: Moin von der Insel. Sylt macht sich bereit für 10 Tage Weltklasse auf dem Wasser. Vom 25. September bis zum 4. Oktober steigt am Brandenburger Strand in Westerland wieder der Windsurf World Cup. In den Disziplinen Wave, Freestyle und Slalom tritt die internationale Windsurf-Elite gegeneinander an. Der Sylter World Cup ist dabei der einzige Stopp der PWA World Tour mit dem Status Super Grand Slam. Los geht es am Freitag um 16 Uhr mit der Eröffnungsfeier in der Westerländer Musikmuschel. Wettkämpfe und Rahmenprogramm starten anschließend täglich ab 10 Uhr. Dazu gibt es das World Cup Village auf der Promenade, Interviews mit den Surfern und abends Partys im Eventzelt. Der Eintritt zu den Partys ist frei. Das Finale steigt am Sonntag, den 4. Oktober. Weitere Sylter Nachrichten gibt es unter dein-sylt.online.
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5: Heute wird es auf Sylt deutlich ungemütlicher. Der Tag startet stark bewölkt, später zieht Regen auf. Vor allem am Nachmittag und Abend kann es länger nass werden. Die Temperaturen erreichen 17 bis 18 Grad. Dazu frischt der Wind kräftig auf. Erst kommt er aus südlichen Richtungen, später dreht er auf West bis Nordwest. Am Abend sind Böen um 70 Kilometer pro Stunde drin. Viel Sonne gibt es nicht, etwa eine Stunde ist möglich. Der Radio Sylt 3-Tage-Trend. Morgen bleibt es windig und wechselhaft mit einzelnen Schauern bei rund 16 Grad. Freitag beruhigt sich das Wetter. Sonne und Wolken wechseln sich ab bei etwa 17 Grad. Samstag startet stellenweise nass, später zeigt sich häufiger die Sonne. Wieder um 17 Grad.
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3: Hier ist das Autozug Radio Sylt mit Frank Bremser, das Original seit dem 1. März 2023. Und ich weiß, jetzt dreht sich bei Ihnen alles um den Urlaub und Entspannung und Wohlbefinden. Und das können Sie übrigens auch wunderbar ausleben bei uns auf der Insel, denn es gibt zahlreiche luxuriöse Spas und Wellnesshotels und manche lassen auch Tagesgäste zu. Da müssen Sie einfach mal nachfragen und dann können Sie sich wohltuende Thalasso-Anwendungen gönnen, entspannende Massagen und erfrischende Saunagänge. Da können Sie mal die Seele baumeln lassen und das kann man auf Sylt wunderbar und da kann ich Ihnen auch empfehlen, gehen Sie mal in eine der Strandsaunen. Das ist ein echtes Erlebnis. Erstmal schwitzt man dann mal bei 90 Grad beispielsweise und dann danach springt man in die Nordsee. Mehr geht einfach nicht. Sylt ist der perfekte Ort, um Körper und Geist in Einklang zu bringen. So viel steht fest. 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

0: 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Ja, und wer kommt denn da? Das ist ein ganz wichtiger Mann hier beim Blauen Autozug.
1: Ja, mein Name ist Robert. Ich bin in der Leitstelle tätig und ich bin so für die ganzen Abläufe im Hintergrund zuständig und sorge eigentlich dafür, dass ihr reibungslos auf die Insel kommt.
0: Leitstelle, das hört sich ja ganz schön stressig an, oder?
1: Ja, das kann durchaus stressig werden, wenn es Verspätungen gibt mit Problemen auf der Strecke, dass wir die Abläufe dann so koordinieren, dass ihr als Reisende davon so gut wie gar nichts mitbekommt.
0: Super, Robert. Wie ist das Team so vom Blauen Autozug?
1: Ja, wir sind sehr, ja, ich würde sagen, familiär. Ein gutes Miteinander und ja, es macht Spaß zu arbeiten. Ich komme gern zur Arbeit.
0: Ja, das ist das beste Kompliment, das man machen kann, ne, wenn man gern zur Arbeit kommt. Und so geht's dem ganzen Team vom Blauen Autozug und das begrüßt Sie ganz herzlich jetzt auf der Überfahrt, entweder vom Festland auf die Insel oder von der Insel zurück aufs Festland. Gute Reise für Sie, kommen Sie gut an und hören Sie uns, das Autozug Radio Sylt, Sylt in einer Stunde.

Ich meine, man sagt ja nur eigentlich einmal Ja im Leben und dazu gehört natürlich dementsprechend auch der perfekte Ort, um in den Bund der Ehe einzutreten. Da können Sie das natürlich auch auf dem Schiff machen. Das geht tatsächlich bei uns auf Sylt, auf der urigen Kutterdame Gret Paluka. Die kann auch als schwimmendes Standesamt genutzt werden. Ausgefallen und für alle Meerliebhaber ein Must-Have. Den Namen bekam der Kutter in Erinnerung an die gleichnamige bekannte Ausdruckstänzerin aus Dresden und bietet nicht nur maritimen Schick, sondern auch Exklusivität. Bis zu 50 Gäste finden an Bord der Gret Paluka Platz. Ja, und dann gibt es dazu noch irgendwie ein Catering und natürlich einiges mehr an Programmen, so wie Sie das gerne möchten. Also das schwimmende Standesamt, das gibt es hier bei uns auf Sylt.

0: 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Und was bekommt ihr bei uns? Ihr bekommt bei uns täglich aktuell Insel-News, ihr bekommt das aktuelle Sylt-Wetter und natürlich auch unsere Event-Tipps.
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2: Heute kommt Thomas van Buren länger mit seiner Show Faszination Magie nach Rantum. Ab 20 Uhr gibt es im Kursaal einen Abend voller Zauberei, Illusionen und verblüffender Momente. Wer Lust hat, sich mal wieder ordentlich hinters Licht führen zu lassen, ist hier genau richtig. 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
3: Morgen. Campen ist mehr als Reddächer, Champagner und die Frage, wer gerade in welchem dicken Sportwagen vorbeifährt. Bei der Sylt Lotsen hoch 3 Campentour bekommt ihr die Geschichten hinter dem wohl berühmtesten Dorf der Insel. Mit Sylt Lotsen Sabine, Alexandra oder Christina geht es rund 1,5 Stunden durch Campen. Dabei erfahrt ihr, wie sich der Ort entwickelt hat und was jenseits der bekannten Klischees steckt. Treffpunkt ist am Kamphüs in der Hauptstraße 12. Die Tour startet donnerstags um 14 Uhr. Erwachsene zahlen 17 Euro, Kinder von 11 bis 16 Jahren 8,50 Euro. Bis 10 Jahre geht's kostenlos mit.
2: Übermorgen
3: wird in List mal hinter die Kulissen der Meeresforschung geschaut. Das Erlebniszentrum Naturgewalten lädt um 10 Uhr zu Forschung für jedermann ein. Dabei geht's rüber in die Wattenmeerstation des Alfred-Wegener-Instituts. Ihr seht, wie Meeresbiologen arbeiten, was sie im Watt suchen und wie aus kleinen Proben am Ende große Erkenntnisse über Nordsee, Artenvielfalt und Klimaveränderungen entstehen. Das Ganze dauert rund 1,5 Stunden. Treffpunkt ist das Foyer im Erlebniszentrum Naturgewalten in List. Und falls ihr euch schon immer gefragt habt, ob Meeresbiologen den ganzen Tag nur mit Gummistiefeln durchs Watt laufen, Freitag könnt ihr nachsehen. Beginn ist um 10 Uhr.
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0: Hier ist Radio Sylt vom Blauen Autozug mit Frank Bremser. Schön, dass ihr dabei seid. Auf dieses Comeback haben viele Fans lange gewartet. Mark Matlock, unser Sylter, kehrt auf die Bühne zurück. Der DSDS-Gewinner von 2007 tritt am Samstag, den 27. Oktober, im alten Kursaal in Westerland auf. Für sein Bühnencomeback hat er ganz bewusst seine Wahlheimat Sylt ausgesucht. Wie fühlt sich das überhaupt an, Mark, wieder Musik zu machen?
1: Alte Schule, um ehrlich zu sein.
0: Ja.
1: Aber weil es was Neues ist, ich fühle mich echt beflügelt. Ich habe einen Heidenspaß gehabt, weil die Zeit war ziemlich knapp. Ich habe jemanden kennengelernt, wirklich, der das ermöglicht hat, dass ich wirklich richtig einen Heidenspaß habe, Musik zu machen. Conny natürlich hat mich auch begleitet in dem ganzen kleinen Ausflug und Hammer. Hammermusik. Den Christian Geller kennenzulernen mit seinem Team war ein Hammermoment. Keine Ahnung, es war alles so spontan, so schnell. Ich sage auch ganz ehrlich, ich habe nicht lange rumgegrübelt. Ne? Ich hatte die Zeit nicht, ich wollte es aber auch wissen. Ich freue mich, ich würde es immer wieder tun.
0: 2012 stand er im alten Kursaal schon mal auf der Bühne. In seiner persönlichen Botschaft schreibt er, Sylt ist seit vielen Jahren mein Zuhause. Hier habe ich Ruhe gefunden, neue Kraft geschöpft und viele wunderbare Menschen kennengelernt. Und deshalb freut er sich besonders auf dieses Heimspiel. Am 24. Oktober um 20 Uhr im alten Kursaal am Rathausplatz in Westerland. Der Einlass startet um 19 Uhr. Aktuell gibt es noch Tickets, habe ich mir sagen lassen. Wer dabei sein möchte, sollte aber nicht mehr allzu lange warten. Hier ist Radio Sylt vom Blauen Autozug mit Frank Bremser und hier ist Marc.

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3: Heute wird es auf Sylt deutlich ungemütlicher. Der Tag startet stark bewölkt, später zieht Regen auf. Vor allem am Nachmittag und Abend kann es länger nass werden. Die Temperaturen erreichen 17 bis 18 Grad. Dazu frischt der Wind kräftig auf. Erst kommt er aus südlichen Richtungen, später dreht er auf West bis Nordwest. Am Abend sind Böen um 70 Kilometer pro Stunde drin. Viel Sonne gibt es nicht, etwa eine Stunde ist möglich. Der Radio Sylt 3-Tage-Trend. Morgen bleibt es windig und wechselhaft mit einzelnen Schauern bei rund 16 Grad. Freitag beruhigt sich das Wetter. Sonne und Wolken wechseln sich ab bei etwa 17 Grad. Samstag startet stellenweise nass, später zeigt sich häufiger die Sonne. Wieder um 17 Grad.
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4: Schön, dass ihr dabei seid und gleich geht's für uns weiter mit den Insta-Perlen. Das ist unser Follower Klaas aus Hörnum. Der sucht die lustigsten Sprüche aus dem Internet raus und präsentiert sie dann gleich hier bei uns exklusiv bei Radio Sylt vom blauen Autozug. Bis gleich!

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1: 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Ja, zwischen Katzenvideos, Footbildern und Urlaubsfotos verstecken sich echte Fundstücke. Ja, Sprüche, Insta-Perlen sozusagen, rausgesucht von unserem Follower Klaas aus Hörnum. Die gibt es nur hier bei uns im Radio Sylt.
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3: Moin! Mikrowellen sind ideal, wenn man etwas Kaltes essen und sich trotzdem die Finger an einem heißen Teller verbrennen möchte.
4: Wenn man

0: 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Wir sind das Original seit dem 1. März 2023. Bei mir ist Larissa von den Adlerschiffen. Die haben ja jede Menge für Sie vorbereitet. Da können Sie unterwegs sein, Sie können die Halligen besuchen, aber auch die Inseln, zum Beispiel Amrum, ne Larissa?
1: Also du kannst im Endeffekt aussuchen, ob du mit 7,5 Stunden oder mit 3,5 Stunden Aufenthalt hast. Sprich, entweder du verbringst den ganzen Tag oder du sagst dir, eine kurze Stippvisite reicht völlig aus. Mhm. Und dann geht es eben entweder um 10 Uhr oder um 12 Uhr los. Und dann auf eigene Faust. Man kann auf Amrum eine Inselrundfahrt dazu buchen und eben einmal sich mit so einer kleinen offenen Inselbahn über die Insel fahren, Fahrräder mieten, alles machen, was das Herz begehrt.
0: Also das Programm ist nicht vorgegeben, man kann sich wirklich frei bewegen. Ihr gebt dann nur Anregungen, was könnte man machen, aber jeder kann so machen, wie er will.
1: Genau, jeder wie er möchte, was er lieber machen möchte, ob er sagt, ich möchte den ganzen Tag am Strand liegen. Der breiteste Sandstrand ist natürlich was Besonderes mit dem Kniepsand oder per Rad. Wir stehen gerne beratend zur Seite, aber jeder wie er möchte.
0: Okay, Larissa, fassen wir nochmal zusammen. Amrum.
1: Also ich kann entweder morgens um 10 losfahren und dann auch erst um 5:45 zurückfahren. Die Fahrt dauert jeweils eine Dreiviertelstunde, also man hat da wirklich viel Zeit. Oder ich fahre um 12 Uhr los und fahre schon um 4:15 zurück. Dann ist es eine kurze Tour. Ich kann aber auch mischen und sagen, ich fahre um 10 Uhr los und um 16.15 Uhr zurück. Also der Gast ist völlig flexibel bei uns.
0: Also wir merken schon, Larissa kennt sich super aus und wenn das jetzt alles ein bisschen schnell war, überhaupt kein Problem, dann kommen Sie auf die Homepage der Adlerschiffe, adler-schiffe.de. 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

0: Hier ist das Autozug Radio Sylt mit Frank Bremser, präsentiert vom Blauen Autozug. Wir freuen uns natürlich immer, wenn wir Meldungen bekommen, denn wir haben eine WhatsApp-Nummer, die findet man auch auf radiosylt.de und da ist gerade eine Nachricht reingekommen.
1: Moin Frank, wir stehen gerade auf dem Autozug und meine Kollegin Dagmar Schlippe und ich, Svenja Bremer von der Firma Drewe, grüßen ganz herzlich alle Organisatoren, Teilnehmerinnen und Teilnehmer und Industriekollegen, die an der Sylter Woche kommende Woche zum Zahnärztekongress teilnehmen werden und vor Ort im Kongresszentrum viele schöne Stunden verbringen werden. Herzliche Grüße und willkommen dort. Eure Svenja. Bis dann.
0: Vielen Dank dafür. Den Grüßen schließen wir uns natürlich an. 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

0: Hier ist das Autozug Radio Sylt mit Frank Bremser. Wir sind so neu, wir quietschen noch. Und wenn Sie unsere App noch nicht geladen haben, dann holen Sie sich die schnell auf radiosylt.de. Dann sind Sie immer informiert über all das, was auf der schönsten Insel der Welt passiert. Und wir sprechen jetzt mit Silke von Bremen. Silke, du bist Sylt-Guide, du führst Gäste über die Insel und du hast auch ein Buch geschrieben, ne?
1: Ich habe für den Pieper Verlag damals die Gebrauchsanweisung für Sylt geschrieben. Und dann ist was passiert, womit weder der Verlag noch die Autorin gerechnet hat, dass dieses Buch mittlerweile in der 12. Auflage ist. So, das heißt, ich habe es immer wieder überarbeitet. Ich habe jetzt gerade, das nennt man dann im Fachjargon Relaunch, ein Relaunch gemacht. Und das muss ich auch nochmal sagen, ich war erstaunt, also was innerhalb dieser letzten 13 Jahre sich verändert hat. Also manchmal muss man so ein Buch ja nur leicht anpassen. Und dieses Mal musste ich teilweise ganze Kapitel neu schreiben, weil, also List, um List nochmal zu erwähnen, der Text passt überhaupt nicht mehr. Also wir haben so eine große Bewegung in manchen Bereichen. Und aber ich glaube, dass dieses Buch, das glaube ich nicht nur, sondern das weiß ich ja mittlerweile auch von meinen Gästen, gerade wenn man noch nicht so vertraut ist auf der Insel, ein super guter, hilfreicher Partner ist, um zu zeigen, wo ist es jetzt interessant und wo ist nicht dieses Abgelutschte. Und ich glaube ja immer, wenn man mehr weiß, dann sieht man auch andere Dinge. Und wenn man dieses Buch gelesen hat, kriegt man, glaube ich, einen anderen Blick auf diese Insel und hat ein höheres Urlaubserlebnis. Das spiegeln meine Gäste mir jedenfalls.
0: Silke von Bremen, Gebrauchsanweisung für Sylt, so heißt ihr Buch und das gibt es bei ihr auf der Internetseite zum Bestellen und die Internetseite von Silke von Bremen haben wir bei uns auf der Homepage natürlich verlinkt. Dafür kommen Sie einfach auf radiosylt.de.

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3: Es ist 21 Uhr.
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5: Moin von der Insel. Ihr wollt, dass eure Kids in den Herbstferien nicht nur auf der Couch hängen? Dann ab auf den Golfplatz. Der Golfclub Sylt bietet in allen drei Ferienwochen spannende Trainingscamps für den Nachwuchs an. Egal ob Anfänger oder schon kleine Profis, hier wird fleißig abgeschlagen. Das Programm läuft vom 5. bis zum 23. Oktober. Ihr könnt euch jede Woche für das Training anmelden, bei dem es täglich 2 Stunden lang zur Sache geht. Das absolute Highlight? Jeden Donnerstag steigt ein großes Turnier, bei dem die Kids ihr Können unter Beweis stellen können. Die Teilnahme kostet euch 195 Euro pro Woche. Meldet euch am besten direkt im Pro-Shop am Golfplatz an und sichert euren Kindern einen Platz. Schnappt euch die Schläger und los geht's! 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
5: Heute wird es auf Sylt deutlich ungemütlicher. Der Tag startet stark bewölkt, später zieht Regen auf. Vor allem am Nachmittag und Abend kann es länger nass werden. Die Temperaturen erreichen 17 bis 18 Grad. Dazu frischt der Wind kräftig auf. Erst kommt er aus südlichen Richtungen, später dreht er auf West bis Nordwest. Am Abend sind Böen um 70 Kilometer pro Stunde drin. Viel Sonne gibt es nicht, etwa eine Stunde ist möglich. Der Radio Sylt 3-Tage-Trend. Morgen bleibt es windig und wechselhaft mit einzelnen Schauern bei rund 16 Grad. Freitag beruhigt sich das Wetter. Sonne und Wolken wechseln sich ab bei etwa 17 Grad. Samstag startet stellenweise nass, später zeigt sich häufiger die Sonne. Wieder um 17 Grad.
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3: Ja, ich freue mich, dass ich Sie begleiten darf auf die schönste Insel der Welt. Viele von Ihnen werden wahrscheinlich auch das Fahrrad dabei haben und ja, die Fahrradwege nutzen wollen. 40 Kilometer lang ist er ja, der Fahrradweg, der die gesamte Insel umrundet und ist natürlich ein beliebtes Ziel für die Besucher. Und es gibt auch ganz viele Fahrradverleihstationen auf Sylt und das E-Bike ist manchmal bei strammem Westwind wirklich sehr nützlich. Ihnen jetzt eine schöne Überfahrt. Wir begleiten Sie. Hier ist Sylt in einer Stunde, das Autozugradio Sylt. Gute Überfahrt.

0: Herzlich willkommen, hier ist das Autozug Radio Sylt, das ist Sylt in einer Stunde. Mein Name ist Frank Bremser und ich bringe Sie rüber auf die Insel. Aber nicht ich alleine, sondern natürlich mit dem Team vom Blauen Autozug. Und da habe ich Max getroffen. Max, für was bist du zuständig?
1: Ich bin für das Flottenmanagement zuständig.
0: Ah, du kümmerst, also mit dir meckern sie, wenn irgendwas nicht läuft.
1: Genau, richtig.
0: Flotte aber für die Züge, nicht für Autos oder so.
1: Ja, also von bis, ne? Also man kümmert sich eigentlich um alles rund um die Fahrzeuge. Das fängt da an, dass wir Instandhaltung planen mit den verschiedenen Akteuren, eben mit der Werkstatt hier unter anderem vor Ort oder mit Siemens für unsere Loks. Und ja, hört irgendwo auf mit Betriebsmittel besorgen für die Fahrzeuge und das abstimmen. Ne?
0: Und was sagst du zum Team hier?
1: Total nett. Echt viele nette Kollegen, die auch immer offen sind und ja, also echt total gerne hier vor Ort.
0: Da durfte ich dabei sein beim Teamgrillen vom Blauen Autozug und es war schon ein ganz toller Geist, den man da spürt. Ein toller Teamgeist. Ja, und den möchten die natürlich auch an Sie weitergeben. Also

0: 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Bye bye Plastik, darauf können wir stolz sein. Das ist eine auf Sylt gegründete Meeresschutzorganisation, die sich seit 2019 für saubere Ozeane und die Reduktion von Plastikmüll einsetzt. Mit verschiedenen Projekten und Aktionen sensibilisiert sie sowohl Einheimische bei uns auf der Insel als auch Touristen für die Problematik der Plastikverschmutzung. Und sie ist die Frau ganz vorne bei Bye bye Plastik. Heike Werner, ihr macht ja viele Cleanups im Jahr, ne?
1: Hier auf Sylt sind wir sehr präsent durch Cleanups, wo auch jeder mitmachen kann. Und das Tolle ist immer nach diesen Cleanups, dass jeder total geplättet ist, wie viel Müll da tatsächlich zusammengekommen ist. Und das macht was mit den Menschen. Und es schafft auch eine Bereitschaft für Veränderung. Und darum lieben wir die auch so sehr.
0: Aber es geht euch ja nicht nur darum, den Müll, der denn da ist, irgendwie wegzusammeln, sondern auch dafür zu sorgen, dass nicht immer mehr nachkommt, ne?
1: Ein anderes Herzstück ist, dass wir in der Müllprävention aktiv sind. Nämlich, dass wir Unternehmen einladen, zu schauen, wo können wir Plastik vermeiden, wo können wir Mehrweg- und Reuse-Konzepte einsetzen und wo können wir auch auf Mikroplastik und flüssige Polymere verzichten. Es ist gar nicht so schwer. Wir haben super Tipps dafür, weshalb wir auch von vielen Unternehmen gerne angesprochen werden, weil jeder möchte ja eigentlich heutzutage auch umweltfreundlicher werden.
0: Jawohl, Heike Werner von Bye Bye Plastik. Es gibt übrigens auch eine App und es gibt natürlich die Homepage und da kann man auch seinen gesammelten Müll eintragen und das Geniale daran ist, da kann man sogar Preise gewinnen. Gucken Sie mal, Bye Bye Plastik.com.

0: 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Mein Name ist Frank Bremser und ich freue mich, dass ihr dabei seid. 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
2: Heute kommt Thomas van Buren-Lenger mit seiner Show Faszination Magie nach Rantum. 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
3: Morgen. Campen ist mehr als Reetdächer, Champagner und die Frage, wer gerade in welchem dicken Sportwagen vorbeifährt. Bei der Sylt Lotsen hoch 3 Campentour bekommt ihr die Geschichten hinter dem wohl berühmtesten Dorf der Insel. Mit Sylt Lotsen Sabine, Alexandra oder Christina geht es rund 1,5 Stunden durch Campen. Dabei erfahrt ihr, wie sich der Ort entwickelt hat und was jenseits der bekannten Klischees steckt. Treffpunkt ist am Kamphüs in der Hauptstraße 12. Die Tour startet donnerstags um 14 Uhr. Erwachsene zahlen 17 Euro, Kinder von 11 bis 16 Jahren 8,50 Euro. Bis 10 Jahre geht's kostenlos mit.
2: Übermorgen
3: wird in List mal hinter die Kulissen der Meeresforschung geschaut. Das Erlebniszentrum Naturgewalten lädt um 10 Uhr zu Forschung für jedermann ein. Dabei geht's rüber in die Wattenmeerstation des Alfred-Wegener-Instituts. Ihr seht, wie Meeresbiologen arbeiten, was sie im Watt suchen und wie aus kleinen Proben am Ende große Erkenntnisse über Nordsee, Artenvielfalt und Klimaveränderungen entstehen. Das Ganze dauert rund 1,5 Stunden. Treffpunkt ist das Foyer im Erlebniszentrum Naturgewalten in List. Und falls ihr euch schon immer gefragt habt, ob Meeresbiologen den ganzen Tag nur mit Gummistiefeln durchs Watt laufen, Freitag könnt ihr nachsehen. Beginn ist um 10 Uhr.
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0: 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Jedes Jahr macht im Benediktenhof eine ganz besondere Show halt, nämlich das Werdensballett, das sogenannte Weltballett. Ganz hohes Niveau in Sachen Hochkultur. Und Klaas-Erik Johansen ist der Direktor vom Benediktenhof und der hat das Ganze nach Sylt geholt. Wie kam es denn dazu, Klaas-Erik? Du bist ja Däne und das war jetzt nicht hinderlich, ne?
1: Das hat auf jeden Fall geholfen, denn der dänische Initiator Jens Christian Wand hat Sylt besucht. Er ist aufgefordert worden von Freunden. Er selbst lebt in Kopenhagen und in Skagen. Das ist so diese Kombination Hamburg-Sylt in Dänemark. Und nach Sylt zu reisen, sich das anzugucken, hat er dann gemacht und hat hier mit der Unterstützung von Hanna, einer Antiquitätenhändlerin hier auf Sylt, uns gefunden und hat mir dann ein kompliziertes deutsches Mail geschrieben. Das habe ich auf Dänisch beantwortet. Und seitdem ist das Eis gebrochen. Es ist unkompliziert. Wir sprechen Dänisch miteinander.
0: Das Werdensballett dann auf dem Freigelände des Benediktenhofs. Und es ist ein ganz hohes Niveau. Und dennoch kann man da auch sozusagen Zugang finden, wenn man noch nie mit der Hochkultur Kontakt hatte. Aber das Niveau ist schon beeindruckend, ne?
1: Muss man sagen. Denn die Künstler, die teilnehmen, also die Tänzerinnen und Tänzer, sind ja wirkliche Stars, die auf so großen Ensembles aus London, aus Berlin, aus Norwegen und sogar die Prima Ballerina aus Kopenhagen ist ja auch da. Also das sind schon wirkliche Stars und mit Steve McRae kann man schon sagen, ein Weltstar, der hier vor Ort tanzt.
0: Das Werdensballett jedes Jahr im Benediktenhof, das ist auf jeden Fall ein tolles Erlebnis. Drumherum gibt es auch noch ein tolles Programm, das heißt einen sommerlichen Markt außen auf dem Freigelände und wenn Sie noch nie da waren beim Benediktenhof, müssen Sie es mal angucken. Wirklich ein ganz tolles Hotel und auch ein tolles Gelände drumherum. Die Veranstaltung werden natürlich auch immer rechtzeitig gepostet auf sylt.de. 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
4: Heute wird es auf Sylt deutlich ungemütlicher. Der Tag startet stark bewölkt, später zieht Regen auf. Vor allem am Nachmittag und Abend kann es länger nass werden. Die Temperaturen erreichen 17 bis 18 Grad. Dazu frischt der Wind kräftig auf. Erst kommt er aus südlichen Richtungen, später dreht er auf West bis Nordwest. Am Abend sind Böen um 70 Kilometer pro Stunde drin. Viel Sonne gibt es nicht, etwa eine Stunde ist möglich. Der Radio Sylt 3-Tage-Trend. Morgen bleibt es windig und wechselhaft mit einzelnen Schauern bei rund 16 Grad. Freitag beruhigt sich das Wetter. Sonne und Wolken wechseln sich ab bei etwa 17 Grad. Samstag startet stellenweise nass, später zeigt sich häufiger die Sonne. Wieder um 17 Grad.
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5: Willkommen in der nächsten halben Stunde hier bei radiosylt.de vom blauen Autozug. Es ist schön, dass ihr dabei seid und wir haben ja auch unsere eigene Comedy, das wisst ihr, ne? Unser Follower Klaas aus Hörnum, der sucht die lustigsten Sprüche aus dem Internet raus und daraus haben wir unsere eigene kleine Comedy-Show gemacht und gleich gibt's die nächste Folge hier bei mir. Moin!

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2: Moin! Abends gehe ich oft mit einer Schüssel Nudelsalat spazieren, um den Eindruck zu erwecken, ich hätte Freunde, die mich zu Partys einladen.
3: Schlimmer.

0: Radio Sylt mit Frank Bremser und wir sind jetzt nochmal bei den Adlerschiffen, genauer gesagt bei Tanja Busch. Sie organisiert Incentives und natürlich viele Rundfahrten der Adlerschiffe in ganz Norddeutschland.
1: Alle, die mit uns auf Kabelfahrt fahren, müssen Männer mit Bärten sein.
0: Die müssen natürlich nicht alle Bärte haben, die mitfahren, aber die Adlerschiffe, Tanja Busch, die sind ja mittlerweile, das ist ja wirklich krass, die sind ja in ganz Norddeutschland unterwegs, ne?
2: Ja, Adlerschiffe, die Reederei ist sehr breit aufgestellt. Wir haben nahezu 30 Schiffe in unserer Flotte und bieten natürlich für die unterschiedlichen Anfragen auch unterschiedliche Schiffe in verschiedenen Stationen an. Das heißt, wir haben eine Dependance auf Usedom, wir haben eine auf Rügen, dann Wismar, sind in Kiel vertreten, ganz viel auch in Hamburg. Das heißt, wenn Charteranfragen sind, dann kommt das pauschal zentral hier bei uns an und dann bieten wir dem Kunden das entsprechende Schiff an.
0: Ja, und Tanja, hier auf Sylt macht ihr ja auch besondere Events auf den Schiffen. Das heißt, wir haben hier die salzige Luft und das Marschenland und das raue Meer, aber da gibt es ganz besondere Events, ne?
2: Ja, absolut. Also Gegensätze ziehen sich an, sagt man ja immer so schön. Und diese wirklich historische Red Palooka als Kutter sozusagen mit einem sehr exklusiven Angebot, das heißt hochwertige Weine oder auch ein Glas Champagner. Dazu natürlich die Sylter Auster, die ja auch zugegen sind in List, ist das eine sehr, sehr schöne Kombi. Und da kann man auch gut einen Saxophonisten noch dazu holen. Oh. Dann ist das eine schöne Sundowner-Fahrt mit einem ganz speziellen, tollen Programm.
0: Oh, jetzt stellt man sich das mal vor, Sonnenuntergang und man fährt um den Ellenbogen, dazu ein schönes Glas Wein in der Hand. Also traumhafter geht's doch gar nicht. So wollen Sie da auch Ihren Geburtstag feiern, oder? Und wenn Sie das buchen möchten, dann kommen Sie mal auf die Internetseite der Adlerschiffe und da finden Sie auch den Kontakt. Und die Seite haben wir natürlich bei uns auf unserer Seite verlinkt. Kommen Sie einfach auf radiosylt.de. Einen schönen Urlaub auf der schönsten Insel der Welt wünschen wir Ihnen. 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
1: Ah, Mutti, guck mal da vorne, da ist tatsächlich ein Seehund. Guck mal. Ja, das ist eine Situation, die kann passieren bei uns auf der Insel, aber da sollte man ja doch Abstand halten. Und es gibt jetzt eine Neuerung, wie man eben Seehunde, die man gefunden, entdeckt hat, oder vielleicht auch Robben, die man gesichtet hat, melden kann, Melanie Steuer von den Naturgewalten. Wie geht das?
2: Ganz genau. Wichtig ist, das Allerwichtigste, was du schon gesagt hast, ist Abstand halten. Also sobald man eine Robbe am Strand liegen sieht, sofort stehen bleiben und sich dann vielleicht erstmal freuen. Also freuen, dass man diese Tiere tatsächlich selber einfach mal zu Gesicht bekommt. Das Stehenbleiben ist deshalb wichtig, weil wir uns im Lebensraum der Robben bewegen am Strand. Die Robben nutzen den Strand als Ruheplätze, als Rückzugsort. Und deswegen sollen wir sie auch in Ruhe lassen. Wir sind zu Gast in deren Lebensraum, so ist unsere Sichtweise. Also stehen bleiben, sich freuen, Fotos machen aus der Entfernung und dann, wenn man dran vorbeigehen möchte oder muss, weil man eben dort entlang will, einen großen Bogen machen und niemals zwischen Robbe und Wasser gehen, sondern immer hoch zur Dünenkante oder zur Promenade, je nachdem, wo man gerade ist, und einfach einen großen Bogen um das Tier herum. Wenn man den Eindruck hat, die Robbe braucht Hilfe, aus welchem Grund auch immer, oder man möchte einfach den Fund melden, weil man sich so freut, dass man so ein Tier mal selber gesehen hat, hat man jetzt die Möglichkeit, über eine App diesen Fund zu melden. Man erreicht damit sofort die Seehundjäger, das sind unsere ehrenamtlichen Männer, sind es bei uns auf Sylt, die sich dann um die Meeressäuger kümmern. Und die Robben-App, so heißt sie, ist von der Nationalparkverwaltung eingerichtet worden, kann sich jeder auf sein Handy runterladen. Ganz einfach zu bedienen, der Standort wird angezeigt, man kann auf seiner Karte nochmal genau einzeichnen, wo die Robbe ist. Man kann, wenn man so viel Kenntnis hat, sagen Seehund, Kegelrobbe, Schweinswal, Meeressäugersichtungen generell, kann man dort eintragen und bei den
1: Oder Delfin kann ja auch mal sein heutzutage.
2: Delfin, richtig, da bin ich jetzt nicht drauf gekommen. Und dann einfach melden per App. Das bekommen die Seehundjäger dann auch direkt aufs Handy. Die sind ja regelmäßig an den Stränden unterwegs und entscheiden dann, wo sie dann als erstes hinfahren, wenn es mehrere Meldungen gibt.
1: Melanie Steuer, die hat Ahnung, das hören Sie schon, und Sie können sie auch erleben und treffen im Naturgewaltenzentrum in List auf Sylt. Und verlinkt haben wir das Ganze natürlich auch bei uns auf der Internetseite radiosylt.de. Hier

0: 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Ich spreche jetzt nochmal wieder mit Silke von Bremen. Sie ist ja Sylt-Guide. Sie führt Sie über die Insel und sie weiß so viel über die schönste Insel der Welt, über die Entstehungsgeschichte unserer Insel, die ja immer in Bewegung ist. Guckt man sich nur mal List an. List sieht gar nicht mehr so aus wie vor Jahrzehnten. Und so ging es eigentlich vielen Inselorten. Die Entstehung ist schon sehr interessant, ne Silke?
1: Und dann muss man sagen, dass wir Glück hatten, dass der große Reeder Albert Ballin aus Hamburg, Mein Feld ist die Welt, nicht nur die ganze Welt entdeckte, sondern sich auch für die Nordseebäder interessierte und entdeckte, dass Sylt zwar eine zauberhafte Insel ist, mit Abstand, weil sie auf Sylt sehr viel mehr landschaftliche Unterschiede finden, also das Föhr beispielsweise sehr, sehr viel einheitlicher, dass die Verkehrsanbindung eben unglücklich war. Es gab ja den Hindenburgdamm noch nicht und Albert Ballin rüstete also unglaublich luxuriöse Seebäderschiffe aus, die von Hamburg über Helgoland nach Hörnum fuhren. In Hörnum hat er extra Land gekauft, Anlegebrücke gebaut, auf eigene Rechnung eine Bahn nach Westerland gebaut. Was sollten die Leute in Hörnum? Und dann entwickelte sich eben dieses, dass um 1900 Westerland mondän und reich war und die Gäste dann nicht nur nach Westerland gingen, sondern die Insel ja weiter entdeckten. Und jetzt wird spannend, dass die Künstler sich dann bevorzugt in Kampen niederließen. Und in den 20er Jahren Kampen wirklich ein Ort war, wo die geistige Elite Deutschlands Urlaub machte.
0: Silke von Bremen ist Ihr Sylt-Guide auf der Insel Sylt und wenn Sie das Buch Gebrauchsanweisung für Sylt von ihr noch nicht haben, dann sollten Sie sich das auf jeden Fall bestellen. Können Sie tun auf Ihrer Internetseite und die haben wir bei uns auf radiosylt.de verlinkt. Ihnen eine gute Überfahrt auf die schönste Insel der Welt. 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
4: Es ist 22 Uhr.
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6: Moin von der Insel. Sylt macht sich bereit für 10 Tage Weltklasse auf dem Wasser. Vom 25. September bis zum 4. Oktober steigt am Brandenburger Strand in Westerland wieder der Windsurf World Cup. In den Disziplinen Wave, Freestyle und Slalom tritt die internationale Windsurf-Elite gegeneinander an. Der Sylter World Cup ist dabei der einzige Stopp der PWA World Tour mit dem Status Super Grand Slam. Los geht es am Freitag um 16 Uhr mit der Eröffnungsfeier in der Westerländer Musikmuschel. Wettkämpfe und Rahmenprogramm starten anschließend täglich ab 10 Uhr. Dazu gibt es das World Cup Village auf der Promenade, Interviews mit den Surfern und abends Partys im Eventzelt. Der Eintritt zu den Partys ist frei. Das Finale steigt am Sonntag, den 4. Oktober. 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
6: Heute wird es auf Sylt deutlich ungemütlicher. Der Tag startet stark bewölkt, später zieht Regen auf. Vor allem am Nachmittag und Abend kann es länger nass werden. Die Temperaturen erreichen 17 bis 18 Grad. Dazu frischt der Wind kräftig auf. Erst kommt er aus südlichen Richtungen, später dreht er auf West bis Nordwest. Am Abend sind Böen um 70 Kilometer pro Stunde drin. Viel Sonne gibt es nicht, etwa eine Stunde ist möglich. Der Radio Sylt 3-Tage-Trend. Morgen bleibt es windig und wechselhaft mit einzelnen Schauern bei rund 16 Grad. Freitag beruhigt sich das Wetter. Sonne und Wolken wechseln sich ab bei etwa 17 Grad. Samstag startet stellenweise nass, später zeigt sich häufiger die Sonne. Wieder um 17 Grad.
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7: Hier ist Radio Sylt vom blauen Autozug und wenn Sie der blaue Autozug erstmal hingebracht hat auf die Insel, dann gibt es natürlich Highlights, die Sie unbedingt sehen müssen. Die majestätische Himmelsleiter in Westerland ist sehr beeindruckend. Sie befindet sich im südlichen Teil von Westerland in der Nähe des Stranddistelwegs und des Sylt-Aquariums. Mit 26 Metern Höhe bietet sie einen atemberaubenden Panoramablick über Westerland und den Strand. Und wenn Sie die Stufen langsam hinaufgehen, fühlt es sich wirklich an, als würden Sie zum Himmel hinaufsteigen. Schwangere Frauen übrigens, also hochschwangere Frauen auf Sylt, gehen diese Treppe auch hoch, um dann die Geburt ein bisschen zu forcieren. Hat meine Frau übrigens auch gemacht. Und es sind wunderbare Kinder dabei rausgekommen, kann ich Ihnen sagen. Die Himmelsleiter in Westerland, immer einen Besuch wert. 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

0: Hier ist Radio Sylt vom blauen Autozug. Ich freue mich, dass ich euch begleiten darf auf der Überfahrt. Und ihr glaubt ja gar nicht, was da für ein starkes Team dahinter steht, damit das hier alles ins Rollen kommt. Zum Beispiel Arne Mathiesen und Sven Hamann. Das sind die Jungs von der Werkstatt. Die kümmern sich auch darum, dass die Züge vom blauen Autozug immer einwandfrei laufen, wenn was kaputt geht, ne Arne?
1: Also es gibt immer einen gewissen Vorrat an Reservefahrzeugen. Beim Autozug ist es so, dass da ein Konvolut an Fahrzeuge steht, die halt als Austauschfahrzeuge dienen. Und dort ist es dann so, dass da Wartungen halt im weiten Wege vorgeplant sind und wir da halt nur ad hoc reagieren, wenn halt spontan Schäden entstehen.
0: Sven Hamann, auch du bist dafür zuständig, dass die Züge immer wunderbar funktionieren und wunderbar rollen. Sag mal, kann man die eigentlich so wie die Autos per USB verbinden und gucken, was hakt?
2: Die Vectron-Loks, die Siemens-Loks, da ist das tatsächlich so, da kann man mit dem Laptop rangehen. Die älteren Fahrzeuge, die wir haben, nicht. Also unsere Triebwagen, die Nibel-Dagebüll fahren zum Beispiel, da kommt man mit dem Laptop nicht weiter. Also.
0: Wenn dann irgendwie so ein Fehler da ist und man entdeckt ihn, das ist doch schon ein besonderer Moment, oder?
2: Also, dass man da gerade so, wenn man Störungen hat, an denen man lange sucht, und wenn man dann endlich den Punkt hat, wo man weiß, woran es liegt, dann gegebenenfalls vielleicht sogar noch das Teil lagernd hat, um das dann gleich zu beheben. Doch das ist schon ein Erfolgserlebnis, absolut, ja.
0: Sven Hamann und Arne Mathiesen sind verantwortlich für die Werkstatt vom RDC Blauen Autozug Sylt, damit ihr heil auf die Insel kommt. Und das wünsche ich euch jetzt. Heil ankommen und eine ganz tolle Zeit. Mit uns natürlich, mit Radio Sylt vom Blauen Autozug.
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0: 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Und jetzt gibt es bei uns mal Norddeutsch für Anfänger. Alle, die bei uns in Norddeutschland zu Gast sind, so an der Nordseeküste, die hören manchmal ganz genau hin und denken, was hat der da gerade gesagt? Also das hier zum Beispiel.
1: Auf den Swatch gehen.
0: Das kennen Sie bestimmt, ne? Schön Party machen. Mal richtig schön zum Tanz gehen. Das geht auf Sylt natürlich auch wunderbar.

0: Oder was ist das denn hier?
1: Na, bist ein bisschen draußen an Butchern.
0: Das heißt, draußen rumtrollen, ein bisschen um die Häuser ziehen, als Kind aber eher, also nicht als Erwachsener. Und das hier?
1: Ach, jetzt sei doch nicht so drömelig.
0: Ja, das hat meine Mutter öfter mal zu mir gesagt, wenn wir irgendwo spazieren waren und ich nicht so richtig in Gang kam. Also wenn man so ein bisschen rumträumt zum Beispiel. Und das hier?
1: Ob ich das hinkriege, das ist echt Figelinsch.
0: Na, das sind so die kleinen handwerklichen Arbeiten, wo man irgendwas einfädeln muss oder etwas sehr, sehr filigranes, ne? Figelinsch. Und das hier?
1: Mann, ist der gnaddelig.
0: Ja, das war beim Opa immer so, wenn der mittags geschlafen hat. Danach brauchte er immer so eine halbe bis dreiviertel Stunde, bis er wieder ganz oben auf war. Und bis dahin war er gnaddelig, also eher schlecht gelaunt. Und das sagte mein Onkel Hartmut immer zu meinem Vater.
1: Mann, der ist ja schon eine Stunde draußen am Mulchen, du.
0: Mulchen ist, wenn man draußen im Garten ist, viel macht, aber irgendwie nichts auf die Reihe bekommt. Ja, Norddeutsch für Anfänger hier bei uns im Autozug Radio Sylt. Erzählen Sie es ruhig weiter und wir werden Sie natürlich weiter aufklären, was wir Norddeutschen meinen, wenn wir gewisse Begriffe sagen. Hier ist das Autozug Radio Sylt. Wir wünschen Ihnen eine gute Überfahrt auf die schönste Insel der Welt.

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2: Heute kommt Thomas van Buren länger mit seiner Show Faszination Magie nach Rantum. Ab 20 Uhr gibt es im Kursaal einen Abend voller Zauberei, Illusionen und verblüffender Momente. Wer Lust hat, sich mal wieder ordentlich hinters Licht führen zu lassen, ist hier genau richtig. Faszination Magie mit Thomas van Buren länger, Mittwoch um 20 Uhr im Kursaal Rantum. Tickets und Infos gibt's unter insel-sylt.de/magie.
3: Morgen.
2: Campen ist mehr als Reetdächer, Champagner und die Frage, wer gerade in welchem dicken Sportwagen vorbeifährt. Bei der Sylt Lotsen hoch 3 Campentour bekommt ihr die Geschichten hinter dem wohl berühmtesten Dorf der Insel. Mit Sylt Lotsen Sabine, Alexandra oder Christina geht es rund 1,5 Stunden durch Campen. Dabei erfahrt ihr, wie sich der Ort entwickelt hat und was jenseits der bekannten Klischees steckt. Treffpunkt ist am Kamphüs in der Hauptstraße 12. Die Tour startet donnerstags um 14 Uhr. Erwachsene zahlen 17 Euro, Kinder von 11 bis 16 Jahren 8,50 Euro. Bis 10 Jahre geht's kostenlos mit.
3: Übermorgen
2: wird in List mal hinter die Kulissen der Meeresforschung geschaut. Das Erlebniszentrum Naturgewalten lädt um 10 Uhr zu Forschung für jedermann ein. Dabei geht's rüber in die Wattenmeerstation des Alfred-Wegener-Instituts. Ihr seht, wie Meeresbiologen arbeiten, was sie im Watt suchen und wie aus kleinen Proben am Ende große Erkenntnisse über Nordsee, Artenvielfalt und Klimaveränderungen entstehen. Das Ganze dauert rund 1,5 Stunden. Treffpunkt ist das Foyer im Erlebniszentrum Naturgewalten in List. Und falls ihr euch schon immer gefragt habt, ob Meeresbiologen den ganzen Tag nur mit Gummistiefeln durchs Watt laufen, Freitag könnt ihr nachsehen. Beginn ist um 10 Uhr.
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0: Ihr hört Radio Sylt vom Blauen Autozug. Mein Name ist Frank Bremser. Wir sprechen mit den Ringrettern hier auf der Insel. Das ist zum Beispiel der Frank Erichsen oder eben auch Felix Johansen. Der kommt vom Festland, der koordiniert das Ganze landesweit. Das heißt, wenn ihr irgendwie einen Ring im Sand verloren habt oder vielleicht sogar im Wasser, Ehering, ein Erbstück und so weiter, dann kommen die wirklich. Die haben eine Notfallnummer. Ja, und ihr nehmt dafür ja kein Honorar, ne Frank?
1: Also wir bekommen ja keine Vergütung oder irgendwas. Wir bekommen sozusagen Kraftstoffkosten und Parkkosten. Diese Sachen bekommen wir erstattet und dann nochmal einen kleinen Finderlohn. Ne? Also wir bekommen auch keine Spenden oder so, sondern es ist eigentlich nur, wie gesagt, unsere Auslagen, die wir haben, Kraftstoffkosten, Parkgebühren und einen kleinen Finderlohn. Mehr wollen wir auch nicht haben, so, ne?
0: Aber wenn man diese glücklichen Gesichter sieht, das könnt ihr euch ja vorstellen, ne? Ihr verliert euren Ehering und dann kommen die Jungs und finden den wieder. Also da gibt's natürlich auch gerne mal ein bisschen Patte auf der Hand, ist ja klar. Wie hoch ist denn eure Erfolgsquote, Felix Johansen?
2: Und zwar, wenn der Bereich wirklich eingrenzbar ist, dann liegt die Trefferquote an Land bei 90% circa.
0: Wow, wow.
2: Vorausgesetzt, man sagt, ich war jetzt am Strand und habe in dem Bereich den Ball geworfen und dabei ist der Ring verschwunden im Sand, dann nahezu 100%, wenn man den Bereich nicht verlassen hat.
0: Ehering im Sand verloren, Schlüssel verloren, Schmuckstücke, Wertgegenstände aus Metall. Die Ringretter können helfen. Die Nummer zu den Ringrettern, die gibt es auf ringretter.de. Da könnt ihr euch melden und die helfen euch dann super, super gerne.
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1: Heute wird es auf Sylt deutlich ungemütlicher. Der Tag startet stark bewölkt, später zieht Regen auf. Vor allem am Nachmittag und Abend kann es länger nass werden. Die Temperaturen erreichen 17 bis 18 Grad. Dazu frischt der Wind kräftig auf. Erst kommt er aus südlichen Richtungen, später dreht er auf West bis Nordwest. Am Abend sind Böen um 70 Kilometer pro Stunde drin. Viel Sonne gibt es nicht, etwa eine Stunde ist möglich. Der Radio Sylt 3-Tage-Trend. Morgen bleibt es windig und wechselhaft mit einzelnen Schauern bei rund 16 Grad. Freitag beruhigt sich das Wetter. Sonne und Wolken wechseln sich ab bei etwa 17 Grad. Samstag startet stellenweise nass, später zeigt sich häufiger die Sonne. Wieder um 17 Grad.
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3: Schön, dass ihr dabei seid und gleich geht's für uns weiter mit den Insta-Perlen. Das ist unser Follower Klaas aus Hörnum. Der sucht die lustigsten Sprüche aus dem Internet raus und präsentiert sie dann gleich hier bei uns exklusiv bei Radio Sylt vom blauen Autozug. Bis gleich!

0: 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Und hier gibt es jetzt wieder Comedy. Unser Follower Klaas aus Hörnum sucht ja das Lustigste raus aus dem Internet, die lustigsten Sprüche und vertont sie. Jetzt wieder.
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2: Moin. Oma, wenn du mehr Sender willst, muss eine Schüssel aufs Dach. Aber nicht die blaue, da mache ich immer Kartoffelsalat drin.

0: Radio Sylt mit Frank Bremser, das ist Sylt in einer Stunde. Ganz neu im Angebot der Adlerschiffe ist die sogenannte Muschelsafari.
1: Moin, herzlich willkommen auf der Adler 6 zu unserer Muschelsafari. Mein Name ist Mandy, ich bin eigentlich Steuerfrau bei Adler, aber heute bin ich eure Safari-Guide.
0: Ja, und da fahren Sie raus zu den Muschelbänken und mit dabei ist auch gerne mal der Muschel-Jan. Da kann man eine Menge erfahren über die Sylter Muschel, ne Jan?
2: Ja, da können die Leute total erleben, wie hautnah. Wir waren gerade bei den Muschelkulturen. Die Schiffe haben da für unser Netz runter gelassen. Und das ist für die Leute sehr interessant. Es sind noch Leute, die essen noch schön Muschel mit einem Glas Wein. Sehr, sehr interessant.
0: Es gibt keinen, der mehr die Werbetrommel für die Muschel rühren kann als Jan. Jan ist sowas von überzeugt von der Sylter Muschel,
2: ja,
0: oder?
2: Ja, Sylter Muscheln. Wir haben Sylter Austern. Das sind die einzigen zwei Produkte aus dem Meer, was ein Naturprodukt ist und das von Sylt kommt. Deswegen bin ich so begeistert. Want het voordeel van Muscheln is, het is een bioproduct. Onze Muscheln zijn de enige die bio gekwalificeerd zijn, dat MRS-label. En Muschel is alles aan stoffen, alles erin, aan eiwijs. Het kan vlees compleet übersetzen. Dus dat is.
0: En man kan jetzt diesen Muschelfang bzw. die Muschelzucht sehen auf der Muschelsafari. Man fährt raus, man bekommt ein Gläschen Wein dazu. Und eine Portion Muscheln, kann ihr wirklich mal die Sylter Muschel probieren. Ja, und eine Menge lernen über die Muschel. Einfach mal ausprobieren. 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Da gibt es die Tickets und los geht es dann ab Hörnum. Und da gibt es auch das Muschelbistro von Muscheljan. Ich sag mal Ahoi und gute Fahrt. 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

0: Radio Sylt, es gibt so besondere Menschen, die einfach tolle Geschichten erzählen können. Dazu gehört definitiv Imke Wein, aber sie hat 20 Lebensgeschichten und Liebesgeschichten aufgeschrieben über Sylter, die hier leben und arbeiten. Und daraus ist das Buch Zuhause am Meer entstanden. Ja, diese 20 Lebens- und Liebesgeschichten, was ist denn da dein besonderer Sylt-Moment gewesen?
1: Ein Inselmoment ereignete sich also in allen 20 Kapiteln, weil ich immer wieder wirklich Pipi in den Augen habe, dafür, dass ich so viel Vertrauen genieße in diesen Recherchemomenten. Also es ist immer so, wenn ich sage, ich komme und frage dich über dein Leben aus, dass alle sofort sagen, ja komm, wir machen das. Mhm. Und alleine das ist für mich selbst so ein Riesengeschenk, egal wo die Familie herkommt oder hingeht, das ist so das Größte. Und einfach auch diesen Menschen, und wenn die so in ihre Geschichte blicken, den Vorfahren so ein kleines Denkmal, aber wirklich Mini-Denkmal zu setzen in so einem Buch, das ist auch wirklich was ganz Schönes, wo ich viel Freude dran habe.
0: Imke, wo bekommt man das Buch?
1: Ja, du kannst das online kaufen, in der Tat. Auf der www.wenningstedt.de Seite kannst du das einfach bestellen. Oder du gehst zum Beispiel zur Borde-Buchhandlung Klaumann, oben auf dem Cliff, oder hier in Westerland haben die da auch.
0: Borde, oh, das ist ja norddeutsch, ne? Wir machen gerne mal aus dem A in O, das ist die Badebuchhandlung. Ne? Wir wollen nochmal ganz die Phonetik nochmal ein bisschen.
1: Meinst du, das bedarf?
0: Ja, bei manchen glaube ich dann schon.
1: Ja, also Badebuchhandlung.
0: Also ich wollte mal fragen, wo ist denn die Borde-Buchhandlung? Jetzt wissen Sie es auf jeden Fall. Zuhause am Meer, 20 Lebens- und Liebesgeschichten erzählt von Imke Wein in dem Buch Zuhause am Meer. Vielleicht genau das Richtige für Sie, für einen Strandkorb oder fürs Sofa im Ferienhaus bei knisterndem Kamin. Hier

0: Hier ist das Auto zu Radio Sylt mit Frank Bremser. Ich freue mich, dass ich bei Ihnen sein darf. Unsere App und natürlich den Webstream gibt es auf radiosylt.de. Sie ist Inselguide, Silke von Bremen, und sie macht das ganz wunderbar. Wenn Sie eine Führung mit ihr machen, dann tauchen Sie ein in die Sylter Geschichte, ja, die ja weit zurückgeht. Aber für den Tourismus wurde Sylt ja relativ spät entdeckt, ne?
1: Wir kennen ja immer diesen Satz, die Insel der Nackten und Reichen. Oswald Kolle hat seinen Aufklärungsfilm am Sylter Strand gedreht. Das hat natürlich eine unglaubliche Werbung gehabt. Gunter Sachs. Zu der Zeit war Axel Springer schon längst in Kampen. Axel Springer, das führte dazu, dass auch seine Angestellten nach Sylt kamen, um ihr Urlaub zu machen. Und die haben im Urlaub geschrieben über das, was sie sahen. Sodass damals entstanden die ja die bunten Zeitschrift, die bunte vom Springer Verlag. Und die haben diese Dinge natürlich hundertfach geschrieben. Und irgendwann haben die Massen natürlich dieses immer wieder Gelesene auch hören und sehen wollen und sind nach Sylt gekommen. Und da kann man natürlich sagen, irgendwann fing es vielleicht an zu kippen. Mhm. Früher war es die Familie von Bohlen und Halbach und heute ist es Dieter Bohlen. Da liegen Welten zwischen.
0: Ja, sehr schön beschrieben. Allerdings freut sich Sylt natürlich auf jeden Urlauber, egal wer kommt, und so soll es ja auch sein. Wenn Sie jetzt Lust bekommen haben auf eine Inselführung mit Silke von Bremen, dann müssen Sie vielleicht noch ein bisschen warten, denn sie ist sehr beliebt. Sie können natürlich mal schauen auf ihrer Internetseite, die haben wir verlinkt bei uns auf radiosylt.de. Schauen Sie vorbei und wir wünschen jetzt erstmal einen ganz tollen Urlaub auf der schönsten Insel der Welt. 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
3: Es ist 23 Uhr.
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5: Moin von der Insel. Ihr wollt, dass eure Kids in den Herbstferien nicht nur auf der Couch hängen? Dann ab auf den Golfplatz. Der Golfclub Sylt bietet in allen drei Ferienwochen spannende Trainingscamps für den Nachwuchs an. Egal ob Anfänger oder schon kleine Profis, hier wird fleißig abgeschlagen. Das Programm läuft vom 5. bis zum 23. Oktober. Ihr könnt euch jede Woche für das Training anmelden, bei dem es täglich 2 Stunden lang zur Sache geht. Das absolute Highlight? Jeden Donnerstag steigt ein großes Turnier, bei dem die Kids ihr Können unter Beweis stellen können. Die Teilnahme kostet euch 195 € pro Woche. Meldet euch am besten direkt im Pro-Shop am Golfplatz an und sichert euren Kindern einen Platz. Schnappt euch die Schläger und los geht's! 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
5: Heute wird es auf Sylt deutlich ungemütlicher. Der Tag startet stark bewölkt, später zieht Regen auf. Vor allem am Nachmittag und Abend kann es länger nass werden. Die Temperaturen erreichen 17 bis 18 Grad. Dazu frischt der Wind kräftig auf. Erst kommt er aus südlichen Richtungen, später dreht er auf West bis Nordwest. Am Abend sind Böen um 70 Kilometer pro Stunde drin. Viel Sonne gibt es nicht, etwa eine Stunde ist möglich. Der Radio Sylt 3-Tage-Trend. Morgen bleibt es windig und wechselhaft mit einzelnen Schauern bei rund 16 Grad. Freitag beruhigt sich das Wetter. Sonne und Wolken wechseln sich ab bei etwa 17 Grad. Samstag startet stellenweise nass, später zeigt sich häufiger die Sonne. Wieder um 17 Grad.
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7: Wir wollen Ihnen natürlich die Insel ein bisschen näher bringen. Hier ist das Autozug Radio Sylt und wir sind 24 Stunden für Sie auf Sendung auf radiosylt.de. Und wenn Sie tolle Aussichtspunkte suchen, dann haben wir tolle Tipps für Sie. Wenn Sie von der Rantumer Straße auf die Norderstraße in Richtung des Jugendgästehauses Möwennest abbiegen, dann kommen Sie zu einem kleinen Parkplatz. Von dort aus folgen Sie dem Weg entlang eines rostigen Zauns die Düne rauf und am höchsten Punkt steht eine hölzerne Bank, von der man einen richtig tollen Blick hat. Das Möwennest ist ein ganz toller Lieblingsaussichtspunkt auf Sylt, sollten Sie auf jeden Fall mal besuchen. Bei uns gibt's jede Stunde Sylt-Nachrichten, das Sylt-Wetter, den Veranstaltungskalender und viele, viele Tipps für Ihren Aufenthalt auf der schönsten Insel der Welt. 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

0: 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Und was uns natürlich immer wieder freut, ist tolles Feedback von Ihnen, ja, den Kunden vom blauen Autozug, die das Auto zu Radio Sylt hören und sich über die Freundlichkeit des Teams vom blauen Autozug freuen.
1: Hallo Autozug Radio Sylt. Hallo lieber Frank. Hier ist der Thomas aus dem anderen Ende Deutschlands, und zwar aus dem schönen Sachsen. Wir waren vor circa 2 Wochen bei euch und sind mit dem blauen Autozug auf die Insel und natürlich nach unserem Urlaub auch wieder zurückgefahren. Und ich muss mal ein ganz großes Dankeschön sagen an die netten Mitarbeiter beim Verladen in den beiden Bahnhöfen in Westerland und auch in Nybühl. Echt nettes, freundliches Personal. Und ein besonderes Highlight war natürlich das Radio während der Überfahrt mit dieser wunderschönen Musik. Dankeschön dafür und liebe Grüße aus Sachsen.
0: Dankeschön, mein lieber Klaus, für dieses tolle Kompliment. Das hat uns alle riesig gefreut. Und wenn Sie auch mal so ein Feedback abgeben wollen, dann können Sie uns gerne eine WhatsApp-Nachricht schicken. Unsere WhatsApp-Nummer finden Sie auf radiosylt.de. Da freuen wir uns super, super.

0: 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Wir sind das Original. Uns gibt es seit dem 1. März 2023. Uwe Schmale, der macht zusammen mit seinen Kolleginnen und Kollegen Ortsführung in Westerland. Und diese Ortsführung heißt zum Beispiel Westerland einst und heute. Und Uwe, da erzählst du doch bestimmt auch Anekdoten über das alte Westerland, oder?
1: Ja, Anekdoten erzähle ich schon. Zum Beispiel, wenn ich da nach Altwesterland reinkomme, da zeige ich dann in der auch die ganz alte, das ganz alte Schulgebäude von Westerland, was also ganz früher mal die Dorfschule war. Und das liegt an einer Straße, wo ganz früher, also zu Beginn des Tourismus in den ersten Jahren, noch bevor es die Inselbahn gab, die Kutschen, die damals aus Munkmarsch ja kamen und die Gäste nach Westerland brachen, die mit dem Dampfer da angekommen waren. Und diese Kutschen fuhren halt an dieser Schule vorbei und das alte Sylter erzählen halt, dass früher dann immer für ein paar Minuten kein Unterricht möglich war, weil die Kinder, also es war ja im 19. Jahrhundert, wir sind ja noch ganz weit zurück, weil die Kinder erstmal ans Fenster stürmten und sich erstmal diese merkwürdigen Leute angucken, die da ankamen, ne, die ja aus ihrer Sicht völlig unpassend angezogen waren irgendwie und dann vielleicht auch noch eine ganz komische Sprache oder einen ganz komischen Dialekt sprachen. Das muss für die Kinder so, müssen das ja Fremde vom anderen Planeten gewesen sein.
0: Das war für uns Friesen dann schon komisch, ne? Wenn einer aus Nordrhein-Westfalen kam und so gesprochen hat, da war wahrscheinlich schon komisch, ja. Sie können Uwe Schmale und seine Kolleginnen und Kollegen dann auch begleiten und dann zuhören, was sie zu erzählen haben über das Westerland von einst und heute. Die Ortsführung findet immer am Freitag statt um 10 Uhr und Karten können Sie buchen dafür auf sylt.de. 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
2: Heute
3: kommt Thomas van Buren-Lenger mit seiner Show Faszination Magie nach Rantum. Ab 20 Uhr gibt es im Kursaal einen Abend voller Zauberei, Illusionen und verblüffender Momente. Wer Lust hat, sich mal wieder ordentlich hinters Licht führen zu lassen, ist hier genau richtig. Faszination Magie mit Thomas van Buren-Lenger, Mittwoch um 20 Uhr im Kursaal Rantum. Tickets und Infos gibt's unter insel-sylt.de/magie.
2: Morgen.
3: Campen ist mehr als Reetdächer, Champagner und die Frage, wer gerade in welchem dicken Sportwagen vorbeifährt. Bei der Sylt Lotsen hoch 3 Campentour bekommt ihr die Geschichten hinter dem wohl berühmtesten Dorf der Insel. Mit Sylt Lotsen Sabine, Alexandra oder Christina geht es rund 1,5 Stunden durch Campen. Dabei erfahrt ihr, wie sich der Ort entwickelt hat und was jenseits der bekannten Klischees steckt. Treffpunkt ist am Kamphüs in der Hauptstraße 12. Die Tour startet donnerstags um 14 Uhr. Erwachsene zahlen 17 Euro, Kinder von 11 bis 16 Jahren 8,50 Euro. Bis 10 Jahre geht's kostenlos mit.
2: Übermorgen
3: wird in List mal hinter die Kulissen der Meeresforschung geschaut. Das Erlebniszentrum Naturgewalten lädt um 10 Uhr zu Forschung für jedermann ein. Dabei geht's rüber in die Wattenmeerstation des Alfred-Wegener-Instituts. Ihr seht, wie Meeresbiologen arbeiten, was sie im Watt suchen und wie aus kleinen Proben am Ende große Erkenntnisse über Nordsee, Artenvielfalt und Klimaveränderungen entstehen. Das Ganze dauert rund 1,5 Stunden. Treffpunkt ist das Foyer im Erlebniszentrum Naturgewalten in List. Und falls ihr euch schon immer gefragt habt, ob Meeresbiologen den ganzen Tag nur mit Gummistiefeln durchs Watt laufen, Freitag könnt ihr nachsehen. Beginn ist um 10 Uhr.
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0: 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Es kommen ja doch viele auch auf die Insel und wollen hier Reitsport machen. Und Maike Belbe ist jetzt bei mir von der Gemeinde Sylt. Da gibt es aber auch Regeln hier bei uns, ne?
1: Ein paar Regeln gibt es, genau. Die gibt es. Man hat relativ viele Reitwege. Ein paar Erneuerungen gibt es im Reich Kampen, um den Leuchtturm herum. Das ist ein bisschen erweitert worden, der Reitweg dort. Genau, aber sonst hat man eine große Auswahl auch an den verschiedenen landschaftlichen Wegen. Und genau, man muss aber einmal bei der Gemeinde Sylt bei der Kasse eine Kopfmarke kaufen.
0: Also so eine Art Kopfgeld, also wie im Western.
1: Ja, Kopfnummer, ne? Ja.
0: Also das muss man sich vorstellen, ja. Maike, das ist wie so eine Kurkarte fürs Pferd, oder?
1: Genau, so eine Art Autokennzeichen.
0: Ja, genau. Ja, gut. Nun kommen ja auch viele mit dem Pferd auf die schönste Insel der Welt, ne?
1: Genau, also viele Ställe bieten Gastboxen an, sodass man mit seinem eigenen Pferd anreisen kann und das Pferd dann in eine Gastbox stellen darf. Ja.
0: Also jeder braucht diese Kopfgeldmarke auf Sylt. Das ist der Nachweis, dass man eben bei uns auch reiten darf und dass wir natürlich dann auch dafür sorgen hier auf Sylt, dass die Reitwege gepflegt werden. Wie kommt man denn zum Beispiel an die Reitpläne ran, wo ich reiten kann auf Sylt, Maike?
1: Online bekommt man auf der Seite Gemeinde-Sylt. Unter dem Bereich Formulare ist der Antrag, dass man den auch online ausfüllen kann für die Kopfnummer und auch die Reitwegekarte nochmal mit allen Wegen, die es gibt und nochmal ein paar Informationen. Zu den Reitwegen.
0: Und da natürlich auch nochmal der Hinweis an alle Autofahrer auf der schönsten Insel der Welt. Bitte Rücksicht nehmen, langsam an Pferden vorbeifahren. Die sind ja auch Fluchttiere und erschrecken sich natürlich bei kleinsten Geräuschen oder bei hektischen Bewegungen. Vielen Dank, Maike. Bis bald.
1: Bis bald.
0: Tschüss. Ciao. 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
2: Heute wird es auf Sylt deutlich ungemütlicher. Der Tag startet stark bewölkt, später zieht Regen auf. Vor allem am Nachmittag und Abend kann es länger nass werden. Die Temperaturen erreichen 17 bis 18 Grad. Dazu frischt der Wind kräftig auf. Erst kommt er aus südlichen Richtungen, später dreht er auf West bis Nordwest. Am Abend sind Böen um 70 Kilometer pro Stunde drin. Viel Sonne gibt es nicht, etwa eine Stunde ist möglich. Der Radio Sylt 3-Tage-Trend. Morgen bleibt es windig und wechselhaft mit einzelnen Schauern bei rund 16 Grad. Freitag beruhigt sich das Wetter. Sonne und Wolken wechseln sich ab bei etwa 17 Grad. Samstag startet stellenweise nass, später zeigt sich häufiger die Sonne. Wieder um 17 Grad.
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4: Schön, dass ihr dabei seid und gleich geht's für uns weiter mit den Insta-Perlen. Das ist unser Follower Klaas aus Hörnum. Der sucht die lustigsten Sprüche aus dem Internet raus und präsentiert sie dann gleich hier bei uns exklusiv bei Radio Sylt vom blauen Autozug. Bis gleich!
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0: Hier ist Radio Sylt vom Blauen Autozug mit Bremsman, Frank Bremser hier. 24 Stunden sind wir auf Sendung, weltweit zu hören auf radiosylt.de. Da gibt es auch unsere App zum Laden. Ja, und wir haben ja unseren Follower Klaas aus Hörnum. Der sucht ja die schrägsten Insta-Perlen raus, also die lustigsten Sprüche aus dem Internet. Und hier kommt der nächste.
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0: Radio Sylt mit Frank Bremser und ich hatte das große Glück, dabei sein zu dürfen bei der Einweihung des neu eingerichteten Schiffs Adler 6 der Adlerschiffe-Reederei. Das sieht von innen aus jetzt wie ein modernes Designhotel und Tobias Lackmöller, der Betriebsleiter der Adlerschiffe, war dafür verantwortlich.
1: Ja, gerade spannend war hier, weil wir halt einen ganz besonderen Einsatz hatten, nicht so wie bei den anderen Schiffen, die wir umgebaut haben, wo dann der Einsatzzweck klar war. Hier mischt es sich halt aus vielen Einsatzzwecken und wir wollten ein modernes, neues Schiff haben. Nicht unbedingt nur ein Clubschiff, sondern auch ein Schiff, was ausflugsfähig ist, aber halt auch für andere Veranstaltungen, ne, oder auch gediegenere Veranstaltungen genutzt werden sollen. Und ich glaube, das ist soweit ganz gut gelungen. Und wir sind aber auch noch nicht ganz fertig. Von außen fehlt noch ein bisschen was, aber der Fokus lag halt erst auf innen.
0: Und ist echt genial gelungen. Und das Tolle an dem Schiff ist auch, dass man über Kameras, die auf dem Schiff oben installiert sind, den Ausblick auch digital genießen kann, ne?
1: Genau, das haben wir. Wir haben auf dem Peildeck, das allerdings schon ein Jahr vorher, dass wir eine Kamera, hochauflösende Kamera für die Seehundsbänke geschaltet haben, die wir jetzt direkt in den Innenraum streamen, an einen großen 75-Zoll-Fernseher, ja, wo du dann quasi mit dem Gamepad heranzoomen kannst, kannst dir die Tiere direkt aus der Nähe angucken, selbst wenn wir mal weiter weg sind oder wenn das Wetter halt nicht mitspielt.
0: Dann wünschen wir der Adler 6 allzeit gute Fahrt und gucken sich das Schiff mal an. Es liegt in Hörnum bei den Adlerschiffen.

0: 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Unser geliebtes Friesisch droht auszusterben. Und die Söring für Inning, die setzt sich dafür ein, dass das nicht passiert. Insbesondere auch eine Frau, nämlich die Maren Jessen von der Söring für Inning. Und ich habe sie mal gebeten, eine Szene auf Friesisch hier für uns im Auto zu Radio Sylt zu erstellen und zu sprechen.
1: Also ich hab zum Beispiel mal überlegt, wie das wäre, wenn man sich am Strand begegnet.
0: Ja.
1: Und also erstmal guten Tag heißt Gurdei. Und wenn ich jetzt sagen würde, guten Tag, kennen wir uns nicht vom Sehen gestern am Strand? Nicht? Haben wir uns nicht am Strand gesehen? Gurdei, kennen wir uns eck van sen, jüster bis drön. Also Strand heißt drön. Und dann wieder, ich war gestern gar nicht am Strand. Ich wär jüster gur eck bis drön. Bist du allein hier auf Sylt? Wie ist dein Name? Bist du alleining hier auf Söll? Wat es denn nom? Ja, ich mache hier eine Woche Urlaub. Jo, ich moge hier en Weg Urlaub. Darf ich dir einen kleinen Kuss geben?
0: Oh.
1: Vor Eve, wie es sagor, modig dir en lit tot, da? Das geht mir viel zu schnell. Bis bald. Dit gerne, fuhlte wacker, hente ball. Wann sehen wir uns wieder? Wann sehen wir uns weller? Ich bin morgen um 3 auf der Promenade in Westerland. Ich sehe mehr um Clock 3 über die Promenade in Westerlön. Es war sehr nett. Bis morgen. Ich freue mich. Hat wer mal nett. Hente mehr. Ich früche mich. Also so könnte eine Begegnung...
0: Ein friesisches Rendezvous.
1: Auf der Promenade. Ja.
0: Sehr schön.
1: So könnte das aussehen.
0: Ja, super. Maren Jessen hier bei uns im Auto zu Radio Sylt. Wir werden noch mehr Friesisch sprechen und mehr über das Friesische natürlich reden hier bei uns im Auto zu Radio Sylt. 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

0: Frank Bremser hier und das Auto zu Radio Sylt. Schön, dass ich bei Ihnen sein darf. Ja, warum ist Sylt eigentlich zu dem Image gekommen, die Insel der Reichen und Schönen? Einer, der dafür so ein bisschen gesorgt hat, war natürlich auch Gunter Sachs. Ne? Er war ja der jüngere Sohn des deutschen Industriellen Willi Sachs, der 1932 Alleininhaber der Fichtelt und Sachs AG in Schweinfurt wurde. Sein Großvater väterlicherseits war der Geheimrat Ernst Sachs, Erfinder des Fahrradfreilaufs und der Rücktrittbremse, sowie Mitbegründer des Unternehmens. Der Großvater mütterlicherseits, Wilhelm von Opel, war der Sohn des Opel-Gründers Adam Opel. So, jetzt haben wir viel Geschichtliches gehört, Silke von Bremen. Wie war denn so? Hast du ihn mal kennengelernt, Gunter Sachs?
1: Also ich bin ja viel zu spät auf die Insel gekommen, 89, um diesen ganzen Hype noch mitzubekommen. Aber tatsächlich hat Gunter Sachs ja in Keitum gewohnt. Und ich bin damals angefangen zu recherchieren, warum waren die überhaupt hier. Und es gab, man kann sich das heute gar nicht mehr vorstellen, noch kein Google, es gab kein Wikipedia. Und ich hätte so gerne gewusst, warum ist Gunter Sachs nach Sylt und nicht nach was weiß ich wohin. Aha. Und dann sagte die Nachbarin von Gunter Sachs, die kannte ich gut, Maike Ossenbrück, die sagte, Silke, wenn er da ist, ich sag dir Bescheid. Und dann kam der Anruf und sie sagte, Silke, jetzt ist er da. Und ich schwang mich auf mein Fahrrad. Heute sage ich jung und dumm und klopfte an der Tür und es machte auf eine bildhübsche junge Frau. Also es war nicht seine Frau, Freundin oder so. Und ich so, ja, ich bin Silke von Bremen, ich möchte mal Gunter Sachs sprechen. Und dann erschien er auch und als allererstes habe ich gedacht, okay, du bist nicht wirklich schön. Also ich habe wirklich gedacht, es ist irgendwie ein richtig schöner Mann. Ich kannte ja nur die Bilder aus den Zeitungen. Aber er hatte etwas, was ungeheuerlich war. Also erstmal hat er die schönsten veilchenblauen Augen besessen, die ich je im Leben gesehen habe. Aber diese veilchenblauen Augen machten etwas, was Menschen glücklich macht. Sie haben mich nicht nur angeguckt, sondern wahrgenommen. Ich weiß, das kennen wir, glaube ich, alle. Diese Blicke, die dich nur streifen und die reden zwar mit dir, aber die sehen dich nicht. So, und er sah mich wirklich an und sagte dann ganz freundlich, wie kann ich Ihnen weiterhelfen, Fräulein von Bremen? Und ich sagte, ja, ich würde doch so gerne wissen, warum sind Sie nach Sylt? Und dann erzählte er mir eben die Geschichte, dass er mütterlicherseits aus der Familie von Opel stammte und das war dann auch klar, die Familie von Opel ist in den 20er Jahren tatsächlich schon auf Sylt gewesen.
0: Silke von Bremen ist ihr Sylt-Guide. Sie hat Bücher geschrieben, viele Infos auch auf ihrer Website und wir haben ihre Internetseite bei uns auf radiosylt.de auch verlinkt. 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
4: Es ist 0 Uhr.
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5: Moin von der Insel. In Tinnum hat der Bau für das neue Versorgungszentrum Nii Kiawai begonnen. Auf dem bisherigen Lidl-Gelände am Kiawai entsteht ein neuer Markt mit rund 1600 Quadratmetern Verkaufsfläche. Direkt darüber plant Lidl 15 Wohnungen für dauerhaftes Wohnen. Auch die bisherige Lidl-Filiale bleibt erhalten. Dort sollen später unter anderem eine Drogerie, eine Apotheke und regionale Anbieter einziehen. Der Neubau entsteht in Holz-Hybrid-Bauweise. Geplant sind außerdem begrünte Flächen, eine Photovoltaikanlage, E-Ladepunkte und insgesamt 184 Parkplätze. Für Tinnum ist vor allem die Verbindung von Einzelhandel und Wohnraum interessant. Auf bereits genutzter Fläche entstehen zusätzliche Dauerwohnungen. Ein genauer Eröffnungstermin steht noch nicht fest. Angepeilt ist der Jahreswechsel 2027 auf 2028. 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
5: Heute bleibt es auf Sylt meist wolkig und vor allem am Vormittag sind noch einzelne Schauer drin. Später wird es trockener, die Temperaturen erreichen 16 bis 17 Grad. Dazu weht ein kräftiger Nordwestwind mit rund 35 bis 40 Kilometer pro Stunde. In Böen sind knapp 60 Kilometer pro Stunde drin. Etwa 4 Sonnenstunden sind möglich. Der Radio Sylt 3-Tage-Trend. Morgen wird es freundlicher mit Sonne und Wolken bei 17 bis 18 Grad. Samstag startet stellenweise nass, später kommt die Sonne raus bei rund 17 Grad. Sonntag wechseln sich Wolken und Sonne ab, dazu bis zu 18 Grad.
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4: Hier ist das Autozug Radio Sylt mit Frank Bremser. Schön, dass ich bei Ihnen sein darf. Ja, wir wissen natürlich, wir Sylter, unser Wetter ist nicht immer optimal bei uns auf der schönen Nordseeinsel. Aber die Urlauber machen das Beste daraus, wie diese beiden. Wo kommen Sie her?
6: Nordrhein-Westfalen, Köln, Düsseldorf, Krefeld.
4: Was haben Sie so bei Schlechtwetter unternommen hier?
7: Wir sind trotz allem wandern gegangen, waren oben, Ellenbogen sind rumgelaufen und so. Immer so zwischen Regengüssen gelaufen, ja.
4: Und die Frau auch mal geshoppt?
6: Ja, direkt am Anfang, in der Tat. Direkt mal zugeschlagen.
4: Man braucht ja erstmal neue Regenbekleidung, wenn man dann ankommt bei dem Wetter.
6: Ja, das hatten wir alles bei. Es war eher was Schickeres.
4: Sind Sie das erste Mal auf Sylt?
6: Nein, das zweite Mal.
4: Und gleich beim ersten Mal fasziniert gewesen und wiedergekommen?
6: Beim ersten Mal fasziniert gewesen, aus Krankheitsgründen nach 4 Tagen abgebrochen. Und dieses Jahr haben wir dann gesagt, das ziehen wir jetzt endlich mal durch.
4: Super, toll und begeistert.
6: Und begeistert, nach wie vor. Die Heidelandschaft, wunderschön zum Laufen, Radfahren. Wirklich sehr toll.
4: 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Herzlich willkommen auf Sylt. 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

0: 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Und es gibt ja zur Balzzeit der Kröten eine ganz tolle Führung, durchgeführt von der Arche Wattenmeer. Müssen Sie mal gucken, aktuell auf der Seite arche-wattenmeer.de. Und Sarah von der Arche ist bei mir. Was habt ihr da genau Neues?
1: Ja genau, wir haben jetzt eine Krötentümpelführung hier bei uns in Hörnum und wir befassen uns dann mit der Kreuzkröte. Das ist eine Art, die in Deutschland vorm Aussterben bedroht ist und hier auf Sylt und auch noch auf der einen oder anderen Insel gibt es noch ein etwas größeres Vorkommen und die behält so den Bestand in Deutschland oben.
0: Mhm. Wann sind diese Führungen bei euch?
1: Die sind meistens am Wochenende, also so Freitag, Samstag, Sonntag und dann in den frühen Abendstunden. Mhm. Für genauere Termine guckt am besten einfach bei uns auf die Internetseite.
0: arche-wattenmeer.de, richtig?
1: Genau.
0: Ja, super. Und wie muss ich mir so eine Führung dann vorstellen? Also man läuft zu den Tümpeln und darf dann mal einen Blick auf die Kröten werfen.
1: Genau, wir laufen beim Möwennest hier bei uns in Hörnum los und laufen dann erstmal eine Runde durch die unterschiedlichen Dünenzonierungen, Dünenmoore, weil das halt einfach so das Habitat von diesen Kröten ist und enden dann bei den Krötentümpeln und dann sieht man die eine oder andere Kröte, was aber gerade viel interessanter ist, ist tatsächlich, dass man die Kröte dann auch hört. Mhm. Deswegen gehen wir auch gerade zur Abendzeit los, weil die dann am Balzen sind und so eine Kreuzkröte klingt auch wirklich so, wie wenn man über so einen Holzfrosch, vielleicht kennt man den noch so aus der Musikschule, wenn man da so mit so einem Stab hinten auf dem Rücken lang streicht, so klingt eine Kreuzkröte.
0: Ah, okay.
1: Also ist ziemlich charakteristisch und auch wirklich laut zu hören.
0: Eine Krötenwanderung mit der Arche Wattenmeer. 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Die sind wirklich klasse. 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
2: Heute. Kampen ist mehr als Reetdächer, Champagner und die Frage, wer gerade in welchem dicken Sportwagen vorbeifährt. Bei der Sylt-Lotsenhoch 3 Kampentour bekommt ihr die Geschichten hinter dem wohl berühmtesten Dorf der Insel. Mit Sylt-Lotsen Sabine, Alexandra oder Christina geht es rund anderthalb Stunden durch Kampen. Dabei erfahrt ihr, wie sich der Ort entwickelt hat und was jenseits der bekannten Klischees steckt. Treffpunkt ist am Kamphüs in der Hauptstraße 12. Die Tour startet donnerstags um 14 Uhr. Erwachsene zahlen 17 Euro, Kinder von 11 bis 16 Jahren 8,50 Euro. Bis 10 Jahre geht's kostenlos mit.
1: Morgen
2: wird in List mal hinter die Kulissen der Meeresforschung geschaut. Das Erlebniszentrum Naturgewalten lädt um 10 Uhr zu Forschung für jedermann ein. Dabei geht's rüber in die Wattenmeerstation des Alfred-Wegener-Instituts. Ihr seht, wie Meeresbiologen arbeiten, was sie im Watt suchen und wie aus kleinen Proben am Ende große Erkenntnisse über Nordsee, Artenvielfalt und Klimaveränderungen entstehen. Das Ganze dauert rund anderthalb Stunden. Treffpunkt ist das Foyer im Erlebniszentrum Naturgewalten in List. Und falls ihr euch schon immer gefragt habt, ob Meeresbiologen den ganzen Tag nur mit Gummistiefeln durchs Watt laufen, Freitag könnt ihr nachsehen. Beginn ist um 10 Uhr.
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0: 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Das ist original. Seit März 2023 sind wir auf Sendung. Und eine ganz besondere Veranstaltung ist auch das Sundowner Rhythm and Beats, findet statt in der Musikmuschel. Da kommt dann ein DJ und Musiker, die dann live zu den Beats spielen. Markus Prange ist bei mir. Das ist ein echtes Highlight, oder?
1: Ja, wir freuen uns ganz, ganz doll. Das ist einer der Abende, die ich nicht nur als Voreact, sondern auch als Main Act begleite. Dazu kommen Hauke Quer und Sönke Liedmann. Die kommen mit Percussion und Saxophon und wir freuen uns wahnsinnig, weil das ist ein Team, mit denen spiele ich öfter.
0: Wir klären noch mal kurz, was das ist. Das heißt, du legst sozusagen auf, du machst die Beats, also die kommen von CD, vom DJ, von den Turntables und dann kommen Live-Musiker dazu. Das ist wirklich eine richtig coole Geschichte. Beispielsweise nur mal Saxophon, ja. Und die gehen dann ins Publikum und machen da richtig Action und das ist so ein ganz tolles Live und DJ-Projekt, ne?
1: Ganz genau. Also ich lege praktisch normal meine Musik auf und die beiden performen dazu. Das ist ja eine wahnsinnige Kombo und man hat die Erfahrung gemacht, die Live-Musiker, die einfach die Leute noch ein bisschen mehr kitzeln und ja, wir wollen ja Erlebnisse schaffen und Momente, die Leute nachher mit nach Hause nehmen und der Ausblick nachher, wenn man auf die Bühne guckt, auf die Musikmuschel, wenn die auch so schön noch ausgeleuchtet ist und dahinter die Sonne langsam versinkt. Was Genialeres kann man sich eigentlich gar nicht vorstellen. Also da hat der Tourismusservice wirklich mal tief in die Trickkiste gegriffen und gesagt, jetzt machen wir mal was und das hat echt geklappt. Also letztes Jahr hatten wir 2 Stück, die sind ja wie eine Bombe eingeschlagen, also auch in den sozialen Medien.
0: Wir hören mal kurz rein. So klingt das dann mit Percussion und Saxophon. Richtig coole Nummer, Rhythm and Beats, Sundowner auf Sylt. Ganz viele Veranstaltungen gibt es davon, auch in dieser Saison. Da müssen Sie einmal ins Internet gehen, insel-sylt.de/sundowner. Nochmal, insel-sylt.de/sundowner. Da finden Sie die Termine für diese Saison. 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
1: Heute bleibt es auf Sylt meist wolkig und vor allem am Vormittag sind noch einzelne Schauer drin. Später wird es trockener, die Temperaturen erreichen 16 bis 17 Grad. Dazu weht ein kräftiger Nordwestwind mit rund 35 bis 40 Kilometer pro Stunde. In Böen sind knapp 60 Kilometer pro Stunde drin. Etwa 4 Sonnenstunden sind möglich. Der Radio Sylt 3-Tage-Trend. Morgen wird es freundlicher mit Sonne und Wolken bei 17 bis 18 Grad. Samstag startet stellenweise nass, später kommt die Sonne raus bei rund 17 Grad. Sonntag wechseln sich Wolken und Sonne ab, dazu bis zu 18 Grad.
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3: Schön, dass ihr dabei seid und gleich geht's für uns weiter mit den Insta-Perlen. Das ist unser Follower Klaas aus Hörnum. Der sucht die lustigsten Sprüche aus dem Internet raus und präsentiert sie dann gleich hier bei uns exklusiv bei Radio Sylt vom blauen Autozug. Bis gleich!
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0: 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Da gibt es auch unsere App zum Laden. Ihr kennt das ja bestimmt auch. Man öffnet Instagram, will nur mal ganz kurz gucken. 10 Minuten später fragt man sich, was habe ich da eigentlich gerade gesehen? Genau diese Perlen sammeln wir für euch. Und hier sind unsere Insta-Perlen bei Radio Sylt vom blauen Autozug. Gibt es jede Stunde mit unserem Follower Klaas.
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2: Moin! Mir wurde ein Job als Model in einem Fitnessstudio angeboten. Ich bin das Vorher-Model.

0: 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Und bei mir ist Mark Jones von den Adlerschiffen. Die Insel erwacht jetzt wieder zum Leben und es geht wieder raus aufs Wasser. Es gibt auch wieder Sonderfahrten der Adlerschiffe dieses Jahr, ne Mark?
1: So, wir werden auch in diesem Jahr wieder anbieten, das Whisky, beliebte Whisky-Tasting auf unserer Klippaluca. Für die, die es noch nicht wissen, wir lagern ja selbst Whisky dort an Bord. Das heißt, der reift dort. Man sagt ja, dass durch die Fahrt, durch den Wellengang, der Whisky auch sehr gut reift. Also ist aber für die Älteren natürlich dann nur auch natürlich sehr zu empfehlen. Und natürlich haben wir auch wieder die Wattwanderung, die große Wattwanderung. Von Amrum nach Föhrt zu wandern durch das Wattenmeer ist mit Sicherheit für die, die es interessiert, auch ganz spannend, weil da sieht man natürlich noch viel mehr, als wenn man jetzt nur, sag ich mal, einmal die Fahrt zu den Seehunden macht.
0: Na Wahnsinn, was die alles machen von den Adlerschiffen. Ne? 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Da finden Sie so viel Programm, da kommen Sie auf jeden Fall bald mal wieder nach Sylt, denn das schaffen Sie gar nicht alles in einer Woche oder 14 Tagen.

0: 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Ja, unsere Witterungsbedingungen lassen es nicht häufig zu, dass man mit einem Heißluftballon über die schönste Insel der Welt fliegen kann. Aber Matthias Strasser von den Naturgeweihten, man kann bei euch in der Ausstellung fliegen gehen, ne?
1: Wirklich nicht. Also ist ein virtueller Flug mit einem Heißluftballon über die Insel Sylt. Wir sind ja ein Haus, das sich auch den modernen Medien nicht verschließt. Und so haben wir diese VR-Brillen. Also VR steht ja für Virtual Reality, virtuelle Realität, uns hier mal bei einem ganz neuen Exponat angeschafft. Da setzt man sich also diese Brille auf und hat dann das Gefühl, man fliegt über die Insel zu anderen Standorten, zu einigen von unseren Partnerorganisationen, hat diese tollen Luftbilder, sieht Sylt mal aus der Luft, wie man es normalerweise nie sehen kann.
0: Meine Kinder waren total begeistert, ich natürlich auch, und man guckt wirklich runter und denkt, man steht in so einem echten Korb in der Ausstellung und hat dann das Gefühl, man fliegt wirklich über Sylt. Eine sehr, sehr reizvolle Geschichte. Einfach mal anschauen. Naturgewalten Sylt, übrigens auch verlinkt bei uns auf der Internetseite radiosylt.de. 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

0: Hier ist das Autozug Radio Sylt mit Frank Bremser, das ist Sylt in einer Stunde. Wir sprechen ja immer wieder mal mit Silke von Bremen, sie ist ja die Inselführerin. Und Silke, sag mal für dich, was ist denn eigentlich dein schönstes Sylt?
1: Jetzt hast du mich.
0: Habe ich gehofft.
1: Also das ist ja verrückt, das kann ich auch mit niemandem so teilen. Mein schönstes Sylt ist dieses mein Freundeskreis. Ja, also wenn die Tage ruhiger werden. Kommt ihr, ich koche oder ich habe eine Weinlieferung bekommen oder ich habe ein neues Nudelrezept und sich treffen und sich kennen. Also aus dem Haus gehen und auf dem Weg zum Kaufmann 2, 3 Menschen treffen und mit ihr reden können. Also da bin ich ganz basic. Das ist mein großes Glück.
0: Sympathisch, ne? Das ist eben Heimat. Ja, die Menschen machen eben auch Heimat aus und das ist bei ihnen wahrscheinlich nichts anderes in dem Ort, aus dem sie kommen. Wenn man die Menschen um sich rum hat, dann ist das Heimatgefühl. Und so ist es eben auch hier auf Sylt. Wir wünschen Ihnen eine gute Überfahrt mit dem Autozug Radio Sylt. 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
1: Es ist 1 Uhr.
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3: Moin von der Insel. Ihr wollt, dass eure Kids in den Herbstferien nicht nur auf der Couch hängen? Dann ab auf den Golfplatz. Der Golfclub Sylt bietet in allen drei Ferienwochen spannende Trainingscamps für den Nachwuchs an. Egal ob Anfänger oder schon kleine Profis, hier wird fleißig abgeschlagen. Das Programm läuft vom 5. bis zum 23. Oktober. Ihr könnt euch jede Woche für das Training anmelden, bei dem es täglich 2 Stunden lang zur Sache geht. Das absolute Highlight? Jeden Donnerstag steigt ein großes Turnier, bei dem die Kids ihr Können unter Beweis stellen können. Die Teilnahme kostet euch 195 € pro Woche. Meldet euch am besten direkt im Pro-Shop am Golfplatz an und sichert euren Kindern einen Platz. Schnappt euch die Schläger und los geht's! 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
3: Heute bleibt es auf Sylt meist wolkig und vor allem am Vormittag sind noch einzelne Schauer drin. Später wird es trockener, die Temperaturen erreichen 16 bis 17 Grad. Dazu weht ein kräftiger Nordwestwind mit rund 35 bis 40 Kilometer pro Stunde. In Böen sind knapp 60 Kilometer pro Stunde drin. Etwa 4 Sonnenstunden sind möglich. Der Radio Sylt 3-Tage-Trend. Morgen wird es freundlicher mit Sonne und Wolken bei 17 bis 18 Grad. Samstag startet stellenweise nass, später kommt die Sonne raus bei rund 17 Grad. Sonntag wechseln sich Wolken und Sonne ab, dazu bis zu 18 Grad.
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1: Hier ist Radio Sylt vom blauen Autozug mit Frank Bremser. Viel erfahren über die Insel Sylt kann man übrigens im beliebten Erlebniszentrum am Listerhafen. Das ist eine interaktive Ausstellung für die ganze Familie. 1500 Quadratmeter hat sie, Ausstellungsfläche und 800 Quadratmeter Außenanlage. Und da werden die Themen wie Kräfte der Nordsee, Leben mit Naturgewalten und Wetter, Klima, Klimaforschung dargestellt und erlebbar gemacht. Und deswegen heißt es ja auch Erlebniszentrum. Und Sie können selbst Wellen erzeugen, das Weltklima aus der Sicht eines Astronauten betrachten oder die Wanderdünen per Drehrad bewegen. Neu ist der Sylt-Dom, ein 360-Grad-Kino mit einzigartigen Filmaufnahmen aus der Inselnatur. Sollten Sie auf jeden Fall mal machen, habe ich auch schon machen dürfen zur Eröffnung und war total begeistert, was man da alles entdeckt. Ja, und wie faszinierend doch immer wieder unsere schöne Nordseeinsel ist. 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

0: Hier ist Radio Sylt vom Blauen Autozug. Ich freue mich, dass ich euch begleiten darf hier auf der Strecke von Niebel nach Sylt oder eben umgekehrt. Und ja, die Lokomotive, die fährt vorne, ne? Ist ja klar. Und in der Lokomotive sitzt zum Beispiel der Düke. Er ist Lokomotivführer bei der RDC Deutschland Gruppe und hier beim Blauen Autozug. War das eigentlich so ein Traum von dir?
1: Also ich hatte jetzt nicht so kindheitstraummäßig so, ja, unbedingt Lokführer. Ich hatte nie wirklich was mit der Eisenbahn vorher zu tun.
0: Ja.
1: Aber jetzt im Nachhinein, ich möchte keinen anderen Job mehr machen.
0: Was hast du vorher gemacht?
1: Großen Außerhandel gelernt im Kfz-Fachbereich.
0: Was sind so die größten Herausforderungen für dich als Lokführer?
1: Die Konzentration hochhalten, würde ich sagen. Also das ist eine Sache, die muss man lernen, weil das ist halt das Hauptaugenmerk darauf liegt halt nicht, ja, ich fahre und das Signal sagt halt oder fahren, sondern gerade im Störungsfall, was mache ich wenn? Und dieses Wissen muss halt permanent immer sofort zur Verfügung stehen.
0: So sind sie hochmotiviert, die Mitarbeiter vom Blauen Autozug, und die bringen euch sicher von Niebel nach Westerland oder eben umgekehrt, und wir begleiten euch auch dazu mit Feel Good Music, 24 Stunden. 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

0: Hier ist das Autozug Radio Sylt. Wir sind ganz neu und das ist Sylt in einer Stunde. Den Webstream und natürlich auch unsere App gibt es auf radiosylt.de. Und was wäre Sylt ohne die Promis, ne? Zum Beispiel Mirja Böß, sie ist ja bundesweit bekannte Komödiantin und sie war ja noch nie auf Sylt, oder?
1: Ich war ja noch nie auf Sylt. Und Sylt, ich bin gestern schon nach Niebüll gefahren, weil ich mir gedacht habe, wenn ich jetzt in Stuttgart und 10 Stunden auf der Autobahn bin und dann noch Autozug fahre und dann alles und dann abends noch auftreten muss, ist das für die Leute nicht mehr schön. Da sehe ich auch nicht mehr gut aus. Und dann bin ich gestern schon bis Niebüll gefahren und bin heute Morgen auf den Autozug gestiegen und fand das total aufregend. Man denkt, ich komme mir dann immer vor wie so ein 5-jähriges Kind. Ich habe auch immer gesagt, guck mal da, das ist Meer und so. Weil das ist immer als Nordrhein-Westfale aus Köln, sieht man das Meer ja nicht so oft. Und ich fand das ganz toll. Es wackelt sehr, aber es war sehr lustig.
0: Ja, das Kölner Mädchen, ne? Bei unseren Kollegen von Sylt 1. Und da hat auch Martin Rütter was über seine Hundeerfahrung erzählt.
2: Das ist übrigens etwas, was in Sylt wirklich outstanding ist. Ich finde, dass hier der Umgang so mit dem Thema Hund, Hundehalter, Nicht-Hundehalter relativ relaxed ist. Also das kenne ich auch in anderen Städten anders.
0: Ja, unser Hund dreht auch immer komplett durch, wenn er auf Sylt ist und am Strand. Der ist jetzt schon weit über 10 Jahre alt, aber wenn er hier ist, dann dreht er nochmal richtig auf. Wie wir alle, oder? Wenn wir endlich da sind, auf der schönsten Insel der Welt. 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Mein Name ist Frank Bremser und schön, dass ich bei Ihnen sein darf.

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2: Heute. Campen ist mehr als Reetdächer, Champagner und die Frage, wer gerade in welchem dicken Sportwagen vorbeifährt. Bei der Sylt Lotsen hoch 3 Campentour bekommt ihr die Geschichten hinter dem wohl berühmtesten Dorf der Insel. Mit Sylt Lotsen Sabine, Alexandra oder Christina geht es rund 1,5 Stunden durch Campen. Dabei erfahrt ihr, wie sich der Ort entwickelt hat und was jenseits der bekannten Klischees steckt. Treffpunkt ist am Kamphüs in der Hauptstraße 12. Die Tour startet donnerstags um 14 Uhr. Erwachsene zahlen 17 Euro, Kinder von 11 bis 16 Jahren 8,50 Euro. Bis 10 Jahre geht's kostenlos mit.
1: Morgen
2: wird in List mal hinter die Kulissen der Meeresforschung geschaut. Das Erlebniszentrum Naturgewalten lädt um 10 Uhr zu Forschung für jedermann ein. Dabei geht's rüber in die Wattenmeerstation des Alfred-Wegener-Instituts. Ihr seht, wie Meeresbiologen arbeiten, was sie im Watt suchen und wie aus kleinen Proben am Ende große Erkenntnisse über Nordsee, Artenvielfalt und Klimaveränderungen entstehen. Das Ganze dauert rund 1,5 Stunden. Treffpunkt ist das Foyer im Erlebniszentrum Naturgewalten in List. Und falls ihr euch schon immer gefragt habt, ob Meeresbiologen den ganzen Tag nur mit Gummistiefeln durchs Watt laufen, Freitag könnt ihr nachsehen. Beginn ist um 10 Uhr.
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0: Hier ist Radio Sylt vom Blauen Autozug mit Frank Bremser. Schön, dass ihr dabei seid. Auf dieses Comeback haben viele Fans lange gewartet. Mark Matlock, unser Sylter, kehrt auf die Bühne zurück. Der DSDS-Gewinner von 2007 tritt am Samstag, den 27. Oktober, im alten Kursaal in Westerland auf. Für sein Bühnencomeback hat er ganz bewusst seine Wahlheimat Sylt ausgesucht. Wie fühlt sich das überhaupt an, Mark, wieder Musik zu machen?
1: Alte Schule, um ehrlich zu sein.
0: Ja.
1: Aber weil es was Neues ist, ich fühle mich echt beflügelt. Ich habe einen Heidenspaß gehabt, weil die Zeit war ziemlich knapp. Ich habe jemanden kennengelernt, wirklich, der das ermöglicht hat, dass ich wirklich richtig einen Heidenspaß habe, Musik zu machen. Conny natürlich hat mich auch begleitet in dem ganzen kleinen Ausflug und Hammer. Hammermusik. Den Christian Geller kennenzulernen mit seinem Team war ein Hammermoment. Keine Ahnung, es war alles so spontan, so schnell. Ich sage auch ganz ehrlich, ich habe nicht lange rumgekrübelt. Ne? Ich hatte die Zeit nicht, ich wollte es aber auch wissen. Ich freue mich, ich würde es immer wieder tun.
0: 2012 stand er im alten Kursaal schon mal auf der Bühne. In seiner persönlichen Botschaft schreibt er, Sylt ist seit vielen Jahren mein Zuhause. Hier habe ich Ruhe gefunden, neue Kraft geschöpft und viele wunderbare Menschen kennengelernt. Und deshalb freut er sich besonders auf dieses Heimspiel. Am 24. Oktober um 20 Uhr im alten Kursaal am Rathausplatz in Westerland. Der Einlass startet um 19 Uhr. Aktuell gibt es noch Tickets, habe ich mir sagen lassen. Wer dabei sein möchte, sollte aber nicht mehr allzu lange warten. Hier ist Radio Sylt vom Blauen Autozug mit Frank Bremser und hier ist Marc. Oh.

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3: Heute bleibt es auf Sylt meist wolkig und vor allem am Vormittag sind noch einzelne Schauer drin. Später wird es trockener, die Temperaturen erreichen 16 bis 17 Grad. Dazu weht ein kräftiger Nordwestwind mit rund 35 bis 40 Kilometer pro Stunde. In Böen sind knapp 60 Kilometer pro Stunde drin. Etwa 4 Sonnenstunden sind möglich. Der Radio Sylt 3-Tage-Trend. Morgen wird es freundlicher mit Sonne und Wolken bei 17 bis 18 Grad. Samstag startet stellenweise nass, später kommt die Sonne raus bei rund 17 Grad. Sonntag wechseln sich Wolken und Sonne ab, dazu bis zu 18 Grad.
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6: Schön, dass ihr dabei seid und gleich geht's für uns weiter mit den Insta-Perlen. Das ist unser Follower Klaas aus Hörnum. Der sucht die lustigsten Sprüche aus dem Internet raus und präsentiert sie dann gleich hier bei uns exklusiv bei Radio Sylt vom blauen Autozug. Bis gleich!

0: Musik wie Urlaub, das gibt es hier bei uns bei Radio Sylt vom Blauen Autozug, 24 Stunden im Netz und natürlich auch auf radiosylt.de gibt es die App zum Laden für alle Systeme. Ja, und es gibt immer Fundstücke im Internet, ne, bei Instagram zum Beispiel, so Sprüche, wo man einfach laut loslachen muss und die sammelt für uns, klar, unser Klaas aus Hörnum.
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2: Moin, auch die Knöpfe meiner Hose haben nun damit begonnen, voneinander Abstand zu nehmen.

0: 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Und Sylt erleben müssen Sie einfach auch mal vom Wasser aus. Und zwar mit den Adlerschiffen, zum Beispiel mit der Gret Palucca. Ab Hafen List geht es raus und mit der Schutzstation Wattenmeer machen Sie eine Fangfahrt. Und man guckt sich das Lebendgetier mal an, das da im Wasser kreucht und feucht. Ihr Kapitän an Bord ist dann Gerrit Vöge. Wie bist du Captain geworden, Gerrit?
1: Oh, ich habe ganz unten im Keller habe ich angefangen. Mit 14 Jahren angefangen zur See zu fahren und dann ganz langsam hochgearbeitet. Mittlerweile bin ich Kapitän. Alles cool.
2: Und immer noch Leidenschaft.
1: Immer aus Leidenschaft.
0: Wunderbar. Und dann geht's raus ab List. Und wie geht's weiter?
1: Ja, genau. Wir fahren hier raus aus List. Dann geht das erstmal so schön idyllisch am Königshafen vorbei. Nach dem Königshafen machen wir dann so einen Seetierfang. Dann haut Chris ein Fischernetz raus. Mhm. Und dann gucken wir mal, was wir mit der Palucca so erbeutet haben aus der Nordsee. Und danach erklärt Chris auch noch wunderbar den Seetierfang. Und danach direkt der Gang rüber in den Lebensraum der Seehunde. Mhm.
2: Und dann, wenn man Glück hat, sieht man sie, ne?
1: Ja, das kommt ja auf den Wasserstand an. Gestern hatten wir zum Beispiel Hochwasser. Da war natürlich die Seehornsbank komplett überspült. Aber wir haben trotzdem reichlich Seehunde gesehen. Die schwammen nämlich einfach um uns rum.
2: Ach, wie klasse.
1: Ja, und das ist natürlich dann auch ein Highlight, ne?
2: Die haben sich mittlerweile an euch gewöhnt, ne?
1: Ja, die kommen. Die sagen mal hallo, das ist gar kein Problem.
0: Und dann ging es raus aufs Meer. Und Bootsmann Chris hat erstmal die Fahrgäste begrüßt.
3: So, wie ihr feststellen könnt, das Ding schwimmt tatsächlich, wer hätte das gedacht. Und damit ein herzliches Moin bei herrlichstem norddeutschen Sommerwetter. Darf ich die kleinen und auch die großen Fahrgäste an Bord recht herzlich begrüßen.
0: Und da muss ich sagen, das war echt ein Highlight, sich das mal anzugucken, was da gefangen wurde. Und alle Tiere werden natürlich dann unbeschadet wieder ins Meer gelassen und die Mitfahrenden sind begeistert.
4: Es war sehr, sehr schön, das Ganze mit den ganzen Tieren das anschauen und die Austern aufmachen. Das ist ja sonst was, was man sonst nicht so sieht.
5: Sehr gut, es war sehr erlebnisreich, es hat sehr Spaß gemacht, man hat viel gesehen und es hat gut geschmeckt.
2: Also, du hast die Austern wirklich probiert und was sagst du, wie war es vom Geschmack?
5: Leicht salzig, sehr fischig, frisch, wie ein bisschen Schluck aus dem Meer.
6: Wunderschön.
2: Auch eine Auster probiert?
6: Ja, natürlich.
2: Und?
6: Ja, klar. Sehr lecker. Also so frisch aus dem Meer kann ich dir sehr empfehlen.
7: Sehr gut. Viel besser, als ich erwartet habe auch. Ja. Also so viel Programm und war wirklich super.
0: Die Ausflugsfahrt mit den Adlerschiffen, da müssen Sie unbedingt mal eine mitmachen, denn dann können Sie sagen, ich war wirklich auf Sylt. Alle Infos dazu natürlich auf der Seite der Adlerschiffe und die haben wir verlinkt bei uns auf radiosylt.de. 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

0: 24 Stunden sind wir auf Sendung. 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Und Melanie Steuer ist bei mir von der naturgewalten Ausstellung in List auf Sylt. Die haben wir schon gehört, ihr habt einen tollen Queen-Film, den ihr zeigt in eurem 3D-Kino, in dieser Rundkuppel bei euch in der Ausstellung. Aber es gibt noch einen weiteren Film, ne?
1: Und wir haben Space Tour für Stern- oder Weltall-Fans, aber auch Fans von moderner Popmusik. Man kann sich wirklich einfach bei uns in den Sesseln zurücklehnen, die Augen schließen, wenn man mag, aber man würde die Wahnsinnsbilder verpassen. Man fliegt durch das Weltall, man fliegt an den einzelnen Planeten vorbei, man sieht Sterne um sich herum aufleuchten, man ist mal schnell unterwegs, mal langsam unterwegs, die Musik ist dem jeweils angepasst. Ich habe den Film selber schon 6-mal gesehen, zuletzt jetzt am Sonntag mit dem Geburtstag von meiner Tochter zusammen. Ich kann davon tatsächlich nicht genug bekommen.
0: Gut, ob nun Space Tour oder Queen der Film, Tickets bekommt man wo?
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0: Wunderbar. Dankeschön, Melanie Steuer von der Naturgewalten Ausstellung in List auf Sylt. 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

0: Ja, was es nicht alles gibt bei uns auf der schönen Insel Sylt. Hier ist das Auto zu Radio Sylt mit Frank Bremser. Es gibt eine Naturschutzbeauftragte, die da heißt Charlie Esser. Ja, und Charlie ist bei mir. Was machst du eigentlich auf Sylt genau, Charlie?
1: Ja, ich bin die Naturschutzbotschafterin. Also ich arbeite quasi mit allen Naturschutzverbänden der Insel zusammen. Koordiniert so ein bisschen die gemeinsamen Artenschutzprojekte, also Strandinseln, Dünenschutz, verschiedene Projekte für verschiedene Tierarten, also Reptilien, Amphibien, alles dabei. Und mache auch sehr viel Öffentlichkeitsarbeit, so dass das quasi so die gemeinsame Stimme der Naturschutzvereine nach außen ist.
0: Und was macht ihr so insgesamt auf der Insel, Charlie?
1: Das ist immer sehr jahreszeitenabhängig. Also im Sommer machen wir natürlich sehr viel Öffentlichkeitsarbeit, also Führungen, wo man mitkommen kann, sich über die verschiedenen Projekte informieren. Und im Winter und generell außerhalb der Brut- und Setzzeit können wir mehr praktischen Naturschutz machen, wo man auch gerne mitkommen kann. Mhm. Das sind vor allem Entkusselungsaktionen. Da gehen wir dann in die Dünengebiete und in die Heidegebiete und entfernen invasive Pflanzenarten, die eben die heimischen Arten verdrängen, und da sind immer viele Hände gefragt.
0: Okay.
1: Vor allem im Herbst ist immer ganz cool, wenn wir die Cranberries entfernen. Das ist eine relativ invasive Art, wo man aber noch den Win-Win-Effekt hat, dass man dann die Cranberries mit nach Hause nehmen kann.
0: Ach, also für Marmelade so.
1: Genau.
0: Okay. Und wie kann man Kontakt zu dir aufnehmen, wenn man Fragen hat zum Naturschutz auf Sylt?
1: Genau, das geht entweder über die Naturschutzverbände oder man schreibt direkt mich an, also als Naturschutzbotschafterin. Also es geht über meinen Instagram-Kanal, das ist naturschutzbotschaft-sylt, oder auch über meine E-Mail-Adresse, das ist botschaft@naturschutz-sylt.de. Und generell so kann man uns dann eben finden und einfach anfragen, wenn man Lust hat, mal irgendwo mitzumachen. Und wir verteilen halt auch immer, wenn wir Aktionen haben, das über unsere Social-Media-Kanäle, dass ihr eben wisst, wann sowas ansteht, wo man dann mal mitkommen kann.
0: Dankeschön, Charlie. Und wenn du was hast, dann melde dich gerne bei uns. Da sind wir gerne bereit, wieder darüber zu berichten. Dir einen schönen Tag.
1: Ja, sehr cool. Dankeschön. Dir auch einen schönen Tag.
0: Danke.
1: Jo, bis dann. Ciao.
0: Bis dann. Tschüss. 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
2: Es ist 2 Uhr.
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5: Moin von der Insel. In Tinnum hat der Bau für das neue Versorgungszentrum Nii Kiawai begonnen. Auf dem bisherigen Lidl-Gelände am Kiawai entsteht ein neuer Markt mit rund 1600 Quadratmetern Verkaufsfläche. Direkt darüber plant Lidl 15 Wohnungen für dauerhaftes Wohnen. Auch die bisherige Lidl-Filiale bleibt erhalten. Dort sollen später unter anderem eine Drogerie, eine Apotheke und regionale Anbieter einziehen. Der Neubau entsteht in Holzhybridbauweise. Geplant sind außerdem begrünte Flächen, eine Photovoltaikanlage, E-Ladepunkte und insgesamt 184 Parkplätze. Für Tinnum ist vor allem die Verbindung von Einzelhandel und Wohnraum interessant. Auf bereits genutzter Fläche entstehen zusätzliche Dauerwohnungen. Ein genauer Eröffnungstermin steht noch nicht fest. Angepeilt ist der Jahreswechsel 2027 auf 2028. 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
5: Heute bleibt es auf Sylt meist wolkig und vor allem am Vormittag sind noch einzelne Schauer drin. Später wird es trockener, die Temperaturen erreichen 16 bis 17 Grad. Dazu weht ein kräftiger Nordwestwind mit rund 35 bis 40 Kilometer pro Stunde. In Böen sind knapp 60 Kilometer pro Stunde drin. Etwa 4 Sonnenstunden sind möglich. Der Radio Sylt 3-Tage-Trend. Morgen wird es freundlicher mit Sonne und Wolken bei 17 bis 18 Grad. Samstag startet stellenweise nass, später kommt die Sonne raus bei rund 17 Grad. Sonntag wechseln sich Wolken und Sonne ab, dazu bis zu 18 Grad.
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2: Herzlich willkommen hier beim Autozug Radio Sylt. Und wenn Sie von den Lister Wanderdünen schon gehört haben, dann stimmt das wirklich. Die weißen Dünen westlich von List sind tatsächlich noch in Bewegung. Jedes Jahr bewegen sie sich etwa 6 bis 10 Meter nach Osten. Früher bedeckten solche Dünen Alt-Rantum und List, aber heute sind sie die einzigen nicht bepflanzten Dünen im Listland und stehen unter Naturschutz. Sie können einen fantastischen Blick auf die Wanderdünen von der neu gestalteten Aussichtsplattform im Norden des Dünengebiets genießen. Und dann tolle Fotos machen, mit denen Sie zu Hause wirklich alle neidisch machen können. 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